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1: Ich bin Diana Kramer. Die aktuellen Kriege sorgen aller Voraussicht nach auch in den nächsten Monaten für steigende Preise hierzulande. Im April hatte der Ölpreisschock infolge des Iran-Kriegs die Teuerungsrate auf 2,9% getrieben. Heute wird das Statistische Bundesamt eine erste Schätzung zur Inflation im Mai veröffentlichen.
2: Hohe Spritpreise, das erleben wir seit Wochen an den Tankstellen und auch die Unternehmen. Sie werden die gestiegenen Preise voraussichtlich in gewissem Maße an die Verbraucher weitergeben. Da sind sich Volkswirte sicher. Konkret heißt das, wenn das Anliefern der Milch in die Molkerei mehr kostet, da die Tankfüllung mehr kostet, müssen Milchbauern und Molkereien diese Mehrkosten wieder reinholen. Den Preis für den Liter Milch zu erhöhen ist da eine Möglichkeit. David Riemer, Nachrichtenredaktion.
1: In der Debatte um die Zukunft des 8-Stunden-Tags hat das arbeitgebernahe Institut der deutschen Wirtschaft vorgeschlagen, die Arbeitszeit zunächst nur für bestimmte Berufe auszuweiten. Gerade mit Blick auf den Arbeitsschutz könne man sich im ersten Schritt auf Beschäftigte konzentrieren, wo keine Gesundheitsrisiken drohen, die Bürobeschäftigten, sagte der IW-Arbeitsmarktexperte Oliver Stettes den Funke-Zeitungen. Gleichzeitig sprach er sich dafür aus, die Regelung zur täglichen Arbeitszeit zu reformieren. Mehr Flexibilität könne dabei helfen, eine bessere Balance zwischen privaten Wünschen der Beschäftigten und betrieblichen Abläufen zu schaffen. Bundesverteidigungsminister Boris Pistorius setzt auf eine verstärkte Kooperation mit Kanada. Am zweiten Tag seiner Reise besuchte er in Montreal Rüstungsunternehmen. Er sehe ein enormes Potenzial, sagte Pistorius.
3: Insgesamt habe ich gespürt, wie sehr unsere kanadischen Partner, genauso wie wir, viel Wert auf eine Vertiefung hin zu einer strategischen Partnerschaft legen. Und das erfreut mich sehr, weil es ein enormes Potenzial gibt. Nicht nur verteidigungs- und sicherheitspolitisch, sondern eben auch wirtschaftspolitisch, sei es Energie, sei es Rohstoffe, seltene Erden.
1: Verteidigungsminister Pistorius. Bei einer Explosion in der US-Großstadt Dallas im Bundesstaat Texas gibt es nach Angaben der Feuerwehr mehrere Tote. Die genaue Zahl sei bisher unklar, teilte der örtliche Feuerwehrchef mit. Die Einsatzkräfte waren ursprünglich wegen eines Gaslecks verständigt worden, dann kam es zu der Explosion. Mehrere Menschen werden noch vermisst.
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1: Ich bin Diana Kramer. Bis Ende Juni läuft noch der Tankrabatt. Erwartungen an eine Verlängerung darüber hinaus hat Bundesverkehrsminister Patrick Schnieder bereits gedämpft. Der Staat komme irgendwann an die Grenze seiner Möglichkeiten, sagte er dem Handelsblatt.
2: Für den Tankrabatt verzichtet der Staat auf Steuereinnahmen von bis zu 1,6 Milliarden Euro. Künftig sieht Verkehrsminister Schnieder eher Entlastungsbedarf beim Güterverkehr. Er verweist auf dessen Auswirkungen. Diese Preise würden weitergegeben. Lebensmittel und Waren des täglichen Bedarfs würden teurer. Die Gefahr, dass es an den Zapfsäulen zu einem echten Kraftstoffmangel kommt oder Flugzeuge ohne Kerosin dastehen, sieht er zumindest kurzfristig nicht. Ursula Winkler, Nachrichtenredaktion.
1: In den Verhandlungen zu einem Rahmenabkommen im Irankrieg gibt es angeblich einen wichtigen Fortschritt. Unterhändler aus den USA und dem Iran haben laut US-Kreisen eine vorläufige Einigung erzielt. US-Präsident Donald Trump müsse dem noch zustimmen, heißt es.
3: Angeblich wurde der Deal schon vor 2 Tagen geschmiedet, aber Trump wollte noch drüber nachdenken. Das Memorandum soll ein Ende des Krieges, die Öffnung der Straße von Hormuz und die Freigabe iranischer Vermögenswerte im Ausland festlegen. Die Waffenruhe soll weiter verlängert werden, bis alle weiteren Details geklärt sind. Das iranische Atomprogramm, Sanktionen und die Beseitigung von Seeminen in der Straße von Hormuz durch den Iran. Aus den USA, Tina Eck.
1: Der Iran hat derweil Hoffnungen auf eine schnelle Einigung gedämpft. Anders als aus Washington hieß es aus Teheran, das Abkommen sei bislang weder fertiggestellt noch bestätigt. Die schwierige Sicherheitslage im Osten der Demokratischen Republik Kongo ist nach Angaben des Generaldirektors der Weltgesundheitsorganisation Tedros die größte Herausforderung im Kampf gegen Ebola. Der WHO-Chef war am Abend in der am schwersten vom neuesten Ebola-Ausbruch betroffenen Region im Kongo eingetroffen. Allein im vergangenen Monat hätten Kämpfe rund 100.000 Menschen vertrieben. Das mache es äußerst schwierig, den Ausbruch einzudämmen, sagte Tedros und rief zu einem Waffenstillstand auf. Der Kadaver des verendeten Buckelwals bleibt nun doch auf der dänischen Insel Anholt und wird direkt am Strand obduziert. Dort liegt das Tier seit rund 2 Wochen im flachen Wasser. Der Wal werde an diesem Wochenende für die Obduktion an Land gezogen, teilte die dänische Umweltbehörde mit.
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1: Ich bin Diana Kramer. In der Debatte um die Zukunft des 8-Stunden-Arbeitstags hat das arbeitgebernahe Institut der deutschen Wirtschaft vorgeschlagen, die Arbeitszeit zunächst nur für bestimmte Berufe auszuweiten. Mit Blick auf den Arbeitsschutz könnte man sich im ersten Schritt auf Beschäftigte konzentrieren, wo keine Gesundheitsrisiken drohen, die Bürobeschäftigten, sagte der IW-Arbeitsmarktexperte Oliver Stettes den Funke-Zeitungen. Die schwarz-rote Koalition will statt des 8-Stunden-Arbeitstages einen wöchentlichen Rahmen für die Arbeitszeit einführen. Doch es gibt Streit um das Vorhaben. Bundesverteidigungsminister Boris Pistorius setzt auf eine verstärkte Kooperation mit Kanada. Am zweiten Tag seiner Reise besuchte er in Montreal Rüstungsunternehmen. Er und auch die Kanadier sehen großes Potenzial für eine Partnerschaft in vielen Bereichen, sagte Pistorius.
2: Insgesamt habe ich gespürt, wie sehr unsere kanadischen Partner, genauso wie wir, viel Wert auf eine Vertiefung hin zu einer strategischen Partnerschaft legen. Und das erfreut mich sehr, weil es ein enormes Potenzial gibt. Nicht nur verteidigungs- und sicherheitspolitisch, sondern eben auch wirtschaftspolitisch, sei es Energie, sei es Rohstoffe, seltene Erden.
1: Bundesverteidigungsminister Boris Pistorius. Wer morgen, also am Samstag, mit dem Auto Richtung Italien will, hat schlechte Karten. Die Brenner Autobahn wird wegen einer Demonstration komplett gesperrt. Das dürfte auch schon heute für Probleme sorgen.
3: Ab morgen früh ist die Brenner Autobahn dicht, also werden sich schon heute viele auf den Weg machen und das dürfte direkt auf der Autobahn, aber auch drumherum für Staus und Behinderungen sorgen. Am Sperrtag direkt dann wird es auf vielen der Ausweichstrecken nur im Schneckentempo vorangehen. Die Gemeinde Gries in Österreich will mit der Demo gegen die Verkehrsbelastung protestieren. Rund 15.000 Menschen leiden täglich unter Lärm, Feinstaub und überlasteten Straßen, lautet ihr Argument. Lea Matschulat, Redaktion.
1: Paris wird zur Hochsicherheitszone. Die französische Hauptstadt rüstet sich mit einem Großaufgebot an Polizeikräften für das Finale der Champions League zwischen Paris Saint-Germain und dem FC Arsenal London am Samstag. Obwohl das Finale weit entfernt in Budapest stattfindet. Verhindert werden sollen massive Ausschreitungen wie beim Finalsieg von PSG im vergangenen Jahr. Damals gab es 2 Tote und knapp 200 Verletzte.
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1: Und das am Freitagmorgen. Wir haben es kurz vor sechs. Gleich mit dabei in der nächsten halben Stunde unter anderem Ed Sheeran. Happier spielen wir ihn nach den Thompson Twins. Doctor, Doctor gibt's ebenfalls gleich bei uns.
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2: Ich bin Tine Klimach. Die aktuellen Kriege sorgen aller Voraussicht nach auch in den nächsten Monaten für steigende Preise. Im April hatte der Ölpreisschock infolge des Iran-Kriegs die Teuerungsrate auf 2,9% getrieben. Heute wird das Statistische Bundesamt eine erste Schätzung zur Inflation im Mai veröffentlichen.
3: Hohe Spritpreise, das erleben wir seit Wochen an den Tankstellen und auch die Unternehmen. Sie werden die gestiegenen Preise voraussichtlich in gewissem Maße an die Verbraucher weitergeben. Da sind sich Volkswirte sicher. Konkret heißt das, wenn das Anliefern der Milch in die Molkerei mehr kostet, da die Tankfüllung mehr kostet, müssen Milchbauern und Molkereien diese Mehrkosten wieder reinholen. Den Preis für den Liter Milch zu erhöhen, ist da eine Möglichkeit. David Riemer, Nachrichtenredaktion.
2: Mehr als jeder zweite Beschäftigte in Deutschland wünscht sich kürzere Arbeitszeiten. Bei Männern mit Kind sind es sogar 60%, wie eine Umfrage im Auftrag des Deutschen Gewerkschaftsbundes zeigt. Der DGB kritisiert schon länger die Pläne der Regierung zur Flexibilisierung der Arbeitszeit und sieht sich durch die Umfrageergebnisse darin bestärkt. Männer arbeiten laut der Umfrage im Durchschnitt rund 37 Stunden, Frauen etwa 31 Stunden pro Woche, wie die Umfrage zeigt. Wer sich morgen auf den Weg in den Süden, also zum Beispiel nach Italien, aufmachen will, hat schlechte Karten. Ebenso diejenigen, die aus den Pfingstferien zurückkommen. Die Brenner-Autobahn wird wegen einer Demonstration komplett gesperrt und das dürfte auch schon heute für Probleme sorgen.
4: Ab morgen früh ist die Brenner-Autobahn dicht, also werden sich schon heute viele auf den Weg machen und das dürfte direkt auf der Autobahn, aber auch drumherum für Staus und Behinderungen sorgen. Am Sperrtag direkt dann wird es auf vielen der Ausweichstrecken nur im Schneckentempo vorangehen. Die Gemeinde Gries in Österreich will mit der Demo gegen die Verkehrsbelastung protestieren. Rund 15.000 Menschen leiden täglich unter Lärm, Feinstaub und überlasteten Straßen, lautet ihr Argument. Lea Matschula, Nachrichtenredaktion.
2: Zum vierten Mal sollte die Schwerlastrakete New Glenn von Amazon-Gründer Jeff Bezos starten. Aber bei einem Test vorab kam es auf dem Weltraumbahnhof Cape Canaveral in Florida zu einer Explosion. Auf einem Livestream war eine große Explosion samt riesigem Feuerball zu sehen. Bisher werden keine Mitarbeiter vermisst, hieß es vom Unternehmen Blue Origin. Die genauen Hintergründe sind noch unklar.
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1: Mit den aktuellen Temperaturen nach wie vor so ein Wetter zum Durchlüften heute Morgen. 8 Grad in Potsdam, genauso in Beditz oder in Michendorf. 9 messen wir in Teltow, 10 in Rathenow. Die Höchstwerte heute so um 26 Grad, also es wird wieder deutlich wärmer und bleibt vor allem auch sonnig. Und auch das Wochenende sieht sehr gut aus. Deutlich mehr Sonne bei Höchstwerten zwischen 23 und 24 Grad.
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1: Und da können wir eigentlich relativ schnell weitermachen. Kurz nach sechs stand jetzt nichts los bei uns auf den Straßen. Nicht im Stadtverkehr, nicht im Umland, nicht auf den Autobahnen. Den ersten Blitzer allerdings, den haben wir heute Morgen schon gesehen. Der steht im Stern auf der Tsiolkowski-Straße. Das Ganze bei Tempo 30. Sollten Sie noch irgendwas gesehen haben heute Morgen, dann geben Sie uns das sehr gerne durch. Am besten per WhatsApp direkt ins Studio an die 0331 581 692 und die 30.
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1: Ja, letzter Tag der Woche und ich habe so im Gefühl, dass das heute ein sehr emotionaler Tag werden könnte.
6: Ja, auf dem Plan stehen heute große Verabschiedungen. Unter anderem im Potsdamer Einzelhandel, da verlässt ein großer Name heute die Bühne. Und auch hier auf Radio Potsdam müssen wir uns heute verabschieden.
1: Ja, wir sprechen gleich über die wichtigsten Themen von heute. Nach Thompson Twins und Alex Warren.
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0: Das sind die Thompson Twins und Dr. Dr. am Freitagmorgen, 10 nach 6.
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0: Freitag, der 29. Mai, die kurze Woche neigt sich dem Ende und viel steht ja heute nochmal auf dem Plan.
2: Ja, am Treffpunkt Freizeit wird heute Nachmittag der Tag der Generation eröffnet. Das alles im Rahmen der Brandenburgischen Seniorenwoche. Der Tag soll zeigen, dass unterschiedlichste Generationen auch gemeinsame Interessen haben können. Bezahlbares Wohnen, bürgernahe ÖPNV und ein friedliches Miteinander.
0: Ja, eröffnet wird der Nachmittag nachher von Oberbürgermeisterin Nuscha Abel und die wird dann im Anschluss auch ihre Reihe Reden wir fortsetzen. Heißt, man kann also vorbeikommen und ihr Fragen stellen oder über Probleme aus der Stadt sprechen. Anmelden muss man sich dafür nicht. Das alles, wie gesagt, heute im Treffpunkt Freizeit zwischen 14 und 18 Uhr.
2: Noch eine gute Nachricht kommt aus dem Schlaz. Da wird heute der Auenspielplatz zwischen Sportforum und Integrationskindergarten eröffnet. Jahrelang wurde geplant, gebaut und vor allem gewartet.
0: Das Coole, der Spielplatz wurde mit Hilfe von Kinderideen entwickelt. Also es gibt neue Trampoline, eine Kletterlandschaft, eine Wippe und vieles mehr. Losgespielt wird dann heute zur Eröffnung offiziell ab 15 Uhr in der Straße Falkenhorst.
2: Und dann gibt es heute noch große Verabschiedungen in der Stadt. Senior Siegfried Grube und Junior Thomas Grube, bekannt vor allem durch den Rewe im Marktcenter, gehen heute gemeinsam und offiziell in Rente und übergeben ihren Rewe an einen Nachfolger.
0: Ja, die beiden haben es verdient. 71 Jahre hat Siegfried Grube ja im Einzelhandel gearbeitet. Mittlerweile ist er 87 und auch sein Sohn Thomas Grube ist mittlerweile 65 und freut sich darauf, das hat er uns schon verraten, ab Montag dann mehr Zeit für seinen Garten zu haben.
2: Ja, und auch hier auf Radio Potsdam müssen wir uns verabschieden. Nach 8 Jahren im Sender hast du, Jan, heute deine letzte Sendung.
0: Ich darf auch gar nicht zu lange drüber nachdenken, muss ich zugeben. Das erste Mal geheult heute Morgen habe ich übrigens 3.50 Uhr zu Hause vorm Spiegel. Jetzt gerade geht's irgendwie. Mhm. Aber es geht weiter. Das ist ja dann immer das Gute im Leben. Und ich darf die Sendung übrigens ebenfalls dann an einen tollen Nachfolger übergeben. Und wer das ist, das verraten wir Ihnen heute Morgen im Programm natürlich auch. Und zwar um 7.20 Uhr.
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Freitagmorgen auf Radio Potsdam, 6:16 Uhr. Wir schauen auf die wichtigsten Themen zum Start in diesen letzten Tag vom Wochenende. Temperaturen aktuell, es ist noch relativ frisch, aber vielleicht gut zum Durchlüften. 9 Grad bei uns in der City, 26 gibt es heute ja maximal, bei deutlich mehr Sonne als Wolken. Von den Straßen, aktuell nicht ganz so viele Meldungen. Ich habe einen ersten Blitzer für Sie, der steht im Stern hier in Potsdam auf der Tsiolkowski-Straße bei Tempo 30. Und dann kommt die Tram nach Kram.

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0: sie und man kann sie sich vor allem auch nicht aussuchen, die Nachbarn. Da gibt es die unterschiedlichen Arten. Also der Trompetenüber fällt mir vor allem ein, der Milchborger oder auch den ganz anonymen. Welcher Typ Nachbar bist du, Amelie?
1: Boah, ich muss sagen, ich bin schon der Typ Nachbar, der sich immer drauf verlässt, dass die anderen im Haus meine Pakete annehmen.
0: Okay, ich muss zugeben, ich habe mit meinen Nachbarn tatsächlich gar nicht so viel zu tun. Also gar nicht auch im Negativen oder so, aber ich sage halt Hallo und das war's dann.
1: Wie ist es denn bei Ihnen? Wir wollen mal wissen, welche Bindung haben Sie zu Ihren Nachbarn? Schicken Sie uns da gerne WhatsApp ins Studio.
0: Und dann reden wir heute am Tag der Nachbarn übrigens über die Potsdamer Nachbarschaftsfreundschaften oder Nachbarschaftskriege. Je nachdem. Die ersten Anekdoten, gerne auch Ihre, gibt's gleich in einer knappen Viertelstunde um 6:40 Uhr. Moin!

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1: Vincent Weiß ist das mit Kaum erwarten am Freitagmorgen, kurz vor 7:30. Sie hören die Radio Potsdam Wachermacher gleich in der nächsten halben Stunde mit den Jungs von Madcon. Don't worry, gibt's nach Lenny Kravitz. Fly Away, ebenfalls gleich mit dabei zum Start in den Freitag. 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
1: Um jetzt 6:30 und Amelie, wir können an der Stelle sagen, die Tram nach Kramnitz, sie kommt Stück für Stück näher.
3: Ja, die Stadt Potsdam und die Verkehrsbetriebe Potsdam haben jetzt den neuen Fahrplan für den Ausbau der Verkehrsanbindung vorgestellt. Geplant ist, dass die Tram 96 Anfang 2030 erstmal bis zum Campus Jungfernsee fährt. Bis Mitte 2032 soll die Strecke dann bis Kramnitz West verlängert werden. Der letzte Abschnitt bis Fahrland ist für 2035 vorgesehen. Andreas Lösch, Bereichsleiter für Infrastruktur bei der WIP, sagt zu den nächsten Bauschritten:
4: Der nächste wichtige Schritt, wie heute auch dargestellt, ist die Fortführung des Planfeststellungsverfahrens und der Genehmigungsplanung. Das läuft derzeit und im Besonderen im Planfeststellungsverfahren geht es halt jetzt darum, die Eingaben, die Stellungnahmen der Menschen, die dort eingeben und auch die Träger der öffentlichen Belange, die dort Rückmeldung gegeben haben, diese sich anzuschauen, zu bewerten, zu entscheiden, ob sie verarbeitet werden müssen in die Planung oder nicht und die Unterlagen halt für die Planfeststellungsbehörde vorzubereiten.
3: Bis die Tram komplett steht, wird auch das Busangebot ausgebaut. Zum neuen Schuljahr soll zum Beispiel die Linie 638 öfter unterwegs sein. Nach mehr als 70 Jahren im Einzelhandel verabschiedet sich Potsdamer Rewe-Chef Siegfried Grube in den Ruhestand. Morgen öffnet er seinen Markt an der Breitestraße ein letztes Mal. Grube prägte den Standort seit 1994 und engagierte sich über Jahrzehnte auch sozial in Potsdam. Viele Stammkunden verabschieden sich aktuell mit Einträgen in einem Erinnerungsbuch im Markt. Ab Montag übernimmt dann ein neuer Marktleiter den Rewe. Zum Kindertag am Montag wird's im Brandenburger Landtag bunt und spannend. Am 1. Juni sind Kinder zwischen 9 und 12 Jahren zusammen mit ihren Familien eingeladen, Demokratie mal ganz praktisch zu erleben. Geplant sind Mitmachaktionen, Gespräche mit Abgeordneten und jede Menge Unterhaltung. Mit dabei sind auch die Potsdamer Klinik-Clowns. Los geht's um 16 Uhr im Landtag Brandenburg.
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1: Mit den aktuellen Temperaturen, jetzt gerade, wenn Sie rausgehen, brauchen Sie schon noch einen Pulli. 9 Grad in Potsdam, in Beelitz oder in Geltow. Bis zu 26 Grad gibt es heute also maximal. Da können Sie den Pulli dann im Laufe des Tages schon ablegen. Es wird sehr warm und vor allem auch sehr sonnig. Erst in Richtung Nacht leichter Regen vielleicht möglich. Das bleibt dann aber heute eine Ausnahme. Auch am Wochenende weiterhin sonnig, weiterhin sehr freundlich. Morgen bei 23, Sonntag bei maximal 24 Grad.
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1: Kurz nach 6:30 haben wir's und in Potsdam kommen Sie aktuell gut voran. Stand jetzt keine Meldungen für Sie aus dem Stadtverkehr, dafür von der A115, hier schon Stop and Go in Richtung Berlin. In der Baustelle knapp 5 Minuten mehr mitnehmen. Und eine zweite Meldung kommt gerade schon vom südlichen Berliner Ring, von der A10 in Richtung Dreieck Potsdam. Zwischen Ludwigsfelde Ost und West steht nämlich ein defektes Fahrzeug auf dem Standstreifen. Blitzer haben wir auch für Sie. Unter anderem hat uns der Sven gemeldet, dass er in Kleinmachnow in der Förster Funke Allee eingesehen hat, in Richtung Zehlendorfer Damm. Und auch hier in Potsdam schon 2 Stück. Der eine steht im Stern auf der Ziolkowski-Straße und der zweite steht aktuell in Potsdam, im Bornstedt besser gesagt, auf der Pappelallee. Wenn Sie auch noch was gesehen haben, dann geben Sie uns das gerne auch durch. Am besten per WhatsApp an die 0331 581 692 und die 30.
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1: Wir haben das gerade eben schon erzählt, Nachbarn, man kann sie sich halt nicht aussuchen. Naja. Das ist wie mit der Familie, die gehören halt dazu und am Ende des Tages kommt man im besten Fall gut mit denen klar.
3: Naja.
1: Gibt aber bestimmt auch Fälle, wo das vielleicht nicht so ist. Wir wollten wissen, heute am Tag der Nachbarn, wie fühlen sich denn die Potsdamer mit ihren Nachbarn? Wohl oder weniger wohl? Sie können uns da gerne auch noch eine Sprachnachricht ins Studio schicken. Wir hören gleich mal rein, bin sehr gespannt. Und dann verraten Amelie und ich Ihnen auch, wie es mit unseren Nachbarn so ist. Gleich nach Lenny Kravitz und neuer Musik von Dominik Feig. Schönen guten Morgen.

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0: Lenny Kravitz und Fly Away, 6.40 Uhr, 20 vor 7. Schönen guten Morgen, Sie haben die Radio Potsdam Wachermacher. Und jeder kennt sie, manche schätzen sie, andere gehen ihnen vielleicht dann doch lieber aus dem Weg. Die guten alten Nachbarn.
1: Na klar, aber auch aussuchen kann man sie sich nicht. Wie ist es denn bei Ihnen hier in Potsdam und der Region? Wie gut kommen Sie mit Ihren Nachbarn klar?
2: Mein Verhältnis zu meinen Nachbarn ist quasi nicht vorhanden, bis auf eine Nachbarin, die regelmäßig Pakete für uns annimmt, wir auch manchmal für sie.
3: Also ich habe sehr viele Familien in meiner Nachbarschaft, dementsprechend sind die alle ziemlich nett drauf und ich habe öfter sehr nette Gespräche, deswegen würde ich sagen, ich habe eine sehr gute Nachbarschaft.
4: Unser Verhältnis zu unseren Nachbarn ist sehr gut. Wir wohnen auf dem Land, unsere Nachbarn sind so 150 Meter entfernt und als unsere Kinder klein waren, da haben unsere Nachbarn ab und zu nach unseren Kindern geschaut. Heute bringen wir ihnen dafür den Mist für den Garten.
5: Ich finde es toll mit unseren Nachbarn, unkompliziert, freundlich, aber auch nicht nervig. Also man sieht sich und freut sich einander und wechselt zwei, drei Worte oder ein paar Sätze und dann ist auch wieder gut.
0: Das klingt doch eigentlich ganz gut.
1: Ja, positiv.
0: Ich muss zugeben, ich hätte gehofft, irgendwo da draußen gibt es vielleicht so einen kleinen Nachbarschaftskrieg, weil irgendwie ist das schade, natürlich in dem Fall, aber irgendwie auch spannend zu beobachten.
1: Ja,
0: das ist wie ein Autounfall, da kann man nicht weggucken in dem Moment. Wie ist denn Ihr Verhältnis zu Ihren Nachbarn? Haben Sie eher so ein freundschaftliches Miteinander, wie jetzt der Große, den wir gerade gehört haben, oder bleibt es beim kurzen Hallo? Oder, wer weiß, vielleicht auch wirklich richtig Stress mit den Nachbarn?
1: Vielleicht. Schicken Sie uns da gerne eine WhatsApp-Sprachnachricht an die 0331 581 692 und die 30.
0: Gleich das Wichtigste im Update an diesem Freitagmorgen nach den Jungs von Madcon. 6.41 Uhr. Moin!

0: Macon und Don't Worry, 6.45 Uhr, 6:45, schönen guten Morgen, Sie sind Radio Potsdam mit einem kleinen Update, morgens alle Viertelstunde. Temperaturen vor allem, die sind jetzt für den Moment noch echt angenehm, zwischen 10 und 12 Grad, 26 gibt es ja heute maximal, bei Sonne satt den Tag über. Von den Straßen gibt es eine Meldung vom südlichen Berliner Ring, da müssen Sie gerade in Richtung Dreieck Werder vorsichtig fahren. Zwischen Ludwigsfelde Ost und West steht nämlich ein defektes Fahrzeug auf der Standspur. Ja, und die USA und Iran übrigens stehen Berichten zufolge kurz vor einer grundsätzlichen Einigung zur Beendigung des Krieges. Allerdings fehlt da offenbar noch das Jahr der politischen Führung. Da halten wir unsere Augen drauf und schauen auch auf weitere wichtige Themen aus Deutschland und der Welt. Gleich ausführlich bei uns um 7.
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13: Und das sind die PNN-Schlagzeilen von heute. Expo 2035 soll Brandenburg mehr berücksichtigen. Druck auf Woidke und Wegner wächst. Ringen um Potsdams Wasserversorgung. Muss diese kommunale Leistung europaweit ausgeschrieben werden? Erst Shakespeare, dann Solo Sunny. Theaterschauspielerin Charlotte Lehmann verlässt Potsdams Ensemble, aber nur für kurze Zeit.

0: Jennifer Roth ist das mit Heart Over Mind am Freitagmorgen. 6 Uhr gleich 53. Wir haben es 7 vor 7. Und freitags bei uns ja immer der Moment um die Uhrzeit, wo wir Ihnen einen Tipp geben, was Sie am Wochenende wo machen können. Unser Place to be. Und der führt unsere Kollegin Charlie Detloff heute in Richtung Filmmuseum.
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2: Wir sind heute im Filmmuseum Potsdam. Seit gestern läuft hier nämlich das Green Visions Festival und das müssen wir uns doch unbedingt mal angucken. Und neben mir steht schon ja sozusagen der Chef vom Filmfestival, Dieter Koslik. Man kennt ihn vielleicht, er ist nämlich der frühere Berlinale-Leiter. Worum geht's denn jetzt am Wochenende?
3: Also wir beschäftigen uns mit dem Klima, aber da es gleichzeitig sehr kompliziert ist, haben wir auch Wissenschaftler und Wissenschaftlerinnen eingeladen, die uns das erklären können. Und dann gibt es noch einen kleinen Markt, wo man einfach rumflanieren kann, was Gutes essen, was Gutes trinken, natürlich aus Potsdam und Brandenburg, und dass man dort auch sitzen kann, weiter diskutieren und sich auch ein bisschen informieren kann, denn viele Leute sagen, ja, was kann ich denn machen? Das wollen wir mit Green Vision zeigen, dass man sich engagieren kann und sehr viel verändern. Das sehen wir in diesem Film dieses Jahr.
2: Wer Bock auf Filme hat mit einer richtigen Message dahinter, der ist hier definitiv genau richtig. Ich habe mich gerade schon ein bisschen durchs Programm geblättert und zum Beispiel gibt es hier heute Abend um 18 Uhr ordentlich was zu sehen, nämlich das Kiez-Kino. Natur, die Geschichte unseres Planeten heißt der Film. In dem Film wird die Geschichte vom Leben erzählt. Also es ist wirklich von den kosmischen Anfängen bis ja, der Evolution auf der Erde. Findet übrigens im Haus der Begegnung statt. Und wenn Sie wissen wollen, was das Green Visions an diesem Wochenende sonst noch zu bieten hat, das Programm finden Sie auf der Website.
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0: mit Right Said Fred und Don't Talk. Just Kiss geht's in den Freitagmorgen auf Radio Potsdam. Wir haben es kurz vor sieben. Gleich mit dabei in der nächsten halben Stunde. Cheryl Cole und Fight For This Love gibt's unter anderem nach aktueller Musik von The Bossos. Gemeinsam übrigens mit The One and Only Arnold Schwarzenegger. Kein Spaß, I'll Be Back hören wir ebenfalls gleich rein.
1: I'll Be Back. 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
2: Ich bin Tine Klimach. Wird es bald ein Abkommen zum Iran-Krieg zwischen Teheran und Washington geben? Nach US-Berichten, wonach Unterhändler beider Seiten eine vorläufige Einigung erzielt hätten, heißt es aus dem Iran, ein Abkommen sei bislang weder fertiggestellt noch bestätigt. Auch US-Vizepräsident J.D. Vance erklärte, es sei noch nichts besiegelt.
3: Seit Wochen geht es hin und her. Eine Einigung sei nahe, wird verkündet, dann wird wieder gebombt. Fortschritte werden vermeldet und unterschriftsreife Abkommen. Dann dementiert der Iran das und die USA spielen die Sache wieder herunter. Ölpreise und Finanzmärkte reagieren fleißig mit. Gestern hieß es, ein Rahmenabkommen sei erzielt, das die Öffnung der Straße von Hormuz und Verhandlungen über Irans Atomprogramm beinhaltet. Der Iran wies das zurück. Aus den USA, Tina Eck.
2: Die Menschen in Deutschland müssen sich weiter auf hohe Verbraucherpreise einstellen. Im April hatte der Ölpreis infolge des Iran-Kriegs die Inflation auf 2,9% getrieben. Heute veröffentlicht das Statistische Bundesamt eine erste Schätzung zur Inflation im Mai. Zwar sollte der Tankrabatt für etwas Entlastung sorgen, Volkswirte erwarten aber, dass die höheren Energiekosten nach und nach auf die Preise für Nahrungsmittel sowie Dienstleistungen durchschlagen werden. Bisher gilt in der Regel, wenn man krank ist, ist man krank. Künftig sollen Beschäftigte sich auch nur teilweise arbeitsunfähig melden können. Die Einführung der Teilarbeitsunfähigkeit ist Bestandteil des Sparpakets zur Entlastung der gesetzlichen Krankenkassen. Aber die Kassenärzte warnen vor Problemen bei der Umsetzung.
4: Künftig soll es neben der klassischen Krankschreibung, also Komplettausfall, auch die Möglichkeit einer Arbeitsunfähigkeit zu 25, 50 oder 75% geben, wenn Beschäftigte sich in der Lage fühlen, teilweise weiterzuarbeiten. Entscheiden müssen das aber die Ärzte und hier sieht die Kassenärztliche Bundesvereinigung das Problem. Es sei einfach nicht leistbar, dass sich Praxen über die Arbeitsbedingungen jedes Einzelnen erkundigen. Und auch der bürokratische Aufwand würde erheblich steigen, so die Kritik. Diana Kramer, Nachrichtenredaktion.
2: In Deutschland wird das alkoholfreie Bier immer populärer. Inzwischen ist jeder 9. Liter Bier, der bei uns getrunken wird, alkoholfrei. Das zeigen Zahlen vom Deutschen Brauerbund für 2025. Im Vor-Corona-Jahr 2019 war erst jeder 12. Liter Bier alkoholfrei.
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0: In Ludwigsfelde und Fichtenwalde messen wir aktuell 10 Grad, 11 in Potsdam, in Michendorf und in Werder 12 sogar schon in Rathenow. Bis zu 26 Grad gibt's heute maximal, Sonne satt in Richtung Abend. In der Nacht sind ganz vereinzelt, also wirklich Ausnahme, leichte Regenschauer möglich. Ansonsten bleibt's auch das Wochenende über freundlich und sonnig, morgen bei 23, Sonntag bei maximal 24 Grad.
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0: In Potsdam ist um kurz nach sieben noch gar nicht so viel los. Also tendenziell würde ich jetzt nicht sagen nichts. Wird bestimmt schon ein paar Autofahrer geben, aber zumindest stehen sie nirgends an, brauchen nirgends deutlich länger. Von den Autobahnen kommen zwei Meldungen dazu. Einmal die A115, die ist in der Baustelle gerade ein bisschen voller. 5 Minuten müssen sie oben drauf packen. Und vorsichtig machen auch auf dem südlichen Berliner Ring in Richtung Dreieck Werder zwischen Ludwigsfelde Ost und West. Steht nämlich ein defektes Fahrzeug auf der Standspur. Blitzer habe ich ein paar für Sie. Zum Beispiel haben wir vom Sven gemeldet bekommen aus Kleinmachnow. Geblitzt wird auf der Förster-Funke-Allee und zwar in Richtung Zehlendorfer Damm. Und genauso auch in Potsdam, einmal im Stern auf der Ziolkowski-Straße und zum anderen in Bornstedt auf der Pappelallee. Haben Sie noch was gesehen? Dann gerne per WhatsApp oder per Anruf. Sie können uns jederzeit eine Nachricht ins Studio schicken an die 0331 581 692 und die 30.
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0: Ja, das ist ein emotionaler Morgen, muss ich an der Stelle sagen. Es ist nämlich heute tatsächlich, und das ist jetzt mit das erste Mal, dass wir das on-air sagen, meine letzte Sendung. Ich werde Radio Potsdam nach heute verlassen und habe da schon viele Tränen heute in den Augen gehabt. Wenn Sie mich weinen sehen wollen, dann gucken Sie mal auf Instagram vorbei. Aber warum ich Ihnen das eigentlich sage, ist, geht natürlich auch hier auf Radio Potsdam weiter mit den Wachermachern. Amelie ist am Start und es übernimmt für mich ein neuer Moderator und den wollen wir Ihnen in dieser halben Stunde schon mal vorstellen. Und bis dahin spielen wir gleich nochmal eine Runde Kids Quiz.
6: Jawohl.
0: Das ist meine letzte und Sie haben die Chance, was zu gewinnen. Müssen uns nur ein kleines Rätsel lösen. Nach The Bossos und Arnold Schwarzenegger.

0: be back. Die Jungs von The Bossos und Arnold Schwarzenegger, the one and only.
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0: Wir haben 7 nach 7.
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0: Rein geht's in den letzten Tag vom Wochenende in unsere Kids-Quiz-Runde. Die ganze Family darf und soll miträtseln heute Morgen. Wir waren bei uns in der City unterwegs und haben ein Bild von einem Ort, einer Location gemacht, die Sie in jedem Fall kennen und die wir von Luise beschreiben lassen.
4: Genau.
0: Dafür kriegt's am Ende des Tages natürlich auch ein Geschenk, so wie jeden Morgen.
4: Ja, wir haben wieder ein Spiel für Sie und zwar ein Würfelspiel. Quicks heißt es. Gewürfelt wird mit 6 Würfeln und das Ziel ist es dann, eine Zahlenreihe abzuhaken.
0: Kann man sich, hast du glaube ich gesagt, wie Kniffel vorstellen.
4: Genau.
0: Und dieses Spiel wollen wir Ihnen schenken. Vielleicht für ein Frühlings-Sommerwochenende irgendwo auf einer Decke im Volkspark zum Beispiel. Sie müssen uns halt nur verraten, was suchen wir heute für einen Ort?
2: Heute suchen wir eine Insel. Da fährt eine Fähre hin, es gibt ein Hotel, eine Schule und eine Freundin von mir wohnt da auch.
0: Und ich habe verraten, ich habe da Abi gemacht. So, jetzt, aber jetzt sollten Sie wahrscheinlich wirklich, also nicht wegen meines Tipps, sondern grundsätzlich drauf kommen. Was suchen wir heute Morgen? Welchen Ort? Schicken Sie uns die Antwort gerne per WhatsApp ins Studio. 0331 581 692 und die 30. Und für den Gewinner gibt's heute das Würfelspiel Quicks.
2: Heute suchen wir eine Insel. Da fährt eine Fähre hin, es gibt ein Hotel, eine Schule und eine Freundin von mir wohnt da auch.
0: Die Antwort von Ihnen plus unseren Gewinner gibt's gleich in 4 Minuten.
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0: John Cicada und Do You Believe in Us. Freitagmorgen, 7 Uhr und 12.
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0: Das ist ja das Coole im Kids Quiz. Jeder darf mitmachen und die Regeln sind auch relativ schnell erklärt. Wir stellen Ihnen ein Rätsel, das müssen Sie lösen und dafür gibt's ein Geschenk. Bumm. Und heute gibt's was?
3: Heute gibt's das Quix. Das ist quasi wie Kniffel, also ein Würfelspiel. Und am Ende gibt's eine Zahlenreihe, die man abzuhaken hat.
0: Dafür müssen Sie uns dieses Rätsel hier lösen.
4: Heute suchen wir eine Insel. Da fährt eine Fähre hin, es gibt ein Hotel, eine Schule und eine Freundin von mir wohnt da auch.
0: So, welchen Ort könnten wir in Potsdam suchen? Wir fragen mal nach.
5: Guten Morgen, Radio Potsdam. Hier ist die Edelgard aus Potsdam und ihr sucht heute die Insel Hermannswerder. Hm. Und da fahre ich nämlich auch gleich hin.
0: Aha.
5: Da bin ich nämlich gerade heute auch zu einer Freundin eingeladen.
0: Ach. Nicht schlecht, Edelgard. Dann bestell mal liebe Grüße nachher. Jetzt ist nur kurz die Frage, ist das denn auch wirklich die Insel, die wir suchen? Oh, wer weiß das schon?
4: Richtig. Wir haben die Insel Hermannswerder gesucht.
0: Selbstverständlich ist das richtig. Edelgard, Glückwunsch. Du gewinnst also das Quix-Würfelspiel und das kannst dann nachher zu deiner Freundin einfach gleich mitnehmen und dann spielt er eine Runde. Ist doch eine coole Idee. Nächste Chance für Sie in der nächsten Kids-Quiz-Runde nächste Woche, Montagmorgen um 7 nach 7.

0: Essen werfen. Welchen und mehr Themen aus der Region, wir besprechen das alles gleich in unseren Lokalnachrichten um halb acht.
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0: Das Frank Pop Ensemble und Hit Teens Don't Wear Blue Jeans. Freitagmorgen, 7:25 Uhr. Sie hören Radio Potsdam, die Wachermacher. Und an der Stelle mit, und jetzt krieg ich schon wieder Gänsehaut und kurz einen kleinen Tränen-Einschuss. Heute das letzte Mal mit mir, Jan Lohan. Es ist meine letzte Sendung, es ist heute mein letzter Tag bei Radio Potsdam. Danach heißt es für mich weitergehen, die nächsten Schritte gehen und ja, das Leben weiterleben. Mhm. Und an der Stelle möchte und muss ich mich natürlich auch verabschieden und mich auch vor allem bedanken für 8 Jahre, die ich hier bei Radio Potsdam war. Es wird ganz viele dieser Momente heute Morgen noch geben, wo ich mich schwer unter Kontrolle halten werde. Dafür möchte ich mich jetzt schon mal entschuldigen. Aber es ist ja nicht nur alles traurig und mit Tränen, sondern es gibt auch viele schöne, gute Nachrichten. Zum Beispiel bin ich mir ganz sicher, dass diese Sendung ab nächster Woche in guten Händen ist. Du, Amelie, bleibst weiterhin an Bord, bist weiter Teil der Wachermacher und wir übergeben an unseren Kollegen dann ab sofort an euren Kollegen Till Mildebrat. Der übernimmt die Wachermacher ab nächster Woche Montag. Und Till ist uns gerade zugeschaltet. Till, vielleicht verrätst du uns kurz mal, wie viel Potsdam steckt denn eigentlich schon in dir?
1: Oh, also das ist definitiv noch ausbaufähig, aber ich habe natürlich schon mitbekommen, dass Potsdam eine unfassbar tolle Stadt ist und ich bin sehr, sehr gewillt, wirklich auch den kleinsten Winkel kennenzulernen und hoffe da natürlich auch auf fleißige Unterstützung von unseren Hörerinnen und Hörern.
0: Ich bin mir ganz sicher, die wirst du in jedem Fall kriegen, lieber Till. Danke dir, dass du ja die Sendung dann auch quasi weiterführst und weiterhin zu dem quasi machst, was wir ja in den letzten Jahren schon versucht haben aufzubauen. Amelie, du bleibst am Start. Bin mir sicher, du freust dich auf Till.
2: Na klar.
0: Danke dir, Till.
1: Jan, ich danke dir ganz, ganz herzlich. Ich wünsche dir natürlich wirklich von Herzen alles Gute und ich freue mich unfassbar auf die nächste Woche, wenn es dann losgeht mit den Wachermachern hier bei Radio Potsdam und dir natürlich alles, alles Gute.
0: Danke dir. Ja, ich muss zugeben, ich hätte gedacht, es wird tränenreicher jetzt. Ich habe es ganz gut weggesteckt, aber es gibt noch viele emotionale Momente heute Morgen. Bis 10, so lange geht sie noch, die letzte Wachermacher-Sendung mit mir. Und gleich, wie immer, das Wichtigste aus der Region in unseren Radio Potsdam Lokalnachrichten.

0: Gossip und Move in the Right Direction. Freitagmorgen und ich habe das Gefühl, die Woche geht in die richtige Richtung. Das Wochenende steht kurz vor der Tür. Wir haben es kurz vor 8. Das hier Musik aus der nächsten halben Stunde. Tom Gregory und Forget Somebody gibt's nach Rod Stewart. Das alles gleich bei uns. Vorher schauen wir auf unseren Job des Tages. Wir haben gleich mehrere im Angebot. Die HVT Haus- und Versorgungstechnik Potsdam sucht nämlich aktuell Anlagenmechaniker, Elektroniker, Kundendiensttechniker und technische Zeichner für Heizungs-, Sanitär- und Klimatechnik. Geboten wird eine 4-Tage-Woche bei vollem Gehalt, spannende Projekte mit modernster Technik und auch ein tolles Team mit starkem Zusammenhalt. Alle Infos bei uns im Netz auf radio-potsdam.de und da im Jobticker.
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0: Schauen wir gemeinsam mit Amelie auf die wichtigsten Themen für heute Morgen. Und da geht es vor allem, Amelie, um die Tram 96 in Richtung Kramnitz. Die kommt nämlich Schritt für Schritt näher.
2: Ganz genau. Die Stadt Potsdam und die Verkehrsbetriebe Potsdam haben jetzt den neuen Zeitplan für den Ausbau vorgestellt. Die Tram 96 soll Anfang 2030 erstmal bis zum Campus Jungfernsee fahren. Bis Mitte 2032 geht es dann weiter nach Kramnitz West. Der letzte Abschnitt bis Fahrland ist für 2035 geplant. Andreas Lösch, Bereichsleiter für Infrastruktur bei der WIP, sagt zu den nächsten Bauschritten.
3: Der nächste wichtige Schritt, wie heute auch dargestellt, ist die Fortführung des Planfeststellungsverfahrens und der Genehmigungsplanung. Das läuft derzeit und im Besonderen im Planfeststellungsverfahren geht es halt jetzt darum, die Eingaben, die Stellungnahmen der Menschen, die dort eingeben und auch die Träger der öffentlichen Belange, die dort Rückmeldung gegeben haben, diese sich anzuschauen, zu bewerten, zu entscheiden, ob sie verarbeitet werden müssen in die Planung oder nicht und die Unterlagen halt für die Planfeststellungsbehörde vorzubereiten.
2: Bis die Tram komplett rollt, wird außerdem das Busangebot verstärkt. Unter anderem soll die Linie 638 häufiger fahren. Der Fahrplanwechsel bei Regiobus sorgt in Brandenburg an der Havel für Ärger. Ab Montag, dem 1. Juni, werden mehrere Buslinien gekürzt oder neu organisiert. Besonders betroffen ist unter anderem die Linie 560. Die Stadt Brandenburg kritisiert die Änderung deutlich und sucht jetzt gemeinsam mit dem Landkreis nach Lösungen. Für Schüler aus einigen Ortsteilen springt immerhin erstmal der Verkehrsverbund Berlin-Brandenburg ein. Im Potsdamer Orangerieschloss wird gerade kräftig saniert und Besucher können am Sonntag einen seltenen Blick hinter die Kulissen werfen. Bei einer Sonderöffnung gibt's Live-Restaurierungen zu sehen, zum Beispiel an einem riesigen Kronleuchter mit 3000 Glasteilen. Auch Maler- und Vergoldungsarbeiten werden direkt vor Ort gezeigt. Die Sanierung des Schlosses läuft seit 3 Jahren und ist inzwischen etwa zur Hälfte geschafft. Trotz Baustelle bleibt der berühmte Raphaelsaal weiter zugänglich.
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0: In Brandenburg an der Havel und in Werder sind wir bei 11 Grad. 12 in Potsdam, 13 in Beelitz oder in Schönefeld und bis zu 26 heute maximal. Schön eincremen, viel trinken, Sonnenbrille, alles, was es für so einen Sommerfreitag halt braucht. Regenschauer gibt's ganz vereinzelt übrigens in Richtung Nacht. Aber auch das bleibt dann wirklich eine Ausnahme. Am Wochenende weiterhin sonnig, weiterhin sommerlich. Morgen bei 23, Sonntag bei maximal 24 Grad.
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0: Kurz nach 8, wir schauen nach Potsdam rein, da Stop and Go gerade an altbekannten Stellen. Die Nutestraße in der Baustelle, stadteinwärts. Die Heinrich-Mann-Allee bis zum Leipziger Dreieck. Die Nedlitzer Straße, stadteinwärts oder die Alleestraße und die Straße am Neuen Garten. Überall da gibt's gerade ein bisschen Stop and Go. Von den Autobahnen kommen Meldungen dazu. Die A9 in Richtung Berlin, da müssen Sie zwischen Niemeck und Brück vorsichtig fahren. Da liegt so ein gelber Bremsklotz auf der mittleren Spur. Und dazu haben wir dann auch noch Blitzer für Sie, zum Beispiel in Kleinmachnow. Das hat uns der Sven gemeldet. Da auf der Förster-Funke-Allee in Richtung Zehlendorfer Damm und genauso auch in Potsdam. Einmal zum Beispiel im Stern auf der Ziolkowski-Straße und zum anderen in Bornstedt auf der Pappelallee. Haben Sie noch was gesehen? Dann gerne per WhatsApp durchgeben 0331 581 692 und die 30. Dafür vielen Dank und weiterhin eine gute Fahrt.
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0: Und gemeinsam wollen wir uns heute die Menschen anschauen, die wir alle haben in unserem Umfeld.
2: Ja.
0: Du kannst sie dir nicht aussuchen, die gehören einfach dazu. Die Nachbarn. So, und jetzt ist die große Frage, was für ein Verhältnis hat man denn zu den Nachbarn?
2: Also ich muss sagen, ich habe eigentlich ein ganz gutes, ich kenne jetzt nicht so viele, aber sie nehmen meine Pakete entgegen.
0: Das ist natürlich eine gute Voraussetzung. Bei mir ist das ähnlich. Also ich habe jetzt niemanden in meiner Nachbarschaft, wo ich sage, den kenne ich richtig gut. Mhm. Meistens sage ich halt nett Hallo. Und das war's. war's dann auch. Wie ist das bei Ihnen? Haben Sie richtig freundschaftliche Verhältnisse oder vielleicht genau die Gegenseite, teilweise richtig Nachbarschaftskriege schon miterlebt? Sie können uns ja mal gerne Ihre Anekdoten ins Studio schicken. 0331 581 692 und die 30, da hören wir gleich rein. Nach Kultmusik von Rod Stewart, Lady Luck, und das eine neue Nummer von Gracie Abrams.

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0: Rod Stewart und Lady Luck am Freitagmorgen, 7.42 Uhr. Sie hören die Wachermacher hier auf Radio Potsdam zum Start in den letzten Tag vom Wochenende. Und heute geht es bei uns um die Menschen, die uns eigentlich tagtäglich allen über den Weg laufen. Die guten alten Nachbarn. Heute ist Tag der Nachbarn und ich muss an der Stelle sagen, wir haben natürlich auch für uns selber mal überlegt, was für eine Bindung hat man zu seinen eigenen Nachbarn. Ich kenne die irgendwie teilweise gar nicht so richtig in Potsdam-West. Muss ich zugeben, ich sag zwar nett Hallo, aber mehr ist es dann auch nicht.
1: Also um ehrlich zu sein, ich sehe meine Nachbarn eigentlich auch nur, wenn ich so ein Paket bei denen abhole. Aber wir wollten mal von Ihnen wissen, welche Beziehung haben Sie denn zu Ihren Nachbarn?
2: Also wir haben ein sehr gutes Verhältnis zu unseren Nachbarn, weil wir die wenig sehen. Wir haben auf dem Weg Tag und Tschüss, aber wenn uns mal ein Ei fehlt oder wir eine Mohrrübe brauchen zum Abendessen, dann gehen wir gerade rüber und helfen uns gegenseitig.
1: Finde ich total fair.
3: Ja, nachvollziehbar. Also wir haben ein gutes Verhältnis zu unseren Nachbarn. Die sind relativ neu, haben 3 Kinder und das ist aber sehr, sehr nett. Ein etwas weiterer Nachbar, der hat einen Hahn, der geht uns manchmal auf den Senkel, weil der um 4:30 anfängt zu krähen.
0: Boah! Aber so ist das, ja. Es sind ja die Kleinigkeiten, die einen nerven. Ich hatte auch mal einen Nachbar, 2 Stockwerke über mir, der hat abends um 20 Uhr angefangen mit dem Saxophon zu spielen.
1: Ach, schön.
0: Hat er sich jetzt auch nicht unbedingt beliebt gemacht, aber ich glaube, da ging es dem ganzen Haus ähnlich. Wie ist das bei Ihnen? Wie ist Ihr Verhältnis zu Ihren Nachbarn? Was für Anekdoten haben Sie schon so erlebt, wo Sie sich eigentlich nur an den Kopf fassen? Oder wo Sie sagen, ey, so schön, dass solche Menschen bei mir in der Nachbarschaft wohnen? Schicken Sie uns gerne mal eine WhatsApp ins Studio 0331 581 692 und die 30. Sie hören Radio Potsdam mit Tom Gregory und Forget Somebody.

0: Tom Gregory und Forget Somebody. 7.46 Uhr, Sie sind Radio Potsdam zum Start in den Freitag. Mit einem Blick auf die wichtigsten Themen, unter anderem aus dem Tennis. Das ist eine fette Überraschung. Jannik Sinner ist ja schon in der zweiten Runde der French Open ausgeschieden. Der Italiener hat trotz klarer Führung gegen den Argentinier Juan Manuel Cerundolo verloren. Und für den absoluten Favoriten ist das Grand Slam Turnier für Jannik Sinner damit sehr, sehr früh vorbei. Wer weiß, vielleicht hat Alexander Zverev diesmal ja eine Chance. Mehr aus Deutschland und der Welt gleich bei uns um 8. Kurzer Blick auf die Temperaturen, die liegen mittlerweile so um 15 Grad, 26 heute maximal bei mehr Sonne als Wolken. Und auch ein Update aus dem Stadtverkehr Potsdam. Stop and Go gibt's aktuell vor allem auf der Nudestraße. Stadt einwärts, hier brauchen Sie ab der Wetzlarer knapp 5 Minuten mehr.
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11: Und das sind die PNN-Schlagzeilen von heute. Expo 2035 soll Brandenburg mehr berücksichtigen. Druck auf Woidke und Wegner wächst. Ringen um Potsdams Wasserversorgung. Muss diese kommunale Leistung europaweit ausgeschrieben werden? Erst Shakespeare, dann Solo Sunny. Theaterschauspielerin Charlotte Lehmann verlässt Potsdams Ensemble, aber nur für kurze Zeit.

0: Kiddo und Osmund, Show Me Love, 7.53 Uhr.
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2: Die 150, denn ab heute gibt es in Potsdam insgesamt 150 Spielplätze. 149 gab es schon. Einer kommt jetzt dazu, der Auenspielplatz zwischen dem Sportforum und dem Integrationsgarten im Schlatz. Heute um 15 Uhr ist die feierliche Eröffnung. Mit dabei auch Bernd Rubelt, Beigeordneter für Stadtentwicklung, Bauen, Wirtschaft und Umwelt. Der eröffnet das Ganze zusammen mit Kids, den Eltern und Nachbarn. 150 Spielplätze gibt es ab heute in Potsdam. Die neueste Ergänzung in Falkenhorst zwischen dem Sportforum und dem Integrationsgarten im Schlatz, der Auenspielplatz.

0: 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Kygo, Khalid und Griffin, Save My Love. Wir haben es kurz vor 8. Sonora Potsdam gleich in der nächsten halben Stunde mit Harry Styles. Satellite gibt's unter anderem nach Kultmusik von Visage. Fade to Gay ebenfalls gleich bei uns.
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2: Ich bin Tine Klimach. Die Bundesregierung will am 8-Stunden-Tag rütteln. Statt der starren Begrenzung pro Tag soll es eine wöchentliche Höchstarbeitszeit geben. Mehr als jeder zweite Beschäftigte in Deutschland wünscht sich aber kürzere Arbeitszeiten, wie eine Umfrage des Deutschen Gewerkschaftsbundes zeigt.
3: Einkaufen, Haushalt, Kinder abholen. Viele Beschäftigte haben nach der Arbeit noch jede Menge zu erledigen. Von den befragten Männern mit Kind wünschen sich sogar fast 2/3 kürzere Arbeitszeiten. Männer arbeiten laut der Umfrage im Schnitt gut 37 Stunden, Frauen rund 31 Stunden pro Woche. Etwa jede oder jeder dritte Befragte fühlt sich nach der Arbeit oft leer und ausgebrannt. Vom DGB heißt es zum Rütteln am 8-Stunden-Tag, wenn Beschäftigte bis zur Erschöpfung arbeiten, steigen nicht die Wachstumskräfte, sondern die Krankenstände und Unfallzahlen. Katrin Müller, Nachrichtenredaktion.
2: Die USA und der Iran nähern sich nach US-Angaben einer Einigung auf eine Verlängerung der Waffenruhe und weitere Verhandlungen. Bezüglich einer Absichtserklärung seien viele Fortschritte gemacht worden. Es werde aber noch an einigen Punkten gearbeitet, sagt US-Vizepräsident J.D. Vance. Ob allerdings US-Präsident Trump zustimmen wird, sei offen. Aus Teheran hieß es, eine vorläufige Einigung sei bisher nicht ausformuliert und dementsprechend auch nicht bestätigt. Eine Rakete des Raumfahrtunternehmens Blue Origin von Amazon-Gründer Jeff Bezos ist vor einem geplanten Start explodiert. Bei dem Test der unbemannten Rakete auf dem Weltraumbahnhof Cape Canaveral in Florida war auf einem Livestream eine große Explosion samt riesigem Feuerball zu sehen.
4: Die leistungsstarke Schwerrakete namens New Glenn hätte eigentlich frühestens in der kommenden Woche starten und 48 Satelliten ins All bringen sollen. Die Explosion nun ist ein großer Rückschlag für Blue Origin, das dem Unternehmen SpaceX von Tech-Milliardär Elon Musk in der kommerziellen Raumfahrt Konkurrenz machen will. Warum die Rakete explodierte, war zunächst noch völlig unklar. Eine Untersuchung laufe bereits, sagte Amazon-Gründer Bezos und kündigte auch an, wir werden wieder fliegen. Aus den USA, Christina Horsten.
2: Zum Sport. Der deutsche Tennisstar Alexander Zverev ist bei den French Open in der dritten Runde am Abend gefordert. Der Hamburger trifft als klarer Favorit auf den Franzosen Alice. Als einzige verbliebene deutsche Tennisspielerin ist Tamara Korpatsch im Einsatz. Sie bekommt es mit der favorisierten Ukrainerin Jelena Svitolina zu tun.
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0: In Potsdam, in Belitz und in Michnow messen wir 15 Grad. Das sind so die Temperaturen aktuell. 26 heute ja maximal bei Sonne satt den ganzen Tag über. In Richtung Nacht zieht sich so ein bisschen zu. Da sind dann vereinzelt vielleicht auch ein paar Schauer mit dabei. Das bleibt dann aber auch eine Ausnahme. Vor allem mit Blick aufs Wochenende auch. Das ist dann trocken und sonnig bei 23 bis 24 Grad maximal.
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0: Um kurz nach 8 stockt es in Potsdam aktuell auf der Nutestraße statt einwärts. Knapp 10 Minuten mehr mit einem Plan ab der Wetzlarer Straße. Ansonsten kommen sie aber ganz gut durch die City. Von den Autobahnen habe ich noch zwei Meldungen. Einmal die A115, die ist in der Baustelle ein bisschen voller in Richtung Berlin. Hier eine Viertelstunde oben drauf packen. Und vorsichtig fahren auf dem westlichen Berliner Ring in Richtung Dreieck Werder. Zwischen dem Dreieck Haveland und der Raststätte Wolfslake liegt nämlich ein totes Tier und zwar auf der mittleren Spur. Blitzer habe ich auch noch welche für Sie. Einen aktuell in Bornstedt auf der Pappelallee. Und wenn Sie noch was gesehen haben, geben Sie uns das gerne durch per WhatsApp oder per Anruf an unsere Nummer für alles, die 0331 581 692 und die 30.
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0: Und wir waren in den letzten Wochen auf großer Mission.
6: Oh ja, wir hatten viel vor.
0: Gemeinsam mit der Bundespolizei. Die wird in diesem Jahr 75 Jahre alt. Eine dicke Party gibt es ja dann im Juni im Filmpark Babelsberg. Und bis dahin durften wir hinter die Kulissen schauen und waren unter anderem in Blumberg.
6: Ja.
0: Da hat die Bundespolizei ihre Fliegerstaffel setzen. Und die haben sich auf die Waldbrandsaison 2026 vorbereitet. Na, ich sag mal so, Amelie und ich durften sogar mit in den Heli einsteigen. Hören wir gleich rein. Unter anderem nach Blumberg.

0: mit Visage on Fade to Grey geht's in den Freitagmorgen. Wir haben es 11 nach 8.
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0: Ja, und dafür waren wir heute bei der Fliegerstaffel der Bundespolizei in Blumberg.
2: Und durften da hautnah dabei sein, wie die Kollegen sich auf die Waldbrandsaison 2026 vorbereiten. Und dafür durften wir wirklich ganz nah ran.
0: Oh ja. Ja, und zack, nächste Tür raus, wir stehen auf dem Flugfeld. Das ging aber schnell jetzt. Jetzt müssen wir ganz genau aufpassen, wo wir langlaufen. Und zwar dürfen wir nur in bestimmten Bereichen unterwegs sein. Und man merkt direkt an der Lautstärke, hier wird geflogen, wa?
3: Ja, wir sind hier auch mit einer gelben Warnweste unterwegs, dass man uns ja nicht übersieht auf diesem großen Flugfeld. Und es ist wirklich riesig, muss ich sagen.
0: Wir alle kennen die Aufnahmen aus dem Fernsehen bei Waldbrandgebieten. In Brandenburg passiert das regelmäßig, wenn so ein großer Löschhubschrauber kommt und das Wasser einmal über dem Waldbrandgebiet ablässt. Ich wette allerdings, von Ihnen stand noch nie jemand, was sind das, 20 Meter entfernt. Wir stehen ja 20 Meter entfernt von dem Punkt, wo das Wasser gleich abgelassen wird. 2000 Liter.
3: Oh ja.
0: Das wird, glaube ich, laut, das wird nass, das wird sehr windig.
3: Es wird spaßig.
0: Und ich habe ein bisschen Respekt. Fast mehr, als wenn wir gleich in dem Heli drin sitzen. Weil das sind
3: wirklich?
0: Ja, also, ja, Wasser hat so eine immense Kraft.
3: Das stimmt.
0: Das macht da den großen Bogen und kommt jetzt wieder in Richtung Landeplatz.
3: Weißt du, wie das so ein bisschen ist, wie wenn du in einem Wasserpark bist und dich da direkt vor die Wasserrutsche stellst?
0: Stimmt.
3: Und hinter dir macht es einmal richtig schön Platsch.
0: So, jetzt kommt der Heli, macht eine steile Linkskurve und jetzt lässt er die 2000 Liter Wasser auf den Boden prasseln. Bist du bereit?
3: Jetzt geht's los. Nee, aber wir kommen einfach mal. Oh Gott!
0: Ja, krass!
3: Aber gehört hat man nichts.
0: Nee, gehört habe ich gar nichts. Ich hatte mehr Angst, als ich hätte haben müssen. Ist das schwer, so diese genaue Linie zu treffen? Das ist Übung, ne?
4: Das ist Übung, auf jeden Fall. Aber er hat diesmal wirklich 100% das Wasser genau da in die Mitte auf die Fläche gebracht, wo es hin sollte. Also wenn wir im Einsatz gewesen wären, die Feuerwehr hätte Beifall geklatscht.
2: Na Mensch, und am Ende durften wir sogar in den Helikopter einsteigen. Für mich ja persönlich ein ganz, ganz großes Highlight. Die Bilder und Videos dazu gibt's auf unseren Social Medias, auf Facebook und auf Instagram.
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0: Harry Styles und Satellite, 8.16 Uhr. Schönen guten Morgen. Sie sind gerade in Potsdam mit einem Blick auf die wichtigsten Themen für heute Morgen. Unter anderem, wir schauen mal nach Kramnitz, denn die Tram nach Kramnitz, sie kommt Stück für Stück näher. Die Stadt Potsdam und auch die Verkehrsbetriebe haben jetzt den neuen Fahrplan für den Ausbau dieser Verkehrsanbindung vorgestellt. Und in den schauen wir gleich mal rein, in unseren Lokalnachrichten um 8:30 Uhr. Temperaturen liegen aktuell zwischen 16 und 17 Grad, 26 am Maximal bei Sonne satt. Und dazu stehen sie in Potsdam gerade an, auf der Nutestraße, in der Baustelle, statt einwärts sind wir ab der Wetzlarer bei so 3-4 Minuten plus.
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0: Max Giesinger ist das mit Ich lieb dich überhaupt nicht mehr. Freitagmorgen, 8 Uhr und 24 bei den Radio Potsdam Wachermachern. Und da haben wir übrigens einen Tipp, wo Sie Ihr Wochenende gut und gerne verbringen können. Charlie Dittloff war hier in der Potsdamer Innenstadt unterwegs.
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2: Wir sind heute im Filmmuseum Potsdam. Seit gestern läuft hier nämlich das Green Visions Festival und das müssen wir uns doch unbedingt mal angucken. Und neben mir steht schon ja sozusagen der Chef vom Filmfestival, Dieter Koslik. Man kennt ihn vielleicht, er ist nämlich der frühere Berlinale-Leiter. Worum geht's denn jetzt am Wochenende?
3: Also wir beschäftigen uns mit dem Klima, aber da es gleichzeitig sehr kompliziert ist, haben wir auch Wissenschaftler und Wissenschaftlerinnen eingeladen, die uns das erklären können. Und dann gibt es noch einen kleinen Markt, wo man einfach rumflanieren kann, was Gutes essen, was Gutes trinken, natürlich aus Potsdam und Brandenburg. Und dass man dort auch sitzen kann, weiter diskutieren und sich auch ein bisschen informieren kann. Denn viele Leute sagen, ja, was kann ich denn machen? Das wollen wir mit Green Vision zeigen, dass man sich engagieren kann und sehr viel verändern. Das sehen wir in diesem Film dieses Jahr.
2: Wer Bock auf Filme hat mit einer richtigen Message dahinter, der ist hier definitiv genau richtig. Ich habe mich gerade schon ein bisschen durchs Programm geblättert und zum Beispiel gibt es hier heute Abend um 18 Uhr ordentlich was zu sehen, nämlich das Kiez-Kino. Natur, die Geschichte unseres Planeten heißt der Film. In dem Film wird die Geschichte vom Leben erzählt, also es ist wirklich von den kosmischen Anfängen bis ja, der Evolution auf der Erde. Findet übrigens im Haus der Begegnung statt. Und wenn Sie wissen wollen, was das Green Visions an diesem Wochenende sonst noch zu bieten hat, das Programm finden Sie auf der Website.
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0: Mit Pink und Just Like a Pill geht's in den Freitagmorgen, kurz vor 8:30. One Republic gleich mit dabei. Good Life in der nächsten halben Stunde. Außerdem Wet, Wet, Wet. Ebenfalls gleich in der nächsten halben Stunde. Schauen wir auf unseren Job des Tages. Heute haben wir da gleich mehrere im Angebot. Die HVT Haus- und Versorgungstechnik Potsdam sucht nämlich Anlagenmechaniker, Elektroniker, Kundendiensttechniker und technische Zeichner für Heizung, Sanitär und Klimatechnik. Geboten wird eine 4-Tage-Woche bei vollem Gehalt. Spannende Projekte mit modernster Technik und auch ein tolles Team mit starkem Zusammenhalt. Alle Infos auch online bei uns im Netz auf radio-potsdam.de unter einem Jobticker.
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0: Um 8:30 in der Region und Amelie, in Kramnitz geht es ja jetzt bei der Tramverbindung voran, ne?
2: Ja, die Stadt Potsdam und die Verkehrsbetriebe Potsdam haben jetzt den neuen Zeitplan für die Tramverlängerung vorgestellt. Die Tram 96 soll ab Anfang 2030 bis zum Campus Jungfernsee fahren. Mitte 2032 geht's weiter nach Kramnitz West. Der letzte Abschnitt Fahrland ist für 2035 geplant. Bis dahin wird auch das Busnetz verstärkt. Unter anderem soll die Linie 638 öfter fahren. Zum Kindertag wird's am Montag im Brandenburger Landtag richtig lebendig. Kinder zwischen 9 und 12 Jahren sind zusammen mit ihren Familien eingeladen, Politik mal ganz praktisch auszuprobieren. Im Landtag Brandenburg warten Mitmachaktionen, Gespräche mit Abgeordneten und einiges zum Entdecken. Für gute Stimmung sorgen dabei auch die Potsdamer Klinik-Clowns. Los geht's um 16 Uhr im Landtag Brandenburg. Das Klinikum Ernst von Bergmann in Potsdam stellt sich neu auf. Ab Montag bekommt das Krankenhaus eine Doppelspitze in der Geschäftsführung. Neu dabei ist Dr. Christian Unziker, der in Zukunft die Klinik zusammen mit dem bisherigen Geschäftsführer leiten soll. Er soll vor allem die Weiterentwicklung und die wirtschaftliche Stabilität des Hauses voranbringen. Hintergrund sind die finanziellen Herausforderungen und Umstrukturierungen der letzten Jahre.
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0: 16 Grad hier bei uns in Potsdam, in Ludwigsfelde und in Rathenow, 17 in Beelitz und bis zu 26 heute ja maximal drin. Es bleibt den Tag über schön sonnig, in Richtung Nacht die Chance, sage ich mal, ein bisschen leichter Regen mit dabei, aber das bleibt dann wirklich eine Ausnahme. Auch mit Blick aufs Wochenende, da weiterhin sommerlich und sonnig, morgen bei 23, Sonntag bei maximal 24 Grad.
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0: Um kurz nach 8:30 stehen Sie in Potsdam gerade an auf der Nutestraße stadteinwärts. Brauchen ab der Wetzlarer 5 Minuten länger. Genauso auf der Nedlitzer Straße, auch stadteinwärts in Richtung Pfingstberg knapp 5 Minuten mehr mit einplanen. Und auf der Straße am Neuen Garten in Richtung Alleestraße. Auch da sind wir gerade bei 5 Minuten plus. Der Blick geht rüber ins Umland. Es hat nämlich einen Unfall gegeben auf der B1 in Richtung Magdeburg. Zwischen Brandenburg an der Havel und Plaue müssen Sie echt vorsichtig machen gerade. Und auch von den Autobahnen gibt es Meldungen. Vorsichtig fahren zum Beispiel auch auf dem westlichen Berliner Ring in Richtung Dreieck Werder. Zwischen dem Dreieck Havelland und der Raststätte Wolfslake liegt ein totes Tier auf der mittleren Spur. Genauso anstellen übrigens auf der A115 in Richtung Berlin. Das dürfte nicht überraschen. Da sind wir in der Baustelle bei 10 Minuten plus. Und Blitze haben wir auch welche. Zum Beispiel haben wir gerade durchgemeldet bekommen von der Silke auf der Pappelallee direkt an der Bushaltestelle Ruinenbergstraße. Das Ganze stadteinwärts bei Tempo 50. Danke Silke für den Hinweis. Haben Sie noch was gesehen? Dann können Sie das genauso wie Silke machen. Einfach eine WhatsApp ins Studio an die 0331 581 692 und die 30.
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0: Ja, letzter Tag der Woche und ich habe so im Gefühl, dass das heute ein sehr emotionaler Tag in Potsdam wird.
2: Heute stehen nämlich große Verabschiedungen an. Unter anderem im Potsdamer Einzelhandel verlässt ein großer Name heute die Bühne. Und auch hier auf Radio Potsdam müssen wir uns heute verabschieden.
0: Ja, wir sprechen gleich über die wichtigsten Themen von heute nach Wet, Wet, Wet und Juna Das und Dennis Lloyd.

0: Wet, wet, wet und Love is all around am Freitagmorgen, 8.40 Uhr.
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0: Freitag, der 29. Mai, die kurze Woche neigt sich dem Ende und viel steht heute tatsächlich echt auf dem Plan.
2: Ja, am Treffpunkt Freizeit wird heute Nachmittag der Tag der Generation eröffnet. Das alles im Rahmen der Brandenburgischen Seniorenwoche. Der Tag soll zeigen, dass unterschiedlichste Generationen auch gemeinsame Interessen haben können. Bezahlbares Wohnen, bürgernahe ÖPNV und ein friedliches Miteinander.
0: Eröffnet wird dieser Nachmittag nachher von Oberbürgermeisterin Nuscha Aubel und die wird im Anschluss auch ihre Reihe Reden wir fortsetzen. Heißt also, man kann vorbeikommen und ihr Fragen stellen oder über Probleme aus der Stadt sprechen. Anmelden muss man sich dafür nicht. Das alles, wie gesagt, heute im Treffpunkt Freizeit zwischen 14 und 18 Uhr.
2: Und noch eine gute Nachricht kommt aus dem Schlatz. Da wird heute der Auenspielplatz zwischen Sportforum und Integrationskindergarten eröffnet. Jahrelang wurde da ja geplant, gebaut und vor allem gewartet.
0: Ja, und das Coole jetzt, der Spielplatz wurde mit Hilfe von Kinderideen entwickelt. Ja, es gibt neue Trampoline, eine Kletterlandschaft, eine Wippe und vieles mehr. Losgespielt wird dann ganz offiziell heute ab 15 Uhr in der Straße Falkenhorst.
2: Und dann gibt's heute noch große Verabschiedungen bei uns in der Stadt. Senior Siegfried Grube und Junior Thomas Grube, bekannt vor allem durch den Rewe im Marktcenter, gehen heute gemeinsam und offiziell in Rente und übergeben ihren Rewe an einen Nachfolger.
0: Und ich finde, die beiden haben sich sehr verdient. 71 ja. Jahre hat ja Siegfried Grube im Einzelhandel gearbeitet. Mittlerweile ist er 87. Und auch sein Sohn Thomas Grube ist mittlerweile 65, freut sich darauf, das hat er uns schon verraten, am Montag dann mehr Zeit für seinen Garten zu haben.
2: Ach schön. Und auch hier auf Radio Potsdam müssen wir uns tatsächlich verabschieden. Nach 8 Jahren im Sender hast du, Jan, heute deine letzte Sendung.
0: Ja, und ich darf nicht zu sehr drüber nachdenken. Es gab schon ganz viele emotionale Momente heute Morgen. Das erste Mal heute Morgen um 3.50 Uhr zu Hause vorm Spiegel. Aber es geht weiter und ich darf die Sendung ebenfalls auch an einen tollen Nachfolger übergeben. Und wer das ist, das verraten wir Ihnen noch in dieser halben Stunde.
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0: Wobble Public und Good Life. 8.46 Uhr, Sie haben die Radio Potsdam Wachermacher. Zum Start in den Freitag mit einem Blick auf die wichtigsten Themen, unter anderem auch der Blick auf die Straßen. Es hat ja einen Unfall gegeben zwischen Brandenburg an der Havel und Plaue. Da müssen Sie gerade vorsichtig machen nach diesem Unfall und tendenziell auch schon ein klein bisschen mehr Zeit mitnehmen. Temperaturen aktuell zwischen 17 und 20 Grad, 26 ja maximal heute bei Sonne satt. Und die USA und der Iran stehen Berichten zufolge kurz vor einer grundsätzlichen Einigung zur Beendigung des Krieges. Davon berichten mehrere Medien. Allerdings fehlt offenbar noch das Jahr der politischen Führungen. Mehr aus Deutschland und der Welt, weitere Themen haben wir gleich für Sie ausführlich um 9.
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14: Und das sind die PNN-Schlagzeilen von heute. Expo 2035 soll Brandenburg mehr berücksichtigen. Druck auf Woidke und Wegner wächst. Ringen um Potsdams Wasserversorgung. Muss diese kommunale Leistung europaweit ausgeschrieben werden? Erst Shakespeare, dann Solo Sunny. Theaterschauspielerin Charlotte Lehmann verlässt Potsdams Ensemble, aber nur für kurz

0: Marshmallow und die Jonas Brothers, Slow Motion, Freitagmorgen, 8 Uhr und 52, hier in Radio Potsdam, die Wachermacher, an einem besonderen Freitag. Wir haben das in dieser halben Stunde schon angekündigt. Es ist mein letzter Arbeitstag. Es ist der letzte Tag für mich bei Radio Potsdam und dementsprechend auch der letzte Tag bei den Radio Potsdam Wachermachern für mich. Können Sie mir glauben, ein emotionaler Tag für mich. Es gab schon viele Momente heute, an denen ich mich sehr zusammenreißen musste. Und wir wollen aber natürlich auch trotzdem nach vorne schauen. Ne? Die Wachermacher wird es weiterhin geben, logischerweise. Der Sender wird weiterhin Sendung machen, das ist auch klar. Amelie, du bist weiterhin Teil des Teams von den Wachermachern. Und neu bei uns im Team ist dann Till Mildebrat. Der wird ab Montag übernehmen. Und Till, um vielleicht erstmal die erste und wichtigste Frage zu klären, was brauchst du eigentlich morgen oder morgens generell, um in die Gänge zu kommen?
1: Ein Hektoliter Kaffee, das reicht.
0: Den kriegen wir mit der Maschine, glaube ich, ganz gut organisiert. Wenn man dich jetzt kennenlernt, wir machen das mal wie im Speed-Dating. Beschreib dich mal in 3 Wörtern.
1: Ich bin ehrlich, warte mal, beschreib dich mal in 3 Wörtern, du bist witzig. Ich glaube, ich bin ehrlich, ich bin Sport, vor allen Dingen Fußball verrückt und ein Genussmensch, was man auch sieht.
0: Das hat er gesagt, möchte ich an der Stelle sagen, das hat keiner von uns gesagt. Also, ab Montagmorgen um 6 ist Till der Neue bei den Radio Potsdam Wachermachern, gemeinsam mit Amelie. Und heute heißt es dann für mich Tschüss sagen, um Gottes Willen, die Musik ist viel zu emotional, ich würde sie am liebsten gerade ausmachen. In knapp einer Stunde, die letzte Moderation, 9.50 Uhr. Bis dahin machen wir ganz normal weiter. Gleich das Wichtigste aus Deutschland und der Welt.

0: Dua Lipa ist das mit We're Good, Freitagmorgen, 8.59 Uhr. Das hier Musik aus der nächsten halben Stunde. Nico Santos und Clock Clock. Changes gibt's gleich bei uns, unter anderem nach Take That. Orphum und Kultsong Relight My Fire ebenfalls gleich.
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2: Ich bin Tine Klimach. Die aktuellen Kriege sorgen aller Voraussicht nach auch in den nächsten Monaten für steigende Preise. Im April hatte der Ölpreisschock infolge des Iran-Kriegs die Inflation auf 2,9% getrieben. Heute wird das Statistische Bundesamt eine erste Schätzung zur Inflation im Mai veröffentlichen.
3: Hohe Spritpreise, das erleben wir seit Wochen an den Tankstellen und auch die Unternehmen. Sie werden die gestiegenen Preise voraussichtlich in gewissem Maße an die Verbraucher weitergeben. Da sind sich Volkswirte sicher. Konkret heißt das, wenn das Anliefern der Milch in die Molkerei mehr kostet, da die Tankfüllung mehr kostet, müssen Milchbauern und Molkereien diese Mehrkosten wieder reinholen. Den Preis für den Liter Milch zu erhöhen, ist da eine Möglichkeit. David Riemer, Nachrichtenredaktion.
2: In der Debatte um die Zukunft des 8-Stunden-Tags hat das arbeitgebernahe Institut der deutschen Wirtschaft vorgeschlagen, die Arbeitszeit zunächst nur für bestimmte Berufe auszuweiten. Mit Blick auf den Arbeitsschutz könnte man sich im ersten Schritt auf Beschäftigte konzentrieren, wo keine Gesundheitsrisiken drohen, die Bürobeschäftigten, sagte EW-Arbeitsmarktexperte Oliver Stettes den Funke-Zeitungen. Wer sich morgen auf den Weg in den Süden, also zum Beispiel nach Italien aufmachen will, hat schlechte Karten. Ebenso diejenigen, die aus den Pfingstferien zurückkommen. Die Brenner-Autobahn wird wegen einer Demonstration komplett gesperrt. Und das dürfte auch heute schon für Probleme sorgen.
4: Ab morgen früh ist die Brenner-Autobahn dicht, also werden sich schon heute viele auf den Weg machen und das dürfte direkt auf der Autobahn, aber auch drumherum für Staus und Behinderungen sorgen. Am Sperrtag direkt dann wird es auf vielen der Ausweichstrecken nur im Schneckentempo vorangehen. Die Gemeinde Gries in Österreich will mit der Demo gegen die Verkehrsbelastung protestieren. Rund 15.000 Menschen leiden täglich unter Lärm, Feinstaub und überlasteten Straßen, lautet ihr Argument. Lea Matschula, Nachrichtenredaktion.
2: Für seine Anschlagspläne auf ein Taylor Swift-Konzert und für die Bildung einer Terrorzelle ist ein 21-jähriger Islamist zu 15 Jahren Haft verurteilt worden. Das Landgericht Wiener Neustadt sah es als erwiesen an, dass der Österreicher mit nordmazedonischen Wurzeln im August 2024 Fans des US-Stars vor dem Ernst-Happel-Stadion in Wien attackieren wollte. Er war kurz vor dem Konzert nach dem Hinweis eines ausländischen Geheimdienstes festgenommen worden.
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0: In Brandenburg an der Havel noch 17 Grad, 18 hier in Potsdam und Schönefeld, 19 in Teltow, 20 in Werder. 26 Grad gibt's heute maximal, also es ist weiterhin ziemlich sommerlich und sonnig da draußen. Heißt natürlich viel trinken, Eincreme, Sonnencreme, das ganze Programm. Auch am Wochenende bei Höchstwerten bis zu 24 Grad.
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0: Um kurz nach neun sieht es auf den Straßen mittlerweile wieder deutlich entspannter aus. Stop and Go in Potsdam noch auf der Nutestraße in der Baustelle. Genauso auf der A115 in Richtung Berlin. Auch da Stop and Go ab Babelsberg. Und dazu kommt ja noch ein Hinweis von der B1 in Richtung Magdeburg. Also zwischen Brandenburg an der Havel und Plaue hat es einen Unfall gegeben. Da müssen Sie immer noch vorsichtig machen. Geblitzt wird heute Morgen auch. Und zwar hat uns die Silke gemeldet auf der Pappelallee direkt an der Bushaltestelle Ruinbergstraße. Das Ganze stadteinwärts bei Tempo 50. Und wenn Sie auch noch was gesehen haben, dann geben Sie uns das gerne durch. Per WhatsApp oder per Anruf an die 0331 581 692 und die 30.
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0: Und wir sagen diese Woche Happy Birthday Volkspark Potsdam, denn der feiert in diesem Jahr sein 25-jähriges Jubiläum.
6: Und deshalb dreht sich bei uns die Woche alles um den Bugapark und seine Besonderheiten. Heute geht es um Natur, Umwelt und Lernen unter freiem Himmel.
0: Ja, denn im Volkspark gibt es das sogenannte grüne Klassenzimmer. Was es damit auf sich hat, klären wir in dieser halben Stunde.
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0: Take That und Relight My Fire. Freitagmorgen, 8:11, die Radio Potsdam Wachermacher hier. Und seit mittlerweile 25 Jahren gehört ja der Volkspark wirklich fest zu unserer Landeshauptstadt. Viele kennen ihn vor allem als Ort zum Spazieren, Entspannen, Spielen oder was auch immer. Aber der Park ist auch ein wichtiger Lernort für Kinder und Jugendliche.
1: Ja, mit dem grünen Klassenzimmer wird Natur hier direkt erlebbar gemacht. Silke Eggert leitet das grüne Klassenzimmer im Volkspark Potsdam. Der Volkspark ist ja ein außerschulischer Lernort. Was lernen Kinder hier anders als im Klassenzimmer?
2: Bei uns im grünen Klassenzimmer im Volkspark, da gibt es Natur und Umwelt zum Anfassen. Das heißt, Themen aus den Unterrichtsplänen, die werden hier mit Experimenten, mit Forscheraufgaben, auch mit kreativen Angeboten verknüpft und bieten so nochmal eine praktische Komponente zu dem, was sonst in der Schule passiert. Das heißt, wir machen quasi komplizierte Zusammenhänge aus der Natur, aus der Ökologie greifbar. Und mein Lieblingsbeispiel ist immer, also Honig direkt aus der Wabe genascht ist leckerer als alles andere.
0: Zum grünen Klassenzimmer gehören ja auch Angebote wie der grüne Wagen oder die wilde Möhre. Was steckt dahinter?
2: Ganz viele Kinder kommen, so auch heute, und fragen, was ist denn eigentlich der grüne Wagen oder warum ist der Wagen eigentlich nicht grün und wo ist denn überhaupt das grüne Klassenzimmer? Und das grüne Klassenzimmer an sich, das gibt so gar nicht, weil das überhaupt kein fester, geschlossener Raum ist, sondern das sind ganz viele Spielorte bei uns im Volkspark. Der grüne Wagen, das ist wie unser Hauptquartier. So ein großer Bauwagen, da können wir Material lagern, uns zur Not auch mal unterstellen. Aber eigentlich sind wir gar nicht da wirklich drin, sondern unser Spielort ist draußen. Und einer unserer Spielorte ist auch die Wilde Möhre. Das ist unser Schulgarten, wo wir verschiedene Gemüsesorten, Kräuter, Beeren anpflanzen, die wir dann zusammen mit den Kindern ernten.
1: Also Natur erleben, Tiere entdecken und die Umwelt verstehen. Warum ist Umweltbildung denn heute wichtiger denn je?
2: Ich denke, Umweltbildung, das befähigt den Menschen, quasi komplexe Zusammenhänge oder unsere komplexe Umwelt irgendwie zu verstehen. Und zwar nicht nur aus Büchern, aus Texten oder irgendwie aus Filmen, sondern ganz praktisch draußen, wo es auch stattfindet. Wenn ich mir überlege, so die aktuellen Herausforderungen wie Klimawandel, Ressourcenknappheit oder auch Verlust der Artenvielfalt, das können wir klar in Büchern nachlesen, aber richtig quasi praktisch vermittelt gibt es den Schülerinnen und Schülern nochmal die Kompetenz, quasi informierte Entscheidungen zu treffen, um dann aktiv auch die Zukunft zu gestalten.
0: Ja, also der Volkspark setzt nicht nur auf Erholung und Freizeit, sondern eben auch auf Bildung und Naturerlebnisse für Kinder und Familien. Und genau dabei bleiben wir übrigens auch später hier im Rahmen unserer Themenwoche 25 Jahre Volkspark auf Radio Potsdam. Meine Kollegin Domi Krebs, die schaut ab 12:30 darauf, welche Angebote Familien gemeinsam im Grün entdecken können. Bis dahin gibt's unter anderem Musik von Nico Santos und Clock Clock Changes hier auf Radio Potsdam. 9:13 Uhr. Moin.

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1: Hallo Potsdam, heute läuft im Parkdeck bei Klärchens ab 19 Uhr die Ü40 Frühparty. Hier könnt ihr feiern wie früher, nur halt etwas früher am Abend. Und später startet dann im Waschhaus Potsdam ab 22 Uhr die Ruby's Revival Party für alle, die erst später anfangen wollen zu feiern. Morgen findet das ganze Wochenende in der Villa Jakobs das Weinfest mit Blick aufs Wasser statt. Auf jeden Fall etwas, was man sich bei den Temperaturen nicht entgehen lassen sollte. Im Freiland findet dann von 14 bis 18 Uhr das Freilandfestival statt mit Graffiti, Musik und Kultur. Am neuen Lustgarten läuft ein großes Kindermitmachkonzert und Familienfestival. Und abends startet um 20 Uhr das Spring Break Open Air, ebenfalls am neuen Lustgarten. Und am Sonntag wird's dann wieder etwas entspannter. In der Villa Schöningen spielt von 15 bis 17 Uhr das Irma Neumüller Duo beim Jazz- und Gartencafé-Festival.
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0: Milo und Better or Worse. Freitagmorgen, kurz vor 9:30. Gleich Dead or Alive und You Spin Me Round gibt's in der nächsten halben Stunde bei uns im Programm. Außerdem aktuelle neue Musik von Kamrat. Sie können sie am 26. Juni auf dem Radio Potsdam Sommer Open Air live sehen, hier bei uns in der City. Alle Infos zu dem Open Air und natürlich auch Tickets bei uns im Netz auf radio-potsdam.de. Schauen wir auf unseren Job des Tages. Wir haben gleich mehrere im Angebot. Die HVT Haus- und Versorgungstechnik Potsdam sucht nämlich Anlagenmechaniker, Elektroniker, Kundendiensttechniker und technische Zeichner für Heizung, Sanitär- und Klimatechnik. Geboten wird eine 4-Tage-Woche bei vollem Gehalt, spannende Projekte mit modernster Technik und ein tolles Team mit starkem Zusammenhalt. Alle Infos online, ebenfalls bei uns auf der Homepage auf radio-potsdam.de, da im Jobticker.
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0: Um 9:30 in der Region und ich glaube, Amelie, wir können sagen, die Tram 96 in Richtung Kramnitz, die rückt mittlerweile in greifbare Nähe.
2: Ja, die Stadt Potsdam und der Verkehrsbetrieb Potsdam haben den neuen Zeitplan für den Ausbau der Tramlinie vorgestellt. Demnach soll die Tram 96 ab Anfang 2030 bis Campus Jungfernsee fahren. Bis Mitte 2032 geht's dann weiter nach Kramnitz-West. Der letzte Abschnitt bis Fahrland ist für 2035 geplant. Bis alles fertig ist, soll auch der Busverkehr verstärkt werden, unter anderem mit mehr Fahrten auf der Linie 638. In Brandenburg an der Havel sorgt der neue Fahrplan von Regiobus ab Montag für ordentlich Diskussionen. Mehrere Buslinien werden gekürzt oder neu organisiert. Besonders betroffen ist die Linie 560. Die Stadt Brandenburg an der Havel kritisiert die Änderungen deutlich und will jetzt gemeinsam mit dem Landkreis nach Lösungen suchen. Für Schüler aus einigen Ortsteilen springt immerhin erstmal der Verkehrsverbund Berlin-Brandenburg ein. Im jahrelangen Streit um ein Bauprojekt am Stern haben sich die Stadt Potsdam und Unternehmer Wolfhard Kirsch jetzt geeinigt. Im Rahmen eines Vergleichs zahlt die Stadt rund 900.000 Euro inklusive Zinsen zurück. Hintergrund war eine Auseinandersetzung um Zahlungen für Sozialwohnungen. Ursprünglich hatte die Stadt etwa 1,5 Millionen Euro vom Investor gefordert. Beide Seiten sprechen nun von einer einvernehmlichen Lösung.
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0: In Brandenburg an der Havel sind wir aktuell noch bei 17 Grad, 19 hier in Potsdam und in Werder 20 in Teltow. 26 Grad gibt's heute maximal, dazu bleibt es auch weiterhin richtig schön sonnig. Das Wochenende genauso sonnig bei Höchstwerten bis zu 24 Grad.
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0: Um kurz nach 9:30 schauen wir nach Potsdam rein. Stop and Go gibt's hier aktuell auf der Nutestraße. Da im Baustellenbereich vor allem stadteinwärts knapp 5 Minuten mehr mitnehmen. Ähnlich sieht's auf der Bornstädter und der Potsdamer Straße aus, also die B273. Zwischen der Amundsenstraße und der Pappelallee müssen sie auch in beide Richtungen 3-4 Minuten mehr mit einplanen. Schauen wir rüber auf die Autobahn. Auf der A115 stockt's in der Baustelle, da sind wir bei 10 Minuten plus. Und dann haben wir noch eine Baustelle für Sie auf dem westlichen Berliner Ring in Richtung Dreieck Werder zwischen Potsdam Nord und Großkreuz. Erzähle ich Ihnen deshalb, weil Sie da nämlich auch anstehen. 5 Minuten knapp oben drauf packen. Geblitzt wird nach wie vor, hat uns die Silke gemeldet heute Morgen auf der Pappelallee und zwar in Höhe der Bushaltestelle Ruinbergstraße. Und wenn Sie auch noch was gesehen haben, dann können Sie uns das gerne auch durchgeben per WhatsApp oder per Anruf an die 0331 581 692 und die 30.
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0: Puh. Einmal durchatmen.
2: Jetzt habe ich aber auch ein bisschen Kloß im Hals.
0: Jetzt beginnt die letzte halbe Stunde meiner Zeit auf Radio Potsdam. Das ist heute meine letzte Sendung und ich freue mich sehr, dass wir alle gemeinsam hier nochmal irgendwie im Studio versammelt sind, sicherlich gleich. Und ich will gar nicht so sehr um den heißen Brei rumrennen. Ich weiß sowieso, dass die nächste halbe Stunde so unglaublich emotional wird.
2: Deswegen, die Tränen werden fließen.
0: Ja, wir schauen vorher nochmal kurz auf das, was Sie dann zum Feierabend und zum Wochenende machen können. Das ist vielleicht ein fairer Deal, damit Sie dann auch wissen, was Sie heute Abend, wie gesagt, so in der City erleben können. Die Radio Potsdam-Termine. Gleich nach Coolio und neue Musik von Kamrat. Hug Yourself. Schönen guten Morgen.

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0: Coolio und Gangsters Paradise. Freitagmorgen hier auf Radio Potsdam, 9.40 Uhr.
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0: Ja, wer den Abend entspannt auf dem Wasser verbringen möchte, der kann heute mit Wellenrauschen auf Schifffahrt gehen. Die Tour führt über Potsdamer Kanäle bis hin zum Wannsee. Dazu gibt's Chill-Out-Musik, Drinks, kleine Speisen für den entspannten Ausklang des Tages. Tickets übrigens ab 39 Euro auf der Website von Wellenrauschen. Und los geht die ganze Reise heute Abend um 18 Uhr. Romantisch und stimmungsvoll wird es außerdem am Schloss Belvedere auf dem Pfingstberg. Da veranstaltet der Förderverein nämlich heute eine königliche Mondnacht mit besonderen Lichtinstallationen, angenehmer Musik und Getränken. Man kann sagen, das Schloss verwandelt sich in einen Ort für einen entspannten Wochenabschluss. Tickets gibt's ab 12 Euro auf der Website der Stiftung Preußische Schlösser und Gärten. Los geht's da ebenfalls um 18 Uhr. Ja, und wer den Abend lieber tanzen verbringen möchte, der ist heute auf dem Parkdeck genau richtig. Da steigt nämlich eine Ü40 Frühparty unter dem Motto Tanzen, Lachen, Genießen. Die besten Hits der vergangenen Jahrzehnte gibt's. Tickets gibt's für einen Zehner auf der Website vom Parkdeck der Event Location und eingeladen sind alle ab 35. Los geht das Ganze um 19 Uhr.

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19: Und das sind die PNN-Schlagzeilen von heute. Expo 2035 soll Brandenburg mehr berücksichtigen. Druck auf Woidke und Wegner wächst. Ringen um Potsdams Wasserversorgung. Muss diese kommunale Leistung europaweit ausgeschrieben werden? Erst Shakespeare, dann Solo Sunny. Theaterschauspielerin Charlotte Lehmann verlässt Potsdams Ensemble, aber nur für kurze

0: Authority und Karneval de Paris. Freitagmorgen, 9:53 Uhr. Sie hören die Radio Potsdam Wachermacher an einem, wie ich ja schon ein paar Mal heute Morgen gesagt habe, ganz besonderen. Oh Gott, jetzt geht's bei mir auch los. Heute ist nach 8 Jahren bei Radio Potsdam meine letzte Sendung. Die letzte Moderation an der Stelle. Und es fällt mir ganz, ganz schwer, gerade Worte zu finden für die unglaublich tolle Zeit, die ich hatte. Und für gefühlt mein Arbeitsleben. So. Ich bin seit ich 19 bin bei Radio Potsdam und irgendwann kommt dann der Moment im Leben, wo man sagt, irgendwie es muss weitergehen, es kann weitergehen, es öffnen sich neue Türen, die man irgendwie gehen möchte, die Wege, und ja, heute ist der Tag, an dem ich mit einem großen weinenden Auge sagen muss, die Zeit ist vorbei. Sie haben im Hintergrund schon ein bisschen gekrächzt gehört, das bin nicht nur ich übrigens, ja, Domi kriegt es auch bei uns. Schönen guten Morgen, Domi.
1: Guten Morgen.
0: Ja, es ist irgendwie eine komische Situation gerade jetzt, das irgendwie so zu beenden. Aber ich bin froh, dass ich, und ich kann das ja an der Stelle mal sagen, wir haben ein so, so tolles Team, die stehen gerade alle hinter uns. Jetzt fängt es schon wieder an bei mir. Und ich kann mich an der Stelle, glaube ich, wirklich nur für die Zeit bedanken, die ich hier hatte, für die Möglichkeiten, die ich hatte, für all das, was ich machen durfte, mich ausprobieren durfte, mich finden durfte. Und wirklich jeder, der hier im Raum steht, darf sich angesprochen fühlen. Vielen, vielen Dank, dass ihr so seid, wie ihr seid, und dass ich auch so sein durfte, wie ich bin.
1: Und lieber Jan, ich habe natürlich auch noch ein paar Worte für dich, aber weil das jetzt so klingt, wie es jetzt klingt, habe ich das vorher aufgenommen. Kannst es gerne abspielen.
2: Jan, ich glaube, ich spreche heute nicht nur für mich, sondern für ganz Radio Potsdam und wahrscheinlich auch für ganz, ganz viele Menschen da draußen. 8 Jahre zusammenzuarbeiten, das klingt erstmal nach einer, ja, einfachen Zahl, aber eigentlich steckt darin wirklich einfach ein riesiges Stück Leben. Mit unzähligen Lachanfällen, verrückten Momenten, ehrlichen Gesprächen und einer Freundschaft, auf die ich mich wirklich vom ersten Tag an zu 100% verlassen konnte. Du warst einer der Gründe, warum ich mich damals fürs Radio entschieden habe und dass ich seit jetzt ungefähr 6 Jahren im Mittag zu hören bin. Auch das habe ich dir zu verdanken. Weil, was viele tatsächlich gar nicht wissen, du bist damals für mich einen Schritt zurückgegangen und hast auf diese Sendung verzichtet. Ein Schritt, der nicht selbstverständlich ist und für den ich dir wirklich bis heute unglaublich dankbar bin. Jan, du hast dieses Team nicht nur mit deiner Stimme geprägt, sondern vor allem mit deiner Art. Mit deiner Lebensfreude, deiner Positivität und dieser Energie, die selbst an den stressigsten Tagen wirklich alles leichter gemacht hat, du Nervensäge. Und natürlich tut es mir sehr doll im Herzen weh. Sehr, sehr doll, dich heute gehen zu sehen. Aber noch viel größer ist eigentlich mein Stolz und tatsächlich meine Freude, weil du jetzt genau den Weg gehen darfst, den keiner so sehr verdient wie du. Und ich bin mir sicher, das hier ist kein Abschied von etwas Großem, sondern erst der Anfang. Jan, ich danke dir persönlich für 8 Jahre Freundschaft, den besten Kollegen, den ich je hatte und haben werde. Ich danke dir für dein Vertrauen und die unzähligen tollen Radiomomente mit dir. Und im Namen von ganz Potsdam sage ich dir hier und jetzt, mach's gut, lieber Janni, und wir werden dich vermissen.
1: Ja, und wir wollen dir einfach vom ganzen Herzen Danke sagen für 8 Jahre Radio Potsdam und für 4 Jahre wundervolle Morning Show.
0: Oh, danke schön. Ich würde am liebsten irgendwas sagen, aber ich kann gerade wirklich nicht sprechen.
1: Oh, den Song ab, komm.
0: Ja, das ist ja das Dümmste. Jetzt habe ich auch noch so einen Song hier genommen, weißt du, wo ich sage, das ist der Song, mit dem ich gehen möchte. Speed of Sound irgendwie, weil der Song symbolisiert irgendwie im Leben Schritte zu gehen, die schwer sind, aber wichtig sind, um sich zu finden. Und deswegen kann ich eigentlich auch nur Dankeschön sagen. Danke an Sie da draußen und danke an dieses beste Team Radio Potsdam.

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1: Ich bin Tine Klimach. Wird es bald ein Abkommen zum Iran-Krieg zwischen Teheran und Washington geben? Nach US-Berichten, wonach Unterhändler beider Seiten eine vorläufige Einigung erzielt hätten, heißt es aus dem Iran, ein Abkommen sei bislang weder fertiggestellt noch bestätigt. Auch US-Vizepräsident J.D. Vance erklärte, es sei noch nichts besiegelt.
2: Seit Wochen geht es hin und her. Eine Einigung sei nahe, wird verkündet, dann wird wieder gebombt. Fortschritte werden vermeldet und unterschriftsreife Abkommen. Dann dementiert der Iran das und die USA spielen die Sache wieder herunter. Ölpreise und Finanzmärkte reagieren fleißig mit. Gestern hieß es, ein Rahmenabkommen sei erzielt, das die Öffnung der Straße von Hormuz und Verhandlungen über Irans Atomprogramm beinhaltet. Der Iran wies das zurück. Aus den USA, Tina Eck.
1: Die Menschen in Deutschland müssen sich weiter auf hohe Verbraucherpreise einstellen. Im April hatte der Ölpreis infolge des Iran-Kriegs die Inflation auf 2,9% getrieben. Heute veröffentlicht das Statistische Bundesamt eine erste Schätzung zur Inflation im Mai. Zwar sollte der Tankrabatt für etwas Entlastung sorgen, Volkswirte erwarten aber, dass die höheren Energiekosten nach und nach auf die Preise für Nahrungsmittel sowie Dienstleistungen durchschlagen werden. Bisher gilt in der Regel, wenn man krank ist, ist man krank. Künftig sollen Beschäftigte sich auch nur teilweise arbeitsunfähig melden können. Die Einführung der Teilarbeitsunfähigkeit ist Bestandteil des Sparpakets zur Entlastung der gesetzlichen Krankenkassen. Aber die Kassenärzte warnen vor Problemen bei der Umsetzung.
3: Künftig soll es neben der klassischen Krankschreibung, also Komplettausfall, auch die Möglichkeit einer Arbeitsunfähigkeit zu 25, 50 oder 75% geben, wenn Beschäftigte sich in der Lage fühlen, teilweise weiterzuarbeiten. Entscheiden müssen das aber die Ärzte und hier sieht die Kassenärztliche Bundesvereinigung das Problem. Es sei einfach nicht leistbar, dass sich Praxen über die Arbeitsbedingungen jedes Einzelnen erkundigen. Und auch der bürokratische Aufwand würde erheblich steigen, so die Kritik. Diana Kramer, Nachrichtenredaktion.
1: In Deutschland wird das alkoholfreie Bier immer populärer. Inzwischen ist jeder 9. Liter Bier, der bei uns getrunken wird, alkoholfrei. Das zeigen Zahlen vom Deutschen Brauerbund für 2025. Im Vor-Corona-Jahr 2019 war erst jeder 12. Liter Bier alkoholfrei.
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4: Aktuell zwischen 19 und 20 Grad. Sonne, Sonne, Sonne, auch heute wieder absolutes Sommerwetter in Potsdam. Dazu wird es auch ordentlich warm heute mit höchstens 28 Grad. Ähnlich schön dann auch am Wochenende. Da zwar nicht mehr ganz so warm wie heute, aber sonnig sieht es trotzdem aus. Bei morgen 23 und Sonntag 24 Grad maximal.
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4: 5 Minuten, aktuell mehr ein Plan hier in Potsdam auf der Nutestraße und zwar stadteinwärts. Hier, wie gesagt, ein bisschen geduldig sein. Und Achtung, auf der A10 nördlicher Berliner Ring Richtung Westen, da haben wir eine ungesicherte Unfallstelle zwischen Pankow und Mühlenbeck. Plus hier steht auch ein Liegenbleiber. Geblitzt wird in Potsdam, in der Pappelallee, in Großbern, in der Ostdorfer Straße und in Kleinmachnow, in der Förster-Funke-Allee und in der Ernst-Thälmann-Straße. Haben Sie noch was gesehen? Staus oder Blitzer? Gerne Bescheid sagen per WhatsApp-Nachricht oder Anruf 0331 581 692 und die 30. Danke dafür und eine gute Fahrt.
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4: Und da bringen wir sie heute mit Melanie C. ins Wochenende. Aktuelles Album hat auf jeden Fall richtig viel Power für den letzten Arbeitstag heute für uns. Sweat heißt das Ganze und wir schnuppern gemeinsam nochmal rein. Gleich im Album der Woche direkt nach super 80er Kultmucke und was Neuem von Oliver Heldens. Passend zur Sonne hier in Potsdam. Das ist die neue Version von Mojo's Lady jetzt.
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1: Und das kommt auch heute nochmal von einem echten 90er-Jahre-Superstar, Melanie C. Sie ist aktuell tatsächlich noch das einzige Spice Girl, das noch regelmäßig neue Musik veröffentlicht. Und während die Fans weiter auf ein großes Spice Girls Comeback hoffen, passend zum 30. Jubiläum von Wannabe dieses Jahr, legt Mel C eben einfach Solo nach. Ihr neues Album heißt Sweat, also Schweiß, und klingt genauso, wie der Titel auch vermuten lässt, nach Energie, Dancefloor-Vibes und ist wirklich perfekt zum Sport machen, zum Feiern oder einfach laut ins Wochenende tanzen. Melanie C. privat übrigens auch eine super sportliche Person. Das sieht man nicht nur an ihrem Sixpack, an ihrem Waschbrettbauch auf Instagram, sondern sie soll wohl auch leidenschaftliche Triathletin sein neben der Musik. Also Sporty Spice wirklich immer noch absolut in Form. Sie liebt obendrauf Rave-Musik und sagt selbst, Musik müsse Bewegung auslösen. Und genau das hört man auch auf diesem Album in jedem einzelnen Song. Auch in diesem hier ist nochmal Melanie C. auf dem Weg ins Wochenende. Feiern Sie gerne mit uns im Büro.

0: Melanie C und Cashmere aus unserem aktuellen Album der Woche hier auf Radio Potsdam. Im Oktober kommt sie übrigens für ihr einziges Deutschlandkonzert nach Berlin, direkt in unsere Region am 30. Oktober ins Metropol. Und Tickets, habe ich gesehen, gibt's hier ab 47 Euro. Also wer Bock auf Party, Rave und Tanzen oder jede Menge gute Stimmung hat, der ist hier auf jeden Fall richtig. Bei Melanie C und unserem Album der Woche Sweat.
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0: Mit Ray Gavi starten wir hier rein in den letzten Arbeitstag der Woche. Wochenende steht vor der Tür und wir bringen sie natürlich mit der besten Musik rein. Hier am Party Potsdam gleich mit neuer Musik von Teddy Swims gibt's mit Mr. Know-It-All auf die Ohren. Außerdem geht zurück in die 80er zu The Catch und 25 Years. 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
2: Mit Amelie Totzke, guten Tag. Das Klinikum Ernst von Bergmann in Potsdam stellt sich neu auf. Ab Juni bekommt das Krankenhaus eine Doppelspitze in der Geschäftsführung. Neu dabei ist Dr. Christian Unzicker, der in Zukunft die Klinik zusammen mit dem bisherigen Geschäftsführer leiten soll. Er soll vor allem die Weiterentwicklung und die wirtschaftliche Stabilität des Hauses voranbringen. Hintergrund sind die finanziellen Herausforderungen und Umstrukturierungen der vergangenen Jahre. In Kramnitz geht's jetzt bei der Tramverbindung voran. Die Stadt Potsdam und die Verkehrsbetriebe Potsdam haben den neuen Zeitplan für die Tramverlängerung vorgestellt. Die Tram 96 soll ab Anfang 2030 bis zum Campus Jungfernsee fahren. Mitte 2032 geht's weiter nach Kramnitz-West. Der letzte Abschnitt Fahrland ist für 2035 geplant. Bis dahin wird auch das Busnetz verstärkt. Unter anderem soll die Linie 638 öfter fahren. Nach mehr als 70 Jahren im Einzelhandel verabschiedet sich Potsdamer Rewe-Chef Siegfried Grube in den Ruhestand. Morgen öffnet er seinen Markt an der Breitestraße ein letztes Mal. Grube prägte den Standort seit 1994 und engagierte sich über Jahrzehnte auch sozial in Potsdam. Viele Stammkunden verabschieden sich aktuell mit Einträgen in einem Erinnerungsbuch im Markt. Ab Montag übernimmt dann ein neuer Marktleiter den Rewe.
0: Das war das Wichtigste aus Potsdam und der Region. Die nächsten Nachrichten aus Deutschland und der Welt gibt's bei Radio Potsdam wieder zur vollen Stunde.
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0: 19 Grad aktuell in Brück, Potsdam und Darmsdorf. 20 sind's in Schönefeld und in Rathenow. Ganz viel Sonne heute für unseren Start ins Wochenende. Blauer Himmel ohne Ende und das bei bis zu 28 Grad. Schönes Wetter haben wir dann auch morgen und übermorgen übers Wochenende. Auch da viel Sonne über Potsdam und Höchstwerte um die 23 bis 24 Grad.
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0: 5 Minuten mehr ein Plan in Potsdam, Bornstädter Straße beidseitig und Nutestraße stadteinwärts, auch da 5 Minuten plus. Und Achtung, immer noch A10, nördlicher Berliner Ring Richtung Westen, da haben wir eine ungesicherte Unfallstelle plus, hier steht auch ein Liegenbleiber zwischen Pankow und Mühlenbeck. Geblitzt wird in Potsdam in der Pappelallee, in Großbern in der Ostdorfer Straße und in Kleinmachnow in der Förster-Funke-Allee und in der Ernst-Thälmann-Straße. Haben Sie auch noch was gesehen, Staus oder Blitzer, dann können Sie gerne jederzeit Bescheid sagen. Einfach eine WhatsApp hier ins Studio schicken oder gerne auch jederzeit anrufen. 0331 581 692 und die 30. Ganz lieben Dank und kommen Sie gut und sicher ans Ziel.
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0: Und bevor es hier mit uns ins wohlverdiente Wochenende geht, werfen wir gleich gemeinsam nochmal einen Blick zurück. Was ist alles Schönes bei uns in der Landeshauptstadt passiert diese Woche? Und wir gucken uns gemeinsam einen richtig coolen neuen Spielplatz hier in Potsdam an. Gleich in der Radio Potsdam Zahl des Tages nach Flames und Teddy Swims.
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1: Heute die 150, denn ab heute gibt es in Potsdam insgesamt 150 Spielplätze. Einer kommt dazu, der Auenspielplatz zwischen dem Sportforum und dem Integrationsgarten im Schlaz. Heute um 15 Uhr ist die feierliche Eröffnung. Mit dabei auch Bernd Rubelt, Beigeordneter für Stadtentwicklung, Bauen, Wirtschaft und Umwelt. Der eröffnet das Ganze dann zusammen mit den Kids, den Eltern und Nachbarn. 150 Spielplätze gibt es ab heute in Potsdam. Die neueste Ergänzung dann in Falkenhorst zwischen dem Sportforum und dem Integrationsgarten im Schlaz der Auen.

0: Haben wir jetzt Ihre Aufmerksamkeit? Gut.
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Der Mai verabschiedet sich langsam und bevor das Wochenende und der neue Monat starten, schauen wir hier auf Radio Potsdam wie immer nochmal auf die guten Nachrichten aus unserer Region. Nach über einem Jahr Baustelle gibt's jetzt gute Nachrichten für alle Autofahrer. Die Nutestraßenbrücke über dem Horstweg soll ab Dienstag nämlich wieder komplett freigegeben werden. Dann können die Autos endlich wieder über alle Fahrspuren rollen. Die alte Brücke war ziemlich marode und einfach zu schmal auch für den heutigen Verkehr. Mit dem Neubau soll's jetzt aber wieder sicherer werden. Die Fertigstellung, die hat ja sich mehrfach verzögert, aber jetzt ist das Ende der Baustelle in Sicht. Und zum ersten Mal macht der Heldenmarsch Station hier in Potsdam. Morgen schnüren Läufer in Fahrland die Wanderschuhe und ziehen quer durch Potsdam und das Umland. Zur Wahl stehen sportliche 30 oder sogar 50 Kilometer. Aber keine Sorge, beim Heldenmarsch geht es nicht nur ums Durchhalten, sondern vor allem um Gemeinschaft und den guten Zweck. Unterstützt wird das Ganze von Vereinen und Initiativen aus Fahrland und ein Teil der Einnahmen fließt dann auch in soziale Projekte. Und es gibt einen Babyboom in Beelitz. Das Storchenpaar über dem Rathaus sorgt in diesem Jahr für einen echten Rekord. Zum ersten Mal überhaupt sind nämlich gleich 4 Jungstörche im Horst groß geworden. Und die kleinen Klapperstörche, die zeigen sich trotz Sommerhitze top fit. Dass es den Störchen so gut geht, liegt offenbar auch am Einsatz des Bauhofs. Im Frühjahr wurde nämlich ein kleines Bäumchen aus dem Horst entfernt, damit wieder genug Platz für die Storchenfamilie hier ist. Und auch beim Futter scheint Beelitz einiges zu bieten. Frösche, Mäuse, Regenwürmer, quasi ein All-Inclusive-Buffet.

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1: Ich bin Tine Klimach. Wird es bald ein Abkommen zum Iran-Krieg zwischen Teheran und Washington geben? Nach US-Berichten, wonach Unterhändler beider Seiten eine vorläufige Einigung erzielt hätten, heißt es aus dem Iran, ein Abkommen sei bislang weder fertiggestellt noch bestätigt. Auch US-Vizepräsident J.D. Vance erklärte, es sei noch nichts besiegelt.
2: Seit Wochen geht es hin und her. Eine Einigung sei nahe, wird verkündet, dann wird wieder gebombt. Fortschritte werden vermeldet und unterschriftsreife Abkommen. Dann dementiert der Iran das und die USA spielen die Sache wieder herunter. Ölpreise und Finanzmärkte reagieren fleißig mit. Gestern hieß es, ein Rahmenabkommen sei erzielt, das die Öffnung der Straße von Hormuz und Verhandlungen über Irans Atomprogramm beinhaltet. Der Iran wies das zurück. Aus den USA, Tina Eck.
1: Die Menschen in Deutschland müssen sich weiter auf hohe Verbraucherpreise einstellen. Im April hatte der Ölpreis infolge des Iran-Kriegs die Inflation auf 2,9% getrieben. Heute veröffentlicht das Statistische Bundesamt eine erste Schätzung zur Inflation im Mai. Zwar sollte der Tankrabatt für etwas Entlastung sorgen, Volkswirte erwarten aber, dass die höheren Energiekosten nach und nach auf die Preise für Nahrungsmittel sowie Dienstleistungen durchschlagen werden. Bisher gilt in der Regel, wenn man krank ist, ist man krank. Künftig sollen Beschäftigte sich auch nur teilweise arbeitsunfähig melden können. Die Einführung der Teilarbeitsunfähigkeit ist Bestandteil des Sparpakets zur Entlastung der gesetzlichen Krankenkassen. Aber die Kassenärzte warnen vor Problemen bei der Umsetzung.
3: Künftig soll es neben der klassischen Krankschreibung, also Komplettausfall, auch die Möglichkeit einer Arbeitsunfähigkeit zu 25, 50 oder 75% geben, wenn Beschäftigte sich in der Lage fühlen, teilweise weiterzuarbeiten. Entscheiden müssen das aber die Ärzte und hier sieht die Kassenärztliche Bundesvereinigung das Problem. Es sei einfach nicht leistbar, dass sich Praxen über die Arbeitsbedingungen jedes Einzelnen erkundigen. Und auch der bürokratische Aufwand würde erheblich steigen, so die Kritik. Diana Kramer, Nachrichtenredaktion.
1: In Deutschland wird das alkoholfreie Bier immer populärer. Inzwischen ist jeder 9. Liter Bier, der bei uns getrunken wird, alkoholfrei. Das zeigen Zahlen vom Deutschen Brauerbund für 2025. Im Vor-Corona-Jahr 2019 war erst jeder 12. Liter Bier alkoholfrei.
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4: Glatte 20 Grad haben wir jetzt hier unter anderem in Potsdam, in Werder und Geltow. 21 sind es in Nauen und Großkreuz. Wird ein hübscher Start heute ins Wochenende. Mehr Sonne als Wolken, wieder ganz viel blauer Himmel und das bei höchstens 28 Grad. Ähnlich, dann auch übers Wochenende. Sonne bleibt uns treu bei morgen 23 und Sonntag maximal 24 Grad.
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4: 5 Minuten aktuell mehr im Plan. Bornstädter Straße immer noch beidseitig und Nutestraße hier stadteinwärts. Dann Achtung auf der A10, nördlicher Berliner Ring Richtung Westen. Da haben wir ein defektes Fahrzeug im Kreuz Oranienburg. Und Achtung zwischen Pankow und Barnim, da liegen Gegenstände auf der linken Spur. Dann wird geblitzt in Potsdam in der Pappelallee, in Teltow in der Lichterfelder Allee und in Belitz in der Treuenbrietzner Straße. Staus und Blitzer, wenn Sie noch ergänzen können, gerne einfach machen. WhatsApp hier ins Studio schicken oder gerne auch jederzeit anrufen. Nummer für alles ist die 0331 581 692 und die 30. Vielen Dank und eine gute Fahrt.
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4: Fühlt sich hier in Potsdam schon fast nach Sommer an die letzten Tage, oder? Und was passt besser als eine kleine Auszeit im Grünen? Der Volkspark ist dafür natürlich hier in Potsdam perfekt. Und hier kann man nicht nur entspannen, sondern auch gemeinsam mit der Familie die Natur entdecken und erleben. Und welche Angebote es da genau gibt, das hören wir gleich in dieser halben Stunde.
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0: Mit Mike and the Mechanics bringen wir Sie Schritt für Schritt heute ins Wochenende. Wunderschönen Freitag wünschen wir. Hier ist Radio Potsdam bei der Arbeit und wir feiern mit Ihnen aktuell ein grandioses Jubiläum diese Woche. Und zwar 25 Jahre Volkspark Potsdam. Ist ja nicht nur ein Ort für Freizeit und Erholung, sondern auch ein wichtiger Lern- und Erlebnisraum für Familien. Besonders das grüne Klassenzimmer lädt dazu ein, Natur spielerisch zu entdecken und gemeinsam aktiv zu werden. Und dafür zuständig ist unter anderem Silke Eggert. Sie leitet nämlich das grüne Klassenzimmer im Volkspark Potsdam. Welche Angebote gibt es denn da genau für Familien?
1: Na, unser Schwerpunkt ist die Arbeit mit den Schulklassen. Aber einmal im Monat öffnen wir die Türen vom grünen Klassenzimmer auch für Familien. Wir bieten mit der grünen Pause am Sonntagnachmittag ein offenes Angebot an, wo wir ein Thema haben. Und dazu gibt es Rätsel, Forscheraufgaben, kreative Angebote, die Familien gemeinsam, Eltern mit Kindern, quasi entdecken können. Abgesehen davon gibt es verschiedene Angebote wie Kräuterführungen, Themenführungen der NABU-Ortsgruppe, Baumwanderungen, die externe Partner und Partnerinnen bei uns im Park anbieten.
0: Und warum sind solche Angebote so wichtig in Potsdam?
1: Potsdam hat sich ja mit dem Masterplan 100% wie einen Fahrplan für aktiven Klimaschutz gegeben. Das kann nur funktionieren, wenn wir alle Menschen mitnehmen in Sachen Umwelt- und Klimaschutz. Und egal ob Schulprogramm oder Familiennachmittag oder öffentliche Führung, ehrenamtliches Engagement, alle Bildungsangebote, die machen quasi die lokale Stadtnatur sichtbar und auch ergreifbar. Und sie schaffen auf vielfältige Weise auch Wissen und am Ende auch stärken sie das Bewusstsein der Menschen für die heimische Biodiversität. Das heißt, das, was ich kenne, was mich begeistert, das schütze ich auch.
0: Im Volkspark Potsdam geht es also nicht nur um Spiel, Spaß und Erholung, sondern auch darum, Kindern und Familien die Natur näher zu bringen und Umweltbewusstsein zu fördern. Und bei meinem Kollegen Paul Schröder geht es später auch nochmal weiter mit unserer Themenwoche rund um den Volkspark Potsdam. Den feiern wir nämlich diese Woche mit 25 Jahren Jubiläum. Alle Infos und alles auch nochmal zum Nachhören bei uns online auf radio-potsdam.de. Ansonsten schönen Freitag, schönen Start ins Wochenende heute und das jetzt mit Dick Brave and the Backbeats.

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0: Arbeit. Letztes Mal vom Wochenende und on top auch noch mit richtig super tollem Sommerwetter heute. Und wir spielen Ihnen dazu natürlich immer die beste Musik. Gleich was Neues zum Beispiel mit dabei von Ed Sheeran zusammen mit DJ Martin Garrix. Sehr, sehr außergewöhnliche Kombination, aber finde ich richtig, richtig cool. Repeat It entdecken wir gleich zusammen neben Shania Twain. That don't impress me much. Und die gibt's hier gleich nochmal aus den 90ern mit That Don't Impress Me Much. Auch gleich bis um 12. 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
2: Mit Amelie Totzke, guten Tag. Im jahrelangen Streit um ein Bauprojekt am Stern haben sich die Stadt Potsdam und Unternehmer Wolfhard Kirsch jetzt geeinigt. Im Rahmen eines Vergleichs zahlt die Stadt rund 900.000 Euro inklusive Zinsen zurück. Hintergrund war eine Auseinandersetzung um Zahlungen für Sozialwohnungen. Ursprünglich hatte die Stadt etwa 1,5 Millionen Euro vom Investor gefordert. Beide Seiten sprechen nun von einer einvernehmlichen Lösung des Falls. Zum Kindertag am Montag wird's im Brandenburger Landtag bunt und spannend. Am 1. Juni sind Kinder zwischen 9 und 12 Jahren zusammen mit ihren Familien eingeladen, Demokratie mal ganz praktisch zu erleben. Geplant sind Mitmachaktionen, Gespräche mit Abgeordneten und jede Menge Unterhaltung. Mit dabei sind auch die Potsdamer Klinik-Clowns. Los geht's um 16 Uhr im Landtag Brandenburg. Der Fahrplanwechsel bei Regiobus sorgt in Brandenburg an der Havel für Ärger. Ab dem 1. Juni werden mehrere Buslinien gekürzt oder neu organisiert. Besonders betroffen ist unter anderem die Linie 560. Die Stadt Brandenburg kritisiert die Änderungen deutlich und sucht jetzt gemeinsam mit dem Landkreis nach Lösungen. Für Schüler aus einigen Ortsteilen springt immerhin erstmal der Verkehrsverbund Berlin-Brandenburg ein. Das war das Wichtigste aus Potsdam und unserer Region und damit zurück zu dir, Domi.
0: Dankeschön.
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0: Um die 22 Grad jetzt in der Region, 23 sind es schon in Freesdorf und in Ludwigsfelde. Ich hoffe, Sie haben auf jeden Fall einen Fächer mit dabei oder sowas wie so ein Mini-Ventilator am Schreibtisch zu stehen. Denn auch heute wird es wieder gut warm in der Region, bis zu 28 Grad stehen auf dem Plan. Und dazu ist auch noch ganz viel Sonne mit dabei. Die scheint dann auch übers Wochenende, es bleibt freundlich und trocken bei morgen 23 und Sonntag höchstens 24 Grad.
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0: Länger dauert es hier in Potsdam weiterhin, Bornstädter Straße und auch in der Pappelallee, stadtauswärts jeweils mit 5 bis 10 Minuten plus. Und Friedrich-List-Straße auch gerade so ein bisschen gefüllt, stadteinwärts Richtung Lange Brücke, auch hier 5 Minuten mehr einplanen. Dann Vorsicht auf der A10, nördlicher Berliner Ring Richtung Westen, da steht immer noch ein Liegenbleiber am Kreuz Oranienburg und Gegenstände liegen noch zwischen Pankow und Barnim, das Ganze auf der linken Spur. Geblitzt wird in Potsdam in der Pappelallee, in Teltow in der Lichterfelder Allee und in Beditz in der Treuenbrietzner Straße. Haben Sie auch noch was gesehen? Staus oder Blitzer? Dann gerne jederzeit Bescheid sagen per WhatsApp-Nachricht oder einfach anrufen. Nummer für alles ist die 0331 581 692 und die 30. Ganz lieben Dank und eine gute Fahrt.
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0: Seit gestern gibt's hier ein neues Filmfestival in der Stadt. Genauer gesagt geht das in diesem Jahr in die zweite Runde. Das Green Visions ist momentan hier in Potsdam. Und worum es da genau geht, welche Filme da laufen und warum unsere Landeshauptstadt auch so ein wichtiger Standort ist, das klären wir alles gleich in knapp 7 Minuten.
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0: zauberhaften Freitag für Sie. Mit uns geht's hier ganz entspannt und immer mit der besten Kultmucke ins Wochenende. Radio Potsdam hier bei der Arbeit und wer Bock auf Filme hat, ist in Potsdam aktuell genau richtig. Mit den Filmstudios Babelsberg haben wir ja nicht nur einen der wichtigsten Produktionsstandorte außerhalb Hollywoods bei uns. Zusätzlich gibt's auch immer wieder eine ganze Menge Filmfestivals. Gestern zum Beispiel ist erst das Green Visions gestartet und wie der Name schon andeutet, geht's hier um eine grüne Sicht auf die Dinge. Es geht ums Klima und dafür werden nicht nur Filme gezeigt. Zusätzlich hat man Wissenschaftler nämlich eingeladen und ein kleiner Markt vor dem Filmmuseum, der Menschen hier zusammenbringen soll. Dieter Koslik war lange Zeit der Leiter der Berlinale. Inzwischen hat er das Green Visions ins Leben gerufen und der Standort Potsdam spielt dabei auch eine ganz wichtige Rolle.
1: Naja, das ist geradezu ideal, was hier passiert. Auf der einen Seite haben wir Babelsberg. Wir sind ja hier im Filmmuseum, wo wir die Traumfabrik ja auch noch angucken können, wie es war. Und das ist einmal die Filmseite. Dann haben wir die Wissenschaftsseite mit dem PIC, mit dem Potsdam-Institut für Klimafolgenforschung. Alfred-Wegener-Institut gibt es Leute hier, die sich damit beschäftigen. Es ist quasi ein idealer Standort. Und zusätzlich ist Brandenburg führend in erneuerbaren Energien. Man kann es nicht glauben, in Wärmepumpen, PV, Balkonkraftwerke und vor allen Dingen, jetzt sind wir wieder in Potsdam, gibt es die Geothermik. Das ist die Erdwärme, die hier in die Fernwärme eingespeist wird. Die ist fast emissionsfrei, geräuschlos und preiswert. Und das ist eine Technologie der Zukunft und die wird hier angewandt. Da ist Potsdam auch wieder eine Modellstadt.
0: Potsdam ist also fast schon der ideale Platz fürs Green Visions. Gestern gestartet und wirklich ein Highlight für Groß und Klein. Alle Infos zum Programm, alle Spielzeiten und Orte gibt es natürlich nochmal im Netz auf greenvisions-potsdam.de. Schönen Start ins Wochenende. 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

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Ich drücke auf jeden Fall ganz doll die Daumen und wünsche jetzt erstmal einen richtig guten Start heute ins Wochenende. Jetzt mit Shania Twain. Ow.

0: Kurz vor 12, Radio Potsdam bringt Sie hier ins Wochenende und in die sonnige Mittagspause. Guten Appetit. Und mit dabei gleich ein neuer, richtig cooler Hit von Boy Loco, der auch schon mal so ein bisschen Sommerstimmung ins Büro bringt. Moves Tonight hören wir gleich außerdem. Ordentlich Kult mit dabei, gleich aus den frühen 90ern von Beloved. Sweet Harmony drehen wir auch gleich laut. Bis ab 1.
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2: Ich bin Tine Klimach. Ex-Bundesverkehrsminister Andreas Scheuer hat Ärger mit der Justiz. Es geht um den Vorwurf einer Falschaussage im Zusammenhang mit der gescheiterten Pkw-Maut. Das Landgericht Berlin hat eine entsprechende Anklage zugelassen. Laut Staatsanwaltschaft soll Scheuer vor dem Mautuntersuchungsausschuss des Bundestages gelogen haben.
3: Die Pkw-Maut galt als großer Wurf, wurde am Ende aber vom Europäischen Gerichtshof kassiert. Der sah eine Diskriminierung ausländischer Fahrer. Die Regierung musste die Verträge kündigen und den künftigen Betreibern mehr als 240 Millionen Euro Schadenersatz zahlen. Im späteren Untersuchungsausschuss kam dann die Frage auf, ob die Betreiber angeboten hätten, mit der Unterschrift unter die Mautverträge bis zur EuGH-Entscheidung zu warten. An so ein Angebot hätten sich Scheuer und ein Ex-Staatssekretär aber nicht erinnern können. Katrin Müller, Nachrichtenredaktion.
2: Die Zahl der Arbeitslosen in Deutschland ist im Mai unter 3 Millionen gesunken. Es waren zwar 58.000 weniger als im April, die Zahl ist jedoch um 31.000 höher als im Mai letzten Jahres, teilte die Bundesagentur für Arbeit in Nürnberg mit. Die Arbeitslosenquote betrug im Mai 6,3%. Trotz eines Rückgangs sei die Frühjahrsbelebung in diesem Jahr nicht wirklich in Fahrt gekommen, sagte die Vorstandsvorsitzende der Bundesagentur für Arbeit, Andrea Nahles, in Nürnberg. Eine Rakete des Raumfahrtunternehmens Blue Origin von Amazon-Gründer Jeff Bezos ist vor einem geplanten Start explodiert. Bei dem Test der unbemannten Rakete auf dem Weltraumbahnhof Cape Canaveral in Florida war auf einem Livestream eine große Explosion samt riesigem Feuerball zu sehen.
4: Die leistungsstarke Schwerrakete namens New Glenn hätte eigentlich frühestens in der kommenden Woche starten und 48 Satelliten ins All bringen sollen. Die Explosion nun ist ein großer Rückschlag für Blue Origin, das dem Unternehmen SpaceX von Tech-Milliardär Elon Musk in der kommerziellen Raumfahrt Konkurrenz machen will. Warum die Rakete explodierte, war zunächst noch völlig unklar. Eine Untersuchung laufe bereits, sagte Amazon-Gründer Bezos und kündigte auch an, wir werden wieder fliegen. Aus den USA, Christina Horsten.
2: Zum Sport. Der deutsche Tennisstar Alexander Zverev ist bei den French Open in der dritten Runde am Abend gefordert. Der Hamburger trifft als klarer Favorit auf den Franzosen Alice. Als einzige verbliebene deutsche Tennisspielerin ist Tamara Korpatsch im Einsatz. Sie bekommt es mit der favorisierten Ukrainerin Jelena Svitolina zu tun.
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0: Mit den aktuellen Temperaturen und die liegen jetzt bei 23 Grad in und um Potsdam. Meist sonnig heute in unserer letzten Mittagspause der Woche, die auf jeden Fall heute nochmal draußen genießen und Jacke könntest du auch gleich drin lassen, denn es wird warm mit höchstens heute noch 28 Grad. Freundlich, dann auch übers Wochenende hier bei uns in der Landeshauptstadt. Sonne gibt weiter Vollgas und das bei morgen 23 und Sonntag maximal 24 Grad.
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0: Achtung, auf der A10 südlicher Berliner Ring Richtung Osten, da gibt es eine ungesicherte Unfallstelle aktuell zwischen Werder und Potsdam. Da bitte schon vorsichtig fahren. Und wir schauen noch auf den westlichen Berliner Ring hier beidseitig, nämlich Stau an der Baustelle zwischen Werder und Potsdam Nord. 10 bis 20 Minuten dauert es hier länger. Geblitzt wird in Potsdam in der Pappelallee, in Teltow in der Lichterfelder Allee und in Belitz in der Treuenbrietzner Straße. Und wenn Sie jetzt on top auch noch was gesehen haben, dann gerne jederzeit Bescheid sagen, WhatsApp ins Studio schicken oder gerne auch anrufen. Nummer für alles ist die 0331 581 692 und die 30. Ganz lieben Dank und eine angenehme Fahrt.
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0: Wir schauen mit Ihnen gleich wieder hinter die Kulissen von der Bundespolizei. Unsere Wachermacher, die probieren sich da ja aktuell komplett aus und waren auch zu Gast bei der Fliegerstaffel. Und ob man sich das genauso wie im Actionfilm vorstellen kann, das haben wir gleich nach Prince und brandneu Boy Loco für Sie jetzt mit Moves Tonight.
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0: Schönen Start ins Wochenende, super hübschen Freitagmittag heute und wir natürlich überall für Sie hinter den Kulissen mit dabei.
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0: Top Gun, den Film kennen wahrscheinlich die meisten von Ihnen. Action, Geschwindigkeit und der Traum vom Fliegen. Ein bisschen so fühlt sich auch der Alltag der Bundespolizei-Fliegerstaffel in Blumberg an. Einer, der genau das jeden Tag erlebt, ist Pilot Jörg Niewer. Würdest du sagen, Pilot ist für dich auch sowas wie ein Traumjob?
2: Oh ja, Traumjob auf jeden Fall. Zu fliegen ist eine sehr, sehr schöne Sache. Insbesondere, wenn man hier bei der Bundespolizei fliegen darf, weil das fliegerische Einsatzspektrum so umfangreich ist, dass es auch wirklich nicht langweilig wird.
0: Nimm uns noch mal ganz kurz mit. Was genau macht denn ihr da bei der Fliegerstaffel?
2: Oh ja, unser Aufgabenbereich ist sehr, sehr weitläufig. Wir unterstützen natürlich erstmal die sämtlichen Polizeiaufgaben, die die Bundespolizei hat. Das heißt, wir unterstützen insbesondere bei Einsatzlagen mit unseren Überwachungshubschraubern. Des Weiteren sind wir auch bei der Unterstützung der Durchführung politisch-parlamentarischer Bereich. Wenn die entsprechend Flüge haben, ausländische Staatsgäste, wenn die in Deutschland geflogen werden müssen, transportieren wir die auch. Wir unterstützen bei den Katastrophenlagen, insbesondere bei Hochwasser. Wir unterstützen bei der Vegetationsbrandbekämpfung.
0: Und Hand aufs Herz, wie viel seid ihr im Job denn überhaupt wirklich in der Luft unterwegs?
2: Unsere Überwachungshubschrauber, die ja über deutschlandweit entsprechend verteilt sind, die sind jeden Tag in der Luft. Ja, die sind im Regelfall auch 24 Stunden im Einsatz. Mit den größeren Maschinen sind wir nicht jeden Tag in der Luft, sondern dann immer, wenn wir gebraucht werden. Das ist dann etwas seltener, aber nichtsdestotrotz, damit wir einsatzfähig sind, wenn wir gebraucht sind, müssen wir auch üben. Und da können wir das selber ein bisschen steuern, wann wir mit den Hubschraubern fliegen.
0: Unsere Wachermacher durften übrigens selbst einmal mit der Bundespolizeifliegerstaffel abheben. Eindrücke vom Helikopterflug gibt's bei uns auf Instagram. Radio Potsdam Official heißen wir da.
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0: mit Nickelback bringen wir so langsam rein ins sonnige Wochenende, entspannten letzten Arbeitstag heute und wir von Radio Potsdam haben natürlich vorab schon die besten Tipps und Highlights für Sie. Elena von Something About Potsdam nimmt Sie mit an die Hand.
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2: Hallo Potsdam, heute läuft im Parkdeck bei Klärchens ab 19 Uhr die Ü40 Frühparty. Hier könnt ihr feiern wie früher, nur halt etwas früher am Abend. Und später startet dann im Waschhaus Potsdam ab 22 Uhr die Ruby's Revival Party für alle, die erst später anfangen wollen zu feiern.

0: Das ganze Wochenende in der Villa Jakobs, das Weinfest mit Blick aufs Wasser statt. Auf jeden Fall etwas, was man sich bei den Temperaturen nicht entgehen lassen sollte. Im Freiland findet dann von 14 bis 18 Uhr das Freilandfestival statt mit Graffiti, Musik und Kultur. Am neuen Lustgarten läuft ein großes Kindermitmachkonzert und Familienfestival. Und abends startet um 20 Uhr das Spring Break Open Air, ebenfalls am neuen Lustgarten. Und am Sonntag wird es dann wieder etwas entspannter. In der Villa Schöningen spielt von 15 bis 17 Uhr das Irma-Neumüller-Duo beim Jazz- und Gartencafé-Festival.
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2: Mit Amelie Totzke, guten Tag. Das Klinikum Ernst von Bergmann in Potsdam stellt sich neu auf. Ab Juni bekommt das Krankenhaus eine Doppelspitze in der Geschäftsführung. Neu dabei ist Dr. Christian Unzicker, der in Zukunft die Klinik zusammen mit dem bisherigen Geschäftsführer leiten soll. Er soll vor allem die Weiterentwicklung und die wirtschaftliche Stabilität des Hauses voranbringen. Hintergrund sind die finanziellen Herausforderungen und Umstrukturierungen der vergangenen Jahre. Im jahrelangen Streit um ein Bauprojekt am Stern haben sich die Stadt Potsdam und Unternehmer Wolfhard Kirsch jetzt geeinigt. Im Rahmen eines Vergleichs zahlt die Stadt rund 900.000 Euro inklusive Zinsen zurück. Hintergrund war eine Auseinandersetzung um Zahlungen für Sozialwohnungen. Ursprünglich hatte die Stadt etwa 1,5 Millionen Euro vom Investor gefordert. Beide Seiten sprechen nun von einer einvernehmlichen Lösung des Falls. Im Potsdamer Orangerieschloss wird gerade kräftig saniert und Besucher können am Sonntag einen seltenen Blick hinter die Kulissen werfen. Bei einer Sondereröffnung gibt's Live-Restaurierungen zu sehen, zum Beispiel an einem riesigen Kronleuchter mit 3000 Glasteilen. Auch Maler- und Vergoldungsarbeiten werden direkt vor Ort gezeigt. Die Sanierung des Schlosses läuft seit 3 Jahren und ist inzwischen etwa zur Hälfte geschafft. Trotz Baustelle bleibt der berühmte Raphael-Saal weiterhin zugänglich. Das waren die Nachrichten aus Potsdam und der Region. Die nächsten Lokalnachrichten gibt's hier wieder um 20:30.
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0: Mittlerweile 24 Grad hier bei uns in Potsdam, genauso auch in Werder, Ferch und Großbern. 25 sind's in Klamachnow und Jeserich. Schönster Sonnenschein heute bei uns, wirklich fantastisches Sommerwetter. Und dazu wird's auch wieder richtig warm mit maximal 28 Grad. Warm dann auch übers Wochenende, nicht ganz so doll wie heute, aber trotzdem angenehm mit maximal 23 bis 24 Grad. Und dabei bleibt es auch weiterhin sonnig bei uns in der Region.
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0: Stockenden Verkehr gibt es momentan hier in Potsdam auf der Nutestraße. Das Ganze beidseitig, da 5 bis 10 Minuten plus. Und Achtung, A10 südlicher Berliner Ring Richtung Osten, da immer noch eine ungesicherte Unfallstelle zwischen Werder und Potsdam. Und länger dauert es auf dem westlichen Berliner Ring beidseitig an der Baustelle hier zwischen Werder und Potsdam Nord, da 10 bis 20 Minuten mehr einplanen. Geblitzt wird in Teltow, in der Lichterfelder Allee, in Klein-Machnow, in der Ernst-Hellmann-Straße und in Belitz in der Treuen-Briezner Straße sowie auf der L73. Und wenn Sie jetzt auch noch was gesehen haben, dann können Sie gerne wie immer jederzeit Bescheid sagen per WhatsApp-Nachricht oder Anruf. Geht beides an die 0331 581 692 und die 30. Dankeschön und eine gute und sichere Fahrt.
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0: Bei uns geht's gleich ums Thema Fernwärme. Eine Sache, über die sich immer mehr Potsdamer ja auch Gedanken machen. Wie man sich da am besten informieren kann, welche Anschlüsse die besten sind und wie die ersten Schritte aussehen könnten bei Ihnen zu Hause. Klären wir alles gleich bei Kurz gefragt hier auf Radio Potsdam.
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1: Wussten Sie eigentlich schon, dass das Potsdamer Fernwärmenetz als eines der am weitesten ausgebauten ist? Dazu hat natürlich auch einiges die EWP beigetragen, denn genau darüber wollen wir heute in unserer Sendereihe kurz gefragt sprechen, und zwar gemeinsam mit Detlef Fischer von der EWP. Herr Fischer, sagen Sie mal, um sich über Fernwärme zu informieren, kann man sich bei der Interessenbekundung eintragen. Was genau ist denn das eigentlich?
2: Wir wollen es ja den Interessierten, in der Regel sind das ja Immobilienbesitzer in der Stadt Potsdam, so einfach wie irgendwie möglich machen, an Informationen zur Fernwärme zu kommen. Und dafür dient diese Interessenbekundung. Der Interessierte hinterlegt dort mal einfach die Grunddaten seiner Immobilie. Wir haben dann die Möglichkeit, uns sehr schnell umfassend halt über die Umgebung des Gebäudes zu informieren und werden dann in der Regel innerhalb von 1 bis 2 Wochen mit dem Interessenten Kontakt aufnehmen, um alle weiteren Fragen zu klären.
1: Außerdem gibt es eine Karte mit verschiedenen Entwicklungsgebieten drauf. Was genau bedeuten die?
2: Wir haben ja in Potsdam 4 unterschiedliche Gebiete. Ich kann daran ablesen, ob ich bereits heute an die Fernwärme im Rahmen der Verdichtung angeschlossen werden kann, ob meine Immobilie in einem Ausbaugebiet liegt, was demnächst geplant wird. Dritte Möglichkeit wäre das Prüfgebiet. Das heißt, wir prüfen derzeit noch, ob ein Anschluss möglich ist in den nächsten Jahren. Und das vierte Bereich ist Individualgebiet. Von dem wissen wir nach heutigem Stand schon, dass eine Fernwärmeversorgung in absehbarer Zeit nicht möglich sein wird.
1: Warum ist es denn sowohl für euch als auch für die Verbraucher wichtig, dass sich Interessierte so früh wie möglich melden?
2: Unser Ziel ist es ja, möglichst viele Kunden an die Fernwärmeversorgung in Potsdam anzuschließen. Das hat natürlich zur Folge, dass wir viel buddeln müssen in der Stadt, um entsprechende Leitungen zu verlegen. Einer der Vorteile ist, wenn sich Menschen gleich frühzeitig melden, dass wir Arbeiten koordinieren können. Dass ich nicht in der Straße A x-mal anfange, die Straße aufzubuddeln, sondern das mit einem Mal oder vielleicht zweimal erledigen kann.
1: Naja, wer aber interessiert ist und sich erstmal aber noch nicht direkt anschließen lassen möchte, für den gibt es die Möglichkeit, einen stillen Anschluss legen zu lassen. Und was es damit auf sich hat, das klären wir gleich.
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1: Heute geht's um Fernwärme und ein Glück ist Detlef Fischer im Haus, unser Fernwärmeexperte von der EWP. Und Herr Fischer, wenn jemand nicht gleich an die Fernwärme angeschlossen werden möchte, dann gibt's ja die Möglichkeit, sich einen kalten Anschluss legen zu lassen. Was genau ist denn das?
2: Also ein kalter Anschluss ist ein Anschluss in einem Gebäude, der aber nicht sofort für die Fernwärmeversorgung genutzt wird. Das macht dann Sinn, wenn ich vielleicht in meiner Straße sich alle anderen Anwohner an die Fernwärme anschließen, ich aber aus internen Gründen, vielleicht weil meine eigene Heizungsanlage noch relativ jung ist, heute noch nicht anschließen möchte, sondern erst in ein paar Jahren. Dann macht der kalte Anschluss Sinn, weil ich dann nicht nochmal anfangen muss, ja, einen Hausanschluss zu legen.
1: Gibt es etwas, was Sie Hauseigentümern als ersten Schritt so empfehlen würden?
2: Ja, der häufigste Irrtum ist, dass das Fernwärme ist für mich ja nicht machbar und nur sehr kompliziert und geht überhaupt nicht. Ich rate wirklich allen Eigentümern, sich mit uns in Verbindung zu setzen. Erster Schritt kann sein, sich auf unserer Homepage mit einer Interessenbekundung zu zeigen. Aber wir stehen auch, meine Kollegen und ich, jederzeit für ein telefonisches Gespräch zur Verfügung. Die Nummern sind auf unserer Internetseite hinterlegt.
1: Alles zum Thema Fernwärme heute mit unserem Experten Detlef Fischer von der EWP. Und alles zum Nachhören gibt's natürlich wie immer nochmal bei uns online auf radio-potsdam.de.
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0: Radio Potsdam auf dem Weg ins Wochenende. Schönen Freitagnachmittag gleich für Sie. Nochmal ordentlich Sonne tanken für die zweite Hälfte heute. Und wir versorgen Sie obendrauf mit der besten Musik bei der Arbeit. Gleich zum Beispiel was Neues mit dabei von Harry Styles, American Girls, ihr Soundtrack für die letzten E-Mails heute. Gleich außerdem richtig guter Kult für Sie mit dabei, gleich in der nächsten halben Stunde von Dusty Springfield. Das ist im Private auch gleich bis halb zwei.
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2: Ich bin Tine Klimach. Der frühere Bundesverkehrsminister Andreas Scheuer soll sich wegen des Vorwurfs einer Falschaussage im Zusammenhang mit der gescheiterten Pkw-Maut vor Gericht verantworten. Das Landgericht Berlin hat eine entsprechende Anklage zugelassen, wie eine Gerichtssprecherin mitteilte. Die Berliner Staatsanwaltschaft wirft dem 51-Jährigen vor, vor dem Mautuntersuchungsausschuss des Bundestages gelogen zu haben. Der ehemalige CSU-Minister weist den Vorwurf zurück. Die Zahl der Arbeitslosen in Deutschland ist im Mai wieder unter die 3-Millionen-Marke gesunken. 2,95 Millionen Menschen waren laut Bundesagentur für Arbeit ohne Job. 58.000 weniger als im Vormonat. Die Arbeitslosenquote liegt jetzt bei 6,3%.
3: Im Mai geht die Arbeitslosenzahl üblicherweise zurück, weil es wieder mehr Jobs draußen gibt, etwa auf dem Bau. Diese Frühjahrsbelebung sei aber dieses Jahr nicht wirklich in Fahrt gekommen, so die Chefin der Bundesagentur für Arbeit, Nahles. Der Rückgang komme eher von einem schwachen April als von einem starken Mai. Weiter gibt es 31.000 Arbeitslose mehr als letztes Jahr. Es sei weiter keine Trendwende in Sicht, so Nahles. Aus Nürnberg, Janina Singer.
2: Bisher gilt in der Regel, wenn man krank ist, ist man krank. Künftig sollen Beschäftigte sich auch nur teilweise arbeitsunfähig melden können. Die Einführung der Teilarbeitsunfähigkeit ist Bestandteil des Sparpakets zur Entlastung der gesetzlichen Krankenkassen. Aber die Kassenärzte warnen vor Problemen bei der Umsetzung.
4: Künftig soll es neben der klassischen Krankschreibung, also Komplettausfall, auch die Möglichkeit einer Arbeitsunfähigkeit zu 25%, 50% oder 75% geben, wenn Beschäftigte sich in der Lage fühlen, teilweise weiterzuarbeiten. Entscheiden müssen das aber die Ärzte und hier sieht die Kassenärztliche Bundesvereinigung das Problem. Es sei einfach nicht leistbar, dass sich Praxen über die Arbeitsbedingungen jedes Einzelnen erkundigen. Und auch der bürokratische Aufwand würde erheblich steigen, so die Kritik. Diana Kramer, Nachrichtenredaktion.
2: Welches Wort prägt den Alltag junger Menschen in diesem Jahr? Das können Jugendliche ab sofort selbst angeben. Der Verlag Pons Langenscheid ruft zur Einreichung von Vorschlägen für das Jugendwort des Jahres auf. Gesucht werden Begriffe, die zum üblichen Sprachgebrauch der Jugendlichen gehören. Im vergangenen Jahr brachte das Jugendwort des Jahres sowohl deutsche als auch englische Sprache unter einen Hut. Das Crazy setzte sich im Voting knapp durch, vor Checkst du oder Gunen.
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0: Mit den aktuellen Temperaturen und die liegen zwischen 24 und 25 Grad hier im Sendegebiet. Sonnig und mit kaum einer Wolke geht's heute durch den Freitag. Viel blauer Himmel, also echt top Sommerwetter hier in Potsdam und das bei maximal 28 Grad. Die gibt's dann morgen und am Samstag, Sonntag nicht mehr. Da geht's nur noch auf trotzdem aber angenehme 23 bis 24 Grad. Aber die Sonne, die scheint hier weiterhin und es bleibt natürlich auch trocken.
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0: In Potsdam mehr Zeit einplanen auf der Bornstädter Straße, hier wieder beidseitig 5 bis 10 Minuten plus. Und Nutestraße auf Stockner Verkehr, beidseitig auch da 5 Minuten mehr einplanen. Dann geht's noch auf dem westlichen Berliner Ring A10, auch hier beidseitig Baustellenstau zwischen Werder und Potsdam Nord. Da liegen wir bei 20 Minuten Stop and Go. Und geblitzt wird auch noch in Teltow in der Lichterfelder Allee, Kleinmachnow in der Ernst-Hermann-Straße und in Belitz in der Treuen-Briezner Straße und auf der L73. Haben Sie auch noch was gesehen? Dann gerne Bescheid sagen. Staus und Blitzer an die 0331 581 692 und die 30. Dankeschön dafür und eine gute und sichere Fahrt.
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0: Schönen Freitag heute, sonnigen Start ins Wochenende und wir natürlich mit den besten Tipps mit am Schreibtisch. Gleich nehmen wir Sie zum Beispiel wieder mit zu unserem Place to be heute und dafür rollen wir gleich mal den roten Teppich aus in der Landeshauptstadt. Direkt nach Right Said Fred und aktueller Mucke von Harry Styles.
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0: Red, Your Mermaid. Kurz nach eins haben wir es hier auf Radio Potsdam. Schönen Freitagnachmittag und langsam auch einen entspannten Weg Richtung Feierabend und Wochenende hier in Potsdam. Da übrigens auch seit gestern neues Highlight bei uns zu Gast, und zwar ein noch relativ neues Filmfestival. Und warum es sich lohnt, da mal vorbeizuschauen, weiß Kollegin Charlie Detloff.
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2: Wir sind heute im Filmmuseum Potsdam. Seit gestern läuft hier nämlich das Green Visions Festival, und das müssen wir uns doch unbedingt mal angucken. Und neben mir steht schon ja sozusagen der Chef vom Filmfestival, Dieter Koslik. Man kennt ihn vielleicht, er ist nämlich der frühere Berlinale-Leiter. Worum geht's denn jetzt am Wochenende?
3: Also wir beschäftigen uns mit dem Klima, aber da es gleichzeitig sehr kompliziert ist, haben wir auch Wissenschaftler und Wissenschaftlerinnen eingeladen, die uns das erklären können. Und dann gibt es noch einen kleinen Markt, wo man einfach rum flanieren kann, was Gutes essen, was Gutes trinken, natürlich aus Potsdam und Brandenburg, und dass man dort auch sitzen kann, weiter diskutieren und sich auch ein bisschen informieren kann, denn viele Leute sagen, ja, was kann ich denn machen? Das wollen wir mit Green Vision zeigen, dass man sich engagieren kann und sehr viel verändern. Das sehen wir in diesem Film dieses Jahr.
2: Wer Bock auf Filme hat mit einer richtigen Message dahinter, der ist hier definitiv genau richtig. Ich habe mich gerade schon ein bisschen durchs Programm geblättert, und zum Beispiel gibt es hier heute Abend um 18 Uhr ordentlich was zu sehen, nämlich das Kiez-Kino. Natur, die Geschichte unseres Planeten heißt der Film. In dem Film wird die Geschichte vom Leben erzählt. Also es ist wirklich von den kosmischen Anfängen bis ja, der Evolution auf der Erde. Findet übrigens im Haus der Begegnung statt. Und wenn Sie wissen wollen, was das Green Visions an diesem Wochenende sonst noch zu bieten hat, das Programm finden Sie auf der Website.
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0: Das ist er, einer unserer Radio Potsdam Sommer Open Air Stars. Kamrad wird hier zusammen mit Iggy Kelly am 26. Juni mit uns eine dicke, fette Party feiern auf der Nowsports Rockwiese in Nutetal. 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Und dann leider, aber nicht mehr mit auf der Bühne. Vielleicht haben Sie es heute Morgen kurz vor 10 mitbekommen. Das fällt mir heute tatsächlich sehr, sehr schwer. Aber Ihr Wachermacher und mein liebster Kollege und bester Freund Jan, der hatte heute seine allerletzte Morningshow bei uns und wird ab Montag dann nicht mehr hier ins Studio kommen. Sind wir natürlich alle super, super traurig drüber. Aber es muss ja natürlich irgendwie weitergehen. Wir freuen uns natürlich auch für Jan. Und da haben wir für Sie natürlich auch einen richtig tollen Nachrücker gefunden. Zusammen mit Jan. Und zwar ab Montag kurz nach 6 hier für Sie im Studio Amelie. Die kennen Sie ja schon. Und neu bei uns Till. Und Till, wir wollen dich heute natürlich schon so ein bisschen zumindest vorstellen. Beschreib dich mal in 3 Worten.
1: Ich bin ehrlich, warte mal, beschreib dich mal in 3 Wörtern. Du bist witzig. Ich glaube, ich bin ehrlich. Ich bin Sport, vor allen Dingen Fußball verrückt und ein Genussmensch, was man auch sieht.
0: Und was würdest du sagen, wie viel Potsdam steckt schon in dir?
1: Oh, also das ist definitiv noch ausbaufähig, aber ich habe natürlich schon mitbekommen, dass Potsdam eine unfassbar tolle Stadt ist und ich bin sehr, sehr gewillt, wirklich auch den kleinsten Winkel kennenzulernen und hoffe da natürlich auch auf fleißige Unterstützung von unseren Hörerinnen und Hörern.
0: Also ab Montag kurz nach 6, neue Morningshow hier auf Radio Potsdam. Wir verabschieden uns heute von Jan und sagen Hallo zu Wachermacher Till ab Montag kurz nach 6 hier auf

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2: Im Studio Charlie Detloff. Guten Tag.
3: In der Diskussion um das Potsdamer Rechenzentrum liegt jetzt ein neuer Kompromissvorschlag der Stadtspitze vor. Demnach soll das Kreativhaus noch bis 2033 genutzt werden können. Danach ist der Abriss bis Ende 2034 vorgesehen. Die Stiftung Garnisonkirche soll dafür jährlich 70.000 Euro Entschädigung erhalten, weil Teile des Gebäudes auf ihrem Grundstück stehen. Ohne Einigung droht dem Rechenzentrum allerdings schon ab August das Aus, weil wichtige Genehmigungen fehlen. Über den Vorschlag wird jetzt hinter verschlossenen Türen weiter beraten. Im Bornstädter Feld ist heute der Grundstein für neues studentisches Wohnen gelegt worden. Robert Krumbach, Minister für Infrastruktur und Landesplanung des Landes Brandenburg dazu.
4: Heute ist ein ganz wichtiger Tag für Potsdam, weil wir den Grundstein gelegt haben für den Bau eines Studierendenheimes, wo in 2,5 Jahren dann über 300 Wohnheimplätze für Studierende zur Verfügung stehen werden. Und das ist deswegen so wichtig, weil es in Potsdam einen angespannten Wohnungsmarkt gibt. Es gibt kaum Leerstand, es gibt kaum bezahlbare, auch kleinere Wohnungen. Und wenn wir den Wohnungsmarkt entlasten können, wenn wir für die Studierenden Wohnungen zur Verfügung stellen, dann ist das eine ganz großartige Sache.
3: Ab Dienstag wird in Potsdam wieder kräftig in die Pedale getreten. Die Klimaaktion Stadtradeln startet. Bis zum 22. Juni können alle mitmachen und möglichst viele Fahrradkilometer für den Klimaschutz sammeln. Allein oder im Team. Im vergangenen Jahr kamen dabei über 1 Million Kilometer zusammen. Mitradeln können Freundeskreise, Firmen, Schulen oder einfach alle im offenen Team Potsdam. Soweit das Wichtigste aus Potsdam und der Umgebung. Die nächsten Lokalnachrichten bei Radio Potsdam wie immer um 9:30. Und damit zurück zu dir, Dom.
0: Charlie, ich danke dir.
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0: 23 Grad in Darmsdorf, 25 sind es in Potsdam und Michendorf und Spitzenreiter mit 26 Grad ist Brandenburg an der Havel. Auch der Nachmittag hat heute noch ganz viel Sonne für uns im Gepäck. Kaum eine Wolke zu sehen und das bei auch super sommerlichen 28 Grad heute. Sommerlich sieht es dann auch übers Wochenende aus, Sonne weiterhin ohne Ende mit dabei, aber wird nicht ganz so warm wie heute. Samstag, Sonntag erreichen wir gute 23 bis 24 Grad maximal.
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0: 5 Minuten mehr im Plan momentan hier in Potsdam auf der Bornstädter Straße stadtauswärts und Nutestraße mal wieder beidseitig, auch hier 5 bis 10 Minuten plus. Und Stau haben wir auch nochmal auf der A10, westlicher Berliner Ring, das Ganze wie immer beidseitig. Hier an der Baustelle zwischen Werder und Potsdam Nord, gute 10 bis 20 Minuten obendrauf packen. Geblitzt wird noch in Teltow in der Lichterfelder Allee und in Kleinmachnow in der Ernst-Thälmann-Straße. Und wenn Sie ergänzen können, gerne einfach machen, WhatsApp ins Studio schicken oder jederzeit anrufen. Nummer für alles ist die 0331 581 692 und die 30. Dankeschön und eine gute Fahrt.
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0: Entspannt auf der Havel mit bestem Blick auf den Pfingstberg oder doch lieber mit richtig geiler Musik ins Wochenende tanzen. Es gibt viele Möglichkeiten, heute den Freitag ausklingen zu lassen. Und wir haben gleich die besten Tipps nach ordentlich 80er-Kult für Sie und den schönsten aktuellen Hits. Das ist jetzt Chris de Serendi für Sie, brandneu mit Good Old Days.
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1: Wer den Abend entspannt auf dem Wasser verbringen möchte, kann heute mit Wellenrauschen auf Schifffahrt gehen. Die Tour führt über Potsdamer Kanäle bis hin zum Wannsee. Dazu gibt's Chill-Out-Musik, Drinks und kleine Speisen für einen entspannten Ausklang des Tages. Tickets gibt's hier ab 39 Euro auf der Webseite von Wellenrauschen und los geht die Reise um 18 Uhr. Romantisch und stimmungsvoll wird's außerdem am Schloss Belvedere auf dem Pfingstberg. Dort veranstaltet der Förderverein Pfingstberg heute eine königliche Mondnacht. Mit besonderen Lichtinstallationen, angenehmer Musik und Getränken verwandelt sich das Schloss in einen Ort für einen entspannten Wochenabschluss. Tickets gibt's hier ab 12 Euro auf der Webseite der Stiftung Preußische Schlösser und Gärten und Beginn ist hier ebenfalls um 18 Uhr. Und wer heute lieber ordentlich tanzen und feiern will ins Wochenende, der ist heute auf dem Parkdeck genau richtig. Dort steigt nämlich eine Ü40-Frühparty unter dem Motto Tanzen, Lachen, Genießen. Hier gibt's auf jeden Fall die besten Hits der vergangenen Jahrzehnte. Tickets gibt's für ca. 9 Euro und eingeladen sind alle ab 35. Los geht's hier um 19 Uhr.

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1: Ich bin David Riemer. Ex-Bundesverkehrsminister Scheu hat Ärger mit der Justiz. Es geht um den Vorwurf einer Falschaussage im Zusammenhang mit der gescheiterten Pkw-Maut. Das Landgericht Berlin hat eine entsprechende Anklage zugelassen. Laut Staatsanwaltschaft soll Scheuer vor dem Mautuntersuchungsausschuss des Bundestags gelogen haben.
2: Die Pkw-Maut galt als großer Wurf, wurde am Ende aber vom Europäischen Gerichtshof kassiert. Der sah eine Diskriminierung ausländischer Fahrer. Die Regierung musste die Verträge kündigen und den künftigen Betreibern mehr als 240 Millionen Euro Schadenersatz zahlen. Im späteren Untersuchungsausschuss kam dann die Frage auf, ob die Betreiber angeboten hätten, mit der Unterschrift unter die Mautverträge bis zur EuGH-Entscheidung zu warten. An so ein Angebot hätten sich Scheuer und ein Ex-Staatssekretär aber nicht erinnern können. Die Anklage wirft ihnen nun bewusste Falschaussagen vor. Katrin Müller, Nachrichtenredaktion.
1: Bis zur parlamentarischen Sommerpause im Juli hat die Politik noch viel vor. Bis dahin will die Regierung ein großes Reformpaket schnüren, aber es geht nur holprig voran. Im Kanzleramt beraten heute Gewerkschaften und Arbeitgeber über mögliche Vorhaben, etwa auf dem Arbeitsmarkt oder in der Rentenpolitik.
3: Noch liegen bei vielen Themen die Positionen weit auseinander. Beispiel 8-Stunden-Tag. Die Gewerkschaften wollen daran festhalten, Arbeitgeber sagen Schluss mit der Stechuhr-Mentalität. Gestritten wird aber auch innerhalb der Koalition über die Steuerreform, die Rente oder ob das Eigenheim zur Finanzierung der Pflege herangezogen werden soll. Doch im Kanzleramt hofft man wohl, dass, wenn alle zusammensitzen, auch alle Kompromisse machen. Claudia Wächter, Nachrichtenredaktion.
1: Die Zahl der Arbeitslosen in Deutschland ist im Mai auf 2,95 Millionen gesunken. Das teilte die Bundesagentur für Arbeit in Nürnberg mit. Im Vergleich zum Vormonat sind somit 58.000 weniger Menschen arbeitslos gewesen. Trotz eines Rückgangs sei die Frühjahrsbelebung in diesem Jahr nicht wirklich in Fahrt gekommen. Das sagte die Chefin der Bundesagentur für Arbeit, Nahles. Der Fahrdienstvermittler Uber führt in Deutschland eine neue In-App-Funktion ein, die es Fahrgästen erlaubt, während der Fahrt den Ton im Fahrzeug aufzuzeichnen. Das Unternehmen möchte damit das Sicherheitsgefühl der Nutzerinnen und Nutzer stärken und eine zusätzliche Schutzebene etablieren. Das Tool erweitert das bestehende Sicherheitsangebot der Plattform, zu dem bereits Funktionen wie das Teilen des Standorts mit Kontakten oder ein In-App-Notruf gehören.
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4: Was für ein perfekter Start ins Wochenende. Das sind die aktuellen Temperaturen über der Region. 24 Grad in Schönefeld, 25 Grad in Werder, in Teltow und in Potsdam, 26 Grad in Brandenburg an der Havel. Der Nachmittag zeigt sich heute mit einem strahlend blauem Himmel. Am Abend kommt eine leichte Wolkendecke hinzu. In der Nacht ist etwas Regen möglich. Der Radio Potsdam Wettertrend fürs Wochenende. Morgen anfangs schön sonnig, zum Nachmittag eine dünne Wolkendecke bei 23 Grad. Sonntag 24 Grad mit Sonne pur. Der Montag startet dann etwas grauer bei 21 Grad.
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4: Stadtverkehr Potsdam, 5 Minuten plus, Nutestraße in beide Richtungen zwischen Friedrich-List und Wetzlarer Straße. Dann geht es raus auf die A10, westlicher Berliner Ring Richtung Dreieck Werder. Zwischen Potsdam Nord und Vöben haben wir Stau plus 30 Minuten. Und Vorsicht auf der A10, südlicher Berliner Ring Richtung Dreieck Spreeau. Zwischen Genshagen und Rangsdorf gibt es Behinderungen wegen einer ungesicherten Unfallstelle auf der Standspur. Und der westliche Berliner Ring Richtung Dreieck Havelland. Zwischen Großkreuz und Vöben Stau. Eine Dreiviertelstunde dauert es hier zusätzlich. Haben auch Sie noch etwas entdeckt? Staus oder Blitzer? Sagen Sie gerne jederzeit Bescheid per WhatsApp-Nachricht oder rufen Sie gerne auch durch. Unsere Nummer für alles ist die 0331 581 692 und die 30. Danke fürs Bescheid sagen. Eine gute und vor allem eine sichere Fahrt.
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4: Ich bin Paul Schröder, wünsche einen schönen Start in dieses sonnige Wochenende. Hallo!

Schön, dass Sie mit dabei sind. Haben Sie einen schönen Start ins Wochenende. Hier ist Radio Potsdam am Freitagnachmittag, der 26. Juni. 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Mit dabei in diesem Jahr.

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Was für ein traumhaftes Wetter zum Start ins Wochenende. Hier ist der Radio Potsdam Feierabend. 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

0: Der Start ins Wochenende mit Radio Potsdam und vor den Infos kommt hier unser Job des Tages. 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

0: Im Studio Charlie Detloff. Guten Tag. In der Diskussion um das Potsdamer Rechenzentrum liegt jetzt ein neuer Kompromissvorschlag der Stadtspitze vor. Demnach soll das Kreativhaus noch bis 2033 genutzt werden können. Danach ist der Abriss bis Ende 2034 vorgesehen. Die Stiftung Garnisonkirche soll dafür jährlich 70.000 Euro Entschädigung erhalten, weil Teile des Gebäudes auf ihrem Grundstück stehen. Ohne Einigung droht dem Rechenzentrum allerdings schon ab August das Aus, weil wichtige Genehmigungen fehlen. Über den Vorschlag wird jetzt hinter verschlossenen Türen weiter beraten. Der Streit um das Potsdamer Stäubendenkmal geht weiter, wie die PNN jetzt berichtet. Eigentlich sollte die Statue nach dem Vorschlag von Oberbürgermeisterin Nuscha Aubel auf den Stäubenplatz versetzt werden. Jetzt könnte das aber scheitern. Im Kulturausschuss gab es keine Einigung. Die Entscheidung wurde vertagt. Problematisch ist dabei, Fördergelder für die Umsetzung könnten verloren gehen, wenn nicht bald entschieden wird. In der Stadtpolitik gibt es weiter unterschiedliche Vorschläge für den künftigen Standort des Denkmals. In Golm gibt es weiter Streit um ein geplantes Bürgerhaus. Die Ortsvorsteherin wirft der Stadt vor, das Projekt auszubremsen. Eigentlich sollten schon 50.000 Euro für erste Planungen bereitstehen. Dafür fehlt aber noch ein Beschluss der Stadtpolitik. Gleichzeitig soll das bisherige Ortsteilbüro verkauft werden, obwohl es laut Ortsbeirat schon jetzt ungeeignet ist. Die Stadt hält trotzdem an den Plänen für ein Bürgerhaus fest. Ein konkreter Zeitplan fehlt aber weiter. Dienstag wird in Potsdam wieder kräftig in die Pedale getreten. Die Klimaaktion Stadtradeln startet. Bis zum 22. Juni können alle mitmachen und möglichst viele Fahrradkilometer für den Klimaschutz sammeln. Allein oder im Team. Im vergangenen Jahr kamen dabei über 1 Million Kilometer zusammen. Mitradeln können Freundeskreise, Firmen, Schulen oder einfach alle im offenen Team Potsdam. Soweit das Wichtigste aus Potsdam und der Umgebung. Die nächsten Lokalnachrichten bei Radio Potsdam wie immer um 9:30. Und damit zurück zu dir, Paul.
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2: Was für ein perfekter Start ins Wochenende. Das sind die aktuellen Temperaturen über der Region. 24 Grad in Schönefeld, 25 Grad in Werder, in Teltow und in Potsdam, 26 Grad in Brandenburg an der Havel. Der Nachmittag zeigt sich heute mit einem strahlend blauem Himmel. Am Abend kommt eine leichte Wolkendecke hinzu. In der Nacht ist etwas Regen möglich. Der Radio Potsdam Wettertrend fürs Wochenende. Morgen anfangs schön sonnig, zum Nachmittag eine dünne Wolkendecke bei 23 Grad. Sonntag 24 Grad mit Sonne pur. Der Montag startet dann etwas grauer bei 21 Grad.
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2: Stadtverkehr Potsdam, 5 Minuten plus, Nutestraße in beide Richtungen zwischen Friedrich-List- und Wetzlarer Straße. Dann geht es raus auf die A10, westlicher Berliner Ring Richtung Dreieck Werder. Zwischen Potsdam Nord und Vöben haben wir Stau plus 30 Minuten. Und Vorsicht auf der A10, südlicher Berliner Ring Richtung Dreieck Spreeau. Zwischen Genshagen und Rangsdorf gibt es Behinderungen wegen einer ungesicherten Unfallstelle auf der Standspur. Und der westliche Berliner Ring Richtung Dreieck Havelland. Zwischen Großkreuz und Vöben Stau. Eine Dreiviertelstunde dauert es hier zusätzlich. Haben auch Sie noch etwas entdeckt? Staus oder Blitzer? Sagen Sie gerne jederzeit Bescheid per WhatsApp-Nachricht oder rufen Sie gerne auch durch. Unsere Nummer für alles ist die 0331 581 692 und die 30. Danke fürs Bescheid sagen. Eine gute und vor allem eine sichere Fahrt.
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2: Ich bin Paul Schröder, wünsche einen schönen Start in dieses sonnige Wochenende. Hallo!

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Freitagnachmittag in der Region. Haben Sie einen schönen Start ins Wochenende. Hier ist Radio Potsdam. 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
1: Ich bin David Riemer. Entlastung für Deutschlands Verbraucher. Die Inflation hat an Tempo verloren. Sie lag im Mai um 2,6% nach 2,9% im April. Das hat das Statistische Bundesamt auf Basis vorläufiger Zahlen mitgeteilt. Grund für die abgebremste Inflation könnte der Tankrabatt sein.
2: Der Iran-Krieg hat vor allem die Energiepreise in die Höhe getrieben und damit auch die Inflation im April. Nun ist die Teuerungsrate im Mai aber offenbar gedrosselt worden, ein gutes Stück, obwohl der Iran-Krieg und die Sperrung der Straße von Hormuz insbesondere weiter die Preise treiben. Es liegt nahe, dass der von der Regierung gewährte Tankrabatt von rund 17 Cent pro Liter Sprit dabei eine Rolle spielt. Allerdings läuft der Tankrabatt, wenn er nicht verlängert wird, Ende Juni aus. Und Volkswirte fürchten, dass die höheren Energiepreise erst noch nach und nach auf Lebensmittel und Dienstleistungen durchschlagen. Aus Berlin, Ronny Tochau.
1: Nach dem Einschlag einer russischen Drohne in ein Wohnhaus in Rumänien nahe der Grenze zur Ukraine will das EU- und NATO-Land seine Verteidigung in dem Gebiet verstärken. Rumänien bat die NATO um einen beschleunigten Transfer bereits zugesagter Drohnenabwehrtechnik. Staatspräsident Dahn machte Russland für den Vorfall verantwortlich. Die mit Sprengstoff beladene Drohne schlug in der Stadt Galati ein. Zwei Bewohner wurden leicht verletzt. NATO und EU sicherten Rumänien ihre Unterstützung zu. Der Frühling dieses Jahr war deutlich wärmer und sonniger als im Schnitt. Vor allem die vielen Sonnenstunden in den Frühjahrsmonaten erinnern eher an südliche Breiten. Das teilte der Deutsche Wetterdienst in seiner vorläufigen Frühlingsbilanz mit.
3: Gut 2 Grad wärmer als üblich war es bei uns und damit gehört dieses Frühjahr zu den 10 mildesten überhaupt, also seit Beginn der Wetteraufzeichnungen. Geregnet hat's dagegen wenig, der April war definitiv zu trocken. Im Mai kam dann wie auf Knopfdruck der Sommer-Freibadwetter, vor allem im Norden und Nordosten gab Sonne satt und das war, sagen die Experten, ein Rekordlichtangebot, fast wie in Spanien. Claudia Wächter, Nachrichtenredaktion.
1: Ex-Bundesverkehrsminister Scheuer soll sich wegen des Vorwurfs einer Falschaussage im Zusammenhang mit der gescheiterten PKW-Maut vor Gericht verantworten. Das Landgericht Berlin hat eine entsprechende Anklage zugelassen, teilt eine Gerichtssprecherin mit. Die Berliner Staatsanwaltschaft wirft dem 51-Jährigen vor, vor dem Mautuntersuchungsausschuss des Bundestags gelogen zu haben. Der ehemalige CSU-Minister weist den Vorwurf zurück.
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4: Was für ein perfekter Start ins Wochenende. Das sind die aktuellen Temperaturen über der Region. 24 Grad in Schönefeld, 25 Grad in Werder, in Teltow und in Potsdam, 26 Grad in Brandenburg an der Havel. Der Nachmittag zeigt sich heute mit einem strahlend blauem Himmel. Am Abend kommt eine leichte Wolkendecke hinzu. In der Nacht ist etwas Regen möglich. Der Radio Potsdam Wettertrend fürs Wochenende. Morgen anfangs schön sonnig, zum Nachmittag eine dünne Wolkendecke bei 23 Grad. Sonntag 24 Grad mit Sonne pur. Der Montag startet dann etwas grauer bei 21 Grad.
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4: Stadtverkehr Potsdam, 5 Minuten plus, Nutestraße in beide Richtungen zwischen Friedrich-List- und Wetzlarer Straße. Dann geht es raus auf die A10, westlicher Berliner Ring Richtung Dreieck Werder. Zwischen Potsdam Nord und Vöben haben wir Stau plus 30 Minuten. Und Vorsicht auf der A10, südlicher Berliner Ring Richtung Dreieck Spreeau. Zwischen Genshagen und Rangsdorf gibt es Behinderungen wegen einer ungesicherten Unfallstelle auf der Standspur. Und der westliche Berliner Ring Richtung Dreieck Havelland. Zwischen Großkreuz und Vöben Stau. Eine Dreiviertelstunde dauert es hier zusätzlich. Haben auch Sie noch etwas entdeckt? Staus oder Blitzer? Sagen Sie gerne jederzeit Bescheid per WhatsApp-Nachricht oder rufen Sie gerne auch durch. Unsere Nummer für alles ist die 0331 581 692 und die 30. Danke fürs Bescheid sagen. Eine gute und vor allem eine sichere Fahrt.
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4: Ich bin Paul Schröder, wünsche einen schönen Start in dieses sonnige Wochenende. Hallo!

0: Ihr wohlverdienter Start ins Wochenende. Hier ist Radio Potsdam am Freitagnachmittag. 25 Jahre Volkspark Potsdam. Das ist nicht nur ein Grund zum Feiern, sondern auch ein Anlass, einmal hinter die Kulissen zu schauen. In den vergangenen Tagen haben wir viel über die Angebote im Park gesprochen. Heute geht es darum, was nötig ist, damit dieser Ort so erhalten bleibt, wie wir ihn kennen. Als vielfältiger Lebensraum für Pflanzen und Tiere. Der Volkspark ist nämlich weit mehr als ein Freizeitort. Er ist auch ein wichtiges Naturgebiet mitten in unserer Stadt. Nurek Hestel vom NABU Potsdam beschäftigt sich genau mit diesem Aspekt und weiß, welche Bedeutung der Park für die Tierwelt hat. Viele Tiere leben im Volkspark eher im Verborgenen. Welche Arten gibt es denn eigentlich?
1: Ja, es gibt beispielsweise die Erdkröten, Fledermäuse, Heldbockkäfer und auch spezialisierte Arten wie der Schachbrettfalter oder die Knauziensandbiene, die nur sehr wenige Wochen zu sehen sind. Wir haben aber auch viele Vögel, verschiedene Spechtarten, aber auch die Nachtigall oder den Perol kann man sehen. Meistens vor allem hören, weil die ganz oben in den Bäumen nisten. Und dann gibt es auch Tiere, die vor allem nachts den Park besuchen, wie Füchse, Waschbären und Eulen. Der Waldkauz ist ab dem beginnenden Frühling ganz gut zu hören.
0: Warum sind Maßnahmen wie Totholz oder hohe Wiesen denn eigentlich so wichtig?
1: Ja, im Wesentlichen kann man sagen, dass es Maßnahmen sind, die Insekten und vor allem kleinen Tieren nützen. Sie können dort überwintern, sich vor Fressfeinden schützen, sie können Nahrung finden, ebenso wie sich fortpflanzen. Und was den kleinen Tieren nützt, nützt ja wiederum auch den großen Tieren, die weiter oben in der Nahrungskette stehen. Und deswegen ist es für uns am Ende auch total wichtig, ne, dass also alle Tiere auch ihren Lebensraum finden. Und ich nenne das immer gerne Lebensinseln, also Totholz oder auch hohe Wiesen oder auch Sandhügel beispielsweise, weil die so wichtig sind, auch für die Biotopvernetzung zwischen größeren Naturgebieten. Also die Tiere brauchen diese Biotope als Trittsteine, um von A nach B zu kommen.
0: Und was können Besucher selbst tun, um den Park als Lebensraum zu erhalten?
1: Also man sollte die Tiere nicht jagen oder beunruhigen oder stören. Man kann sie beobachten, aber sollte sie nicht anfassen. Man sollte auch keine Pflanzen abreißen oder knicken und einfach generell mit offenen Augen spazieren gehen, weil es gibt eben viele kleine Tiere und ab Mai jetzt auch gerade aktuell die Mini-Kröten, die im Park umherlaufen. Ja, und ganz wichtig finde ich, dass man generell Naturarealen so begegnet, dass man ist irgendwo auch Gast in einem Lebensraum für Tiere und ich finde es immer schön, wenn man den Ort so verlässt, wie man ihn vorgefunden hat, bestenfalls sauber. Und Müll und Feuer machen und Böller werfen sind ohnehin tabu, also da reden wir eigentlich gar nicht drüber. Aber dass man auch darüber hinaus einfach wirklich achtsam ist und einfach sieht, wo man sich befindet.
0: Es gibt also einige wichtige Regeln im Volkspark, damit er weiterhin so ein schöner Lebensraum bleiben kann für alle. Die ganze Woche über haben wir über den Volkspark gesprochen, denn der feiert schon seinen 25. Geburtstag in diesem Jahr. Und wenn Sie weiter hinter die Kulissen schauen möchten oder erfahren wollen, was es für spannende Angebote in diesem Jahr gibt, schauen Sie gerne mal auf der Webseite vom Volksparkprogramm oder bei uns auf radio-potsdam.de. Da gibt es alle Folgen noch einmal zum Nachhören. Einen schönen Start ins Wochenende.

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Schön, dass Sie mit dabei sind. Hier ist Radio Potsdam am Freitag und Babelsberg wird am Wochenende wieder ein bisschen böhmischer. Die böhmischen Tage, die feiern in diesem Jahr ihr 10-jähriges Jubiläum und das mit einem ziemlich bunten Programm. Musik, Theater, Kultur, Familienangebote und sogar Astrophysik stehen auf dem Plan. Das Ganze erinnert an die Geschichte von Nora Wes, also an die böhmischen Wurzeln dieses Stadtteils. Und genau das macht es eigentlich ganz schön. Es ist nicht einfach nur ein Fest, sondern auch ein Stück Babelsberger Identität. Wer am Wochenende also noch nichts vorhat, der kann sich Babelsberg mal von seiner böhmischen Seite anschauen.

0: Der Start ins Wochenende mit Radio Potsdam und vor den Infos kommt hier unser Job des Tages. 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
2: Im Studio Charlie Detloff. Guten Tag. In der Diskussion um das Potsdamer Rechenzentrum liegt jetzt ein neuer Kompromissvorschlag der Stadtspitze vor. Demnach soll das Kreativhaus noch bis 2033 genutzt werden können. Danach ist der Abriss bis Ende 2034 vorgesehen. Die Stiftung Garnisonkirche soll dafür jährlich 70.000 Euro Entschädigung erhalten, weil Teile des Gebäudes auf ihrem Grundstück stehen. Ohne Einigung droht dem Rechenzentrum allerdings schon ab August das Aus, weil wichtige Genehmigungen fehlen. Über den Vorschlag wird jetzt hinter verschlossenen Türen weiter beraten. Der Streit um das Potsdamer Stäubendenkmal geht weiter, wie die PNN jetzt berichtet. Eigentlich sollte die Statue nach dem Vorschlag von Oberbürgermeisterin Nuscha Aubel auf den Stäubenplatz versetzt werden. Jetzt könnte das aber scheitern. Im Kulturausschuss gab es keine Einigung. Die Entscheidung wurde vertagt. Problematisch ist dabei, Fördergelder für die Umsetzung könnten verloren gehen, wenn nicht bald entschieden wird. In der Stadtpolitik gibt es weiter unterschiedliche Vorschläge für den künftigen Standort des Denkmals. In Golm gibt es weiter Streit um ein geplantes Bürgerhaus. Die Ortsvorsteherin wirft der Stadt vor, das Projekt auszubremsen. Eigentlich sollten schon 50.000 Euro für erste Planungen bereitstehen, dafür fehlt aber noch ein Beschluss der Stadtpolitik. Gleichzeitig soll das bisherige Ortsteilbüro verkauft werden, obwohl es laut Ortsbeirat schon jetzt ungeeignet ist. Die Stadt hält trotzdem an den Plänen für ein Bürgerhaus fest, ein konkreter Zeitplan fehlt aber weiter. Dienstag wird in Potsdam wieder kräftig in die Pedale getreten. Die Klimaaktion Stadtradeln startet. Bis zum 22. Juni können alle mitmachen und möglichst viele Fahrradkilometer für den Klimaschutz sammeln. Allein oder im Team. Im vergangenen Jahr kamen dabei über 1 Million Kilometer zusammen. Mitradeln können Freundeskreise, Firmen, Schulen oder einfach alle im offenen Team Potsdam. Soweit das Wichtigste aus Potsdam und der Umgebung. Die nächsten Lokalnachrichten bei Radio Potsdam wie immer um 9:30. Und damit zurück zu dir, Paul.
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0: Was für ein perfekter Start ins Wochenende. Das sind die aktuellen Temperaturen über der Region. 24 Grad in Schönefeld, 25 Grad in Werder, in Teltow und in Potsdam, 26 Grad in Brandenburg an der Havel. Der Nachmittag zeigt sich heute mit einem strahlend blauem Himmel. Am Abend kommt eine leichte Wolkendecke hinzu. In der Nacht ist etwas Regen möglich. Der Radio Potsdam Wettertrend fürs Wochenende. Morgen anfangs schön sonnig, zum Nachmittag eine dünne Wolkendecke bei 23 Grad. Sonntag 24 Grad mit Sonne pur. Der Montag startet dann etwas grauer bei 21 Grad.
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0: Stadtverkehr Potsdam, 5 Minuten plus, Nutestraße in beide Richtungen zwischen Friedrich-List- und Wetzlarer Straße. Dann geht es raus auf die A10, westlicher Berliner Ring Richtung Dreieck Werder. Zwischen Potsdam-Nord und Vöben haben wir Stau plus 30 Minuten. Und Vorsicht auf der A10, südlicher Berliner Ring Richtung Dreieck Spreeau. Zwischen Genshagen und Rangsdorf gibt es Behinderungen wegen einer ungesicherten Unfallstelle auf der Standspur. Und der westliche Berliner Ring Richtung Dreieck Havelland. Zwischen Großkreuz und Vöben Stau. Eine Dreiviertelstunde dauert es hier zusätzlich. Haben auch Sie noch etwas entdeckt? Staus oder Blitzer? Sagen Sie gerne jederzeit Bescheid per WhatsApp-Nachricht oder rufen Sie gerne auch durch. Unsere Nummer für alles ist die 0331 581 692 und die 30. Danke fürs Bescheid sagen. Eine gute und vor allem eine sichere Fahrt.
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0: Ich bin Paul Schröder, wünsche einen schönen Start in dieses sonnige Wochenende. Hallo!

0: Schönen Feierabend, einen schönen Start ins Wochenende. Hier ist Radio Potsdam.
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0: Ist heute die 150, denn ab heute gibt es in Potsdam insgesamt 150 Spielplätze. Denn einer kommt dazu, der Auenspielplatz zwischen dem Sportforum und dem Integrationsgarten im Schlarz. Heute um 15 Uhr war die feierliche Eröffnung. Mit dabei auch Bernd Rubelt, Beigeordneter für Stadtentwicklung, Bauen, Wirtschaft und Umwelt. 150 Spielplätze gibt es also ab heute in Potsdam. Die neueste Ergänzung im Falkenhorst zwischen dem Sportforum und dem Integrationsgarten im Schlarz der

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Kommen Sie gut ins Wochenende, hier ist Radio Potsdam und wenn wir mal aufs Kalenderblatt schauen, dann steht der Juni ja vor der Tür. Kindertag ist zwar erst am Montag, aber die Jungs und Mädels vom Waschhaus, die haben sich gesagt, so auf Montag feiern, das ist natürlich irgendwie blöd, weil alle irgendwie zur Schule oder in den Kindergarten müssen. Deswegen feiern wir gemeinsam mit dem Waschhaus am Sonntag, am 31. Mai gemeinsam Kindertag mit einem kunterbunten Programm und wir von Radio Potsdam sind natürlich auch vorbei. Kommen Sie vorbei, alle Infos zum Kindertag im Waschhaus am Sonntag finden Sie auf waschhaus.de.

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1: Ich bin David Riemer. Entlastung für Verbraucher. Die Inflationsrate in Deutschland ist im Mai deutlich auf 2,6% gesunken. Das geht aus einer ersten Schätzung des Statistischen Bundesamtes hervor. Im April waren die Verbraucherpreise noch um 2,9% im Vergleich zum Vorjahresmonat gestiegen. Vor allem der von der Bundesregierung eingeführte Tankrabatt dämpfte den Preisauftrieb. Trotzdem bleiben die Folgen des Iran-Kriegs spürbar. Haushaltsenergie und Sprit kosteten im Mai 6,6% mehr als vor einem Jahr. Nach dem jüngsten Einschlag einer russischen Drohne im NATO-Land Rumänien hat die Bundesregierung Rumänien Solidarität zugesichert. Der Drohneneinschlag zeige einmal mehr Russlands Bereitschaft zur Eskalation, erklärte Kanzler Merz auf der Plattform X.
2: Die sprengstoffbeladene russische Drohne schlug in der Nacht in das Dach eines Hochhauses ein und entfachte ein Feuer in der Wohnung darunter. Eine 53-Jährige und ihr 14-jähriger Sohn erlitten leichte Brandwunden. Die Drohne stammte offenbar aus einem Schwarm, mit dem Russland einen nahegelegenen ukrainischen Donauhafen angegriffen hatte. Das Verteidigungsministerium hier in Berlin sieht keine grundsätzliche Lageänderung durch den Vorfall. Kanzler Merz erklärte aber, der Vorfall zeige, dass die NATO eine starke Präsenz an der Ostflanke brauche. Aus Berlin Ronny Toch.
1: Die Zahl der Arbeitslosen in Deutschland ist erstmals in diesem Jahr wieder unter die 3-Millionen-Marke gesunken. Laut Bundesagentur für Arbeit waren im Mai 2,95 Millionen Menschen arbeitslos gemeldet. Die Arbeitslosenquote lag damit bei 6,3%.
3: Das sind immer noch 31.000 Menschen mehr als letzten Mai und die Arbeitskräftenachfrage bewege sich nach wie vor auf niedrigem Niveau, so BA-Chefin Nahles.
4: Alles in allem ist die Frühjahrsbelebung in diesem Jahr nicht wirklich in Fahrt gekommen, was angesichts des wirtschaftlichen Umfeldes aber auch erwartbar war.
3: Vom DGB heißt es, Deutschland brauche jetzt wirtschaftliche Stabilität, Investitionen und sichere Beschäftigung. Aus Nürnberg, Janina Singer.
1: Einen Tag vor der Sperre der Brennerstrecke ist ein befürchtetes Verkehrschaos in Tirol vorerst ausgeblieben. Nach Angaben des Autobahnbetreibers fließt der Verkehr trotz hoher Belastung. Zeitweise gab es Staus auf der Brennerroute bei Kiefersfelden und auf italienischer Seite. Morgen wird die Brennerautobahn wegen einer Demonstration von 11 bis 19 Uhr komplett gesperrt. Die Behörden rechnen mit starken Verkehrsbehinderungen und rufen dazu auf, Tirol großräumig zu umfahren.
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5: Was für ein sommerlicher Start in dieses Wochenende. 27 Grad messen wir in Ludwigsfelde, in Brandenburg an der Havel, in Werder und in Potsdam. Der Nachmittag mit einem strahlend blauen Himmel. Am Abend kommt eine leichte Wolkendecke hinzu und heute Nacht ist dann etwas Regen möglich. Der Radio Potsdam Wettertrend. Das Wochenende zeigt sich zumindest morgen mit einem Mix aus Sonne und Wolken bei 23 Grad. Sonntag powert die Sonne dann wieder durch. 23 Grad. Ein richtig schöner Sonntag.
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5: Stadtverkehr Potsdam, mehr Zeit mit einem Plan. Breite Straße bis runter zur Zeppelinstraße sind es 5 Minuten plus. Bornstädter Potsdamer Straße stadtauswärts, ab dem Bornstädter See 10 Minuten Passierdauer und 5 bis 8 Minuten plus Alleestraße, Straße am Neuen Garten bis runter zur Hans-Thoma-Straße. Dann geht es raus auf die A10 westlicher Berliner Ring Richtung Dreieck Werder. Zwischen Potsdam Nord und Vöben Stau, halbe Stunde Passierdauer und die A10 südlicher Berliner Ring Richtung Dreieck Spreeau. Zwischen Genshagen und Rangsdorf gibt es Behinderungen durch eine Unfallstelle. Geblitzt wird heute Nachmittag auf der Steinstraße bei Tempo 30. Und wenn Sie noch etwas entdeckt haben, Staus oder Blitzer, sagen Sie gerne jederzeit Bescheid per WhatsApp-Nachricht oder rufen Sie gerne auch durch. Unsere Nummer für alles ist die 0331 581 692 und die 30. Danke fürs Bescheid sagen, eine gute Fahrt.
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5: Ich bin Paul Schröder. Wünsche einen schönen Start ins Wochenende. Hallo.

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1: Wir sind heute im Filmmuseum Potsdam. Seit gestern läuft hier nämlich das Green Visions Festival und das müssen wir uns doch unbedingt mal angucken. Und neben mir steht schon ja sozusagen der Chef vom Filmfestival, Dieter Koslik. Man kennt ihn vielleicht, er ist nämlich der frühere Berlinale-Leiter. Worum geht's denn jetzt am Wochenende?
2: Also wir beschäftigen uns mit dem Klima, aber da es gleichzeitig sehr kompliziert ist, haben wir auch Wissenschaftler und Wissenschaftlerinnen eingeladen, die uns das erklären können. Und dann gibt es noch einen kleinen Markt, wo man einfach rum planieren kann, was Gutes essen, was Gutes trinken, natürlich aus Potsdam und Brandenburg, und dass man dort auch sitzen kann, weiter diskutieren und sich auch ein bisschen informieren kann, denn viele Leute sagen, ja, was kann ich denn machen? Das wollen wir mit Green Vision zeigen, dass man sich engagieren kann und sehr viel verändern. Das sehen wir in diesem Film dieses Jahr.
1: Wer Bock auf Filme hat mit einer richtigen Message dahinter, der ist hier definitiv genau richtig. Ich habe mich gerade schon ein bisschen durchs Programm geblättert und zum Beispiel gibt es hier heute Abend um 18 Uhr ordentlich was zu sehen, nämlich das Kiez-Kino. Natur, die Geschichte unseres Planeten heißt der Film. In dem Film wird die Geschichte vom Leben erzählt. Also es ist wirklich von den kosmischen Anfängen bis ja, der Evolution auf der Erde. Findet übrigens im Haus der Begegnung statt. Und wenn Sie wissen wollen, was das Green Visions an diesem Wochenende sonst noch zu bieten hat, das Programm finden Sie auf der Website.
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1: Hallo Potsdam, heute läuft im Parkdeck bei Klärchens ab 19 Uhr die Ü40 Frühparty. Hier könnt ihr feiern wie früher, nur halt etwas früher am Abend. Und später startet dann im Waschhaus Potsdam ab 22 Uhr die Ruby's Revival Party für alle, die erst später anfangen wollen zu feiern. Morgen findet das ganze Wochenende in der Villa Jakobs das Weinfest mit Blick aufs Wasser statt. Auf jeden Fall etwas, was man sich bei den Temperaturen nicht entgehen lassen sollte. Im Freiland findet dann von 14 bis 18 Uhr das Freilandfestival statt mit Graffiti, Musik und Kultur. Am neuen Lustgarten läuft ein großes Kindermitmachkonzert und Familienfestival. Und abends startet um 20 Uhr das Spring Break Open Air, ebenfalls am neuen Lustgarten. Und am Sonntag wird es dann wieder etwas entspannter. In der Villa Schöningen spielt von 15 bis 17 Uhr das Irma-Neumüller-Duo beim Jazz- und Gartencafé-Festival.
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0: Der Start ins Wochenende mit Radio Potsdam und vor den Infos kommt hier unser Job des Tages. Heute haben wir gleich mehrere Jobs im Angebot. 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Geboten wird eine 4-Tage-Woche bei vollem Gehalt, spannende Projekte mit modernster Technik und ein tolles Team mit starkem Zusammenhalt. Alle Infos finden Sie bei uns im Netz auf radio-potsdam.de und dann dort im Jobticker.
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2: Im Studio Charlie Detloff, guten Tag. In der Diskussion um das Potsdamer Rechenzentrum liegt jetzt ein neuer Kompromissvorschlag der Stadtspitze vor. Demnach soll das Kreativhaus noch bis 2033 genutzt werden können. Danach ist der Abriss bis Ende 2034 vorgesehen. Die Stiftung Garnisonkirche soll dafür jährlich 70.000 Euro Entschädigung erhalten, weil Teile des Gebäudes auf ihrem Grundstück stehen. Ohne Einigung droht dem Rechenzentrum allerdings schon ab August das Aus, weil wichtige Genehmigungen fehlen. Über den Vorschlag wird jetzt hinter verschlossenen Türen weiter beraten. Der Streit um das Potsdamer Stäubendenkmal geht weiter, wie die PNN jetzt berichtet. Eigentlich sollte die Statue nach dem Vorschlag von Oberbürgermeisterin Nuscha Aubel auf den Stäubenplatz versetzt werden. Jetzt könnte das aber scheitern. Im Kulturausschuss gab es keine Einigung. Die Entscheidung wurde vertagt. Problematisch ist dabei, Fördergelder für die Umsetzung könnten verloren gehen, wenn nicht bald entschieden wird. In der Stadtpolitik gibt es weiter unterschiedliche Vorschläge für den künftigen Standort des Denkmals. In Golm gibt es weiter Streit um ein geplantes Bürgerhaus. Die Ortsvorsteherin wirft der Stadt vor, das Projekt auszubremsen. Eigentlich sollten schon 50.000 Euro für erste Planungen bereitstehen, dafür fehlt aber noch ein Beschluss der Stadtpolitik. Gleichzeitig soll das bisherige Ortsteilbüro verkauft werden, obwohl es laut Ortsbeirat schon jetzt ungeeignet ist. Die Stadt hält trotzdem an den Plänen für ein Bürgerhaus fest, ein konkreter Zeitplan fehlt aber weiter. Dienstag wird in Potsdam wieder kräftig in die Pedale getreten. Die Klimaaktion Stadtradeln startet. Bis zum 22. Juni können alle mitmachen und möglichst viele Fahrradkilometer für den Klimaschutz sammeln. Allein oder im Team. Im vergangenen Jahr kamen dabei über 1 Million Kilometer zusammen. Mitradeln können Freundeskreise, Firmen, Schulen oder einfach alle im offenen Team Potsdam. Soweit das Wichtigste aus Potsdam und der Umgebung. Die nächsten Lokalnachrichten bei Radio Potsdam wie immer um 9:30. Und damit zurück zu dir, Paul.
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0: Was für ein sommerlicher Start in dieses Wochenende. 27 Grad messen wir in Ludwigsfelde, in Brandenburg an der Havel, in Werder und in Potsdam. Der Nachmittag mit einem strahlend blauen Himmel. Am Abend kommt eine leichte Wolkendecke hinzu und heute Nacht ist dann etwas Regen möglich. Der Radio Potsdam Wettertrend. Das Wochenende zeigt sich zumindest morgen mit einem Mix aus Sonne und Wolken bei 23 Grad. Sonntag powert die Sonne dann wieder durch. 23 Grad. Ein richtig schöner Sonntag.
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0: Stadtverkehr Potsdam, mehr Zeit mit einem Plan. Breite Straße bis runter zur Zeppelinstraße sind es 5 Minuten plus. Bornstädter Potsdamer Straße stadtauswärts, ab dem Bornstädter See 10 Minuten Passierdauer und 5 bis 8 Minuten plus Alleestraße, Straße am Neuen Garten bis runter zur Hans-Thoma-Straße. Dann geht es raus auf die A10 westlicher Berliner Ring Richtung Dreieck Werder. Zwischen Potsdam Nord und Vöben Stau, halbe Stunde Passierdauer und die A10 südlicher Berliner Ring Richtung Dreieck Spreeau. Zwischen Genshagen und Rangsdorf gibt es Behinderungen durch eine Unfallstelle. Geblitzt wird heute Nachmittag auf der Steinstraße bei Tempo 30. Und wenn Sie noch etwas entdeckt haben, Staus oder Blitzer, sagen Sie gerne jederzeit Bescheid per WhatsApp-Nachricht oder rufen Sie gerne auch durch. Unsere Nummer für alles ist die 0331 581 692 und die 30. Danke fürs Bescheid sagen, eine gute Fahrt.
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0: Ich bin Paul Schröder. Wünsche einen schönen Start ins Wochenende. Hallo.

0: Schön, dass Sie mit dabei sind. Hier ist Radio Potsdam. Kommen Sie gut in diesen sonnigen Freitagnachmittag.
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0: Unsere Wachermacher hat es diesmal hoch hinausgezogen, und zwar Richtung Norden zur Fliegerstaffel in Blumberg. Dort durften Amelie und Jan nicht nur hinter die Kulissen schauen, sondern sogar selbst einmal einen Helikopter steuern. Das ganze Abenteuer gibt es zum Nachhören bei uns auf radio-potsdam.de. Ja, und danach wurde es noch exklusiver. Gemeinsam mit Einsatzpilot Jörg Niva ging es für die beiden in einen Privatjet, der sonst nur für politische Prominenz im Einsatz ist.
2: So, wir dürfen jetzt in so einen Heli einsteigen, und zwar nochmal gefühlt ein moderneres Gerät als in dem wir gerade geflogen sind. Das ist die Business Class unter den Fliegern.
3: Hier ist sogar ein Teppich ausgerollt, also ich glaube, es wird jetzt nochmal eine andere Experience da reinzugehen.
2: Mit Treppchen. Gehen wir mal rein.
4: Mensch, das ist aber luxuriös.
2: Es riecht neu, es riecht nach Benzin vor allem. Aber was ich extrem krass finde, ist, du kannst dich so nach hinten lehnen. Lehn dich mal an, da gehe ich ein bisschen nach hinten.
3: Das sieht hier rechts auch fast aus wie eine Minibar. Bisschen wie Privatjet.
2: Ja, ja, 100%. Jörg, wer ist denn der Letzte eigentlich, der in dem Ding hier geflogen ist? Der eine VIP-Maschine, ne?
5: Das ist eine VIP-Ausstattung, genau. Nutzen wir dann, wenn wir die Aufträge für diesen politisch-parlamentarischen Bereich haben. Also im Endeffekt für unsere Bundesregierung, für den Bundeskanzler, für den Minister, für den Bundespräsidenten oder auch ausländische Staatsgäste. Selbst der Papst ist schon mit der Maschine geflogen.
2: Also hier saß die komplette politische Prominenz drin.
5: So ist es.
2: Es riecht auch noch ein bisschen nach Friedrich Merz.
5: Ja. Eigentlich ist es egal, wer jetzt hier hinten drin sitzt. Ob ich jetzt eine Maschine habe, die VIP ausgestattet ist, oder eine Maschine ausgestattet habe, die mit normalen Truppensitzen ausgestattet ist und die ist voll mit Polizeibeamten. Vorne fürs Cockpit ist es nicht relevant.
2: Wenn ich das Ding jetzt privat mieten wollen würde... Bin ich raus, ne?
5: Genau.
2: Schade. Und du hast gesagt, hier hört man auch nicht mehr so viel, weil es schallgedichtet ist, ne?
5: Schallgedämmt, das heißt, hier hinten braucht man jetzt keinen Gehörschutz tragen, so wie ihr das in der anderen Maschine hattet, sondern hier kann man sich auch relativ normal unterhalten, wenn man hier in dem Bereich halt ist.
2: Wer sitzt denn eigentlich dann da hinten? Da ist ja noch eine zweite Kabine.
5: Ja, na, dort hinten sitzt dann die entsprechenden Adjutanten und der Personenschutz.
2: Hier kann man verweilen. Von hier jetzt nach Potsdam, oder?
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0: Schön, dass Sie mit dabei sind. Haben Sie einen schönen Start ins Wochenende. Hier ist Radio Potsdam am Freitagnachmittag, der 26. 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
1: Ich bin David Riemer. Entlastung für Deutschlands Verbraucher. Die Inflation hat an Tempo verloren. Sie lag im Mai um 2,6% nach 2,9% im April. Das hat das Statistische Bundesamt auf Basis vorläufiger Zahlen mitgeteilt. Grund für die abgebremste Inflation könnte der Tankrabatt sein.
2: Der Iran-Krieg hat vor allem die Energiepreise in die Höhe getrieben und damit auch die Inflation im April. Nun ist die Teuerungsrate im Mai aber offenbar gedrosselt worden, ein gutes Stück, obwohl der Iran-Krieg und die Sperrung der Straße von Hormuz insbesondere weiter die Preise treiben. Es liegt nahe, dass der von der Regierung gewährte Tankrabatt von rund 17 Cent pro Liter Sprit dabei eine Rolle spielt. Allerdings läuft der Tankrabatt, wenn er nicht verlängert wird, Ende Juni aus. Und Volkswirte fürchten, dass die höheren Energiepreise erst noch nach und nach auf Lebensmittel und Dienstleistungen durchschlagen. Aus Berlin Ronny Tochau.
1: Nach dem Einschlag einer russischen Drohne in ein Wohnhaus in Rumänien nahe der Grenze zur Ukraine will das EU- und NATO-Land seine Verteidigung in dem Gebiet verstärken. Rumänien bat die NATO um einen beschleunigten Transfer bereits zugesagter Drohnenabwehrtechnik. Staatspräsident Dahn machte Russland für den Vorfall verantwortlich. Die mit Sprengstoff beladene Drohne schlug in der Stadt Galati ein, zwei Bewohner wurden leicht verletzt. NATO und EU sicherten Rumänien ihre Unterstützung zu. Der Frühling dieses Jahr war deutlich wärmer und sonniger als im Schnitt. Vor allem die vielen Sonnenstunden in den Frühjahrsmonaten erinnern eher an südliche Breiten. Das teilte der Deutsche Wetterdienst in seiner vorläufigen Frühlingsbilanz mit.
3: Gut 2 Grad wärmer als üblich war es bei uns und damit gehört dieses Frühjahr zu den 10 mildesten überhaupt, also seit Beginn der Wetteraufzeichnungen. Geregnet hat's dagegen wenig, der April war definitiv zu trocken. Im Mai kam dann wie auf Knopfdruck der Sommer-Freibadwetter, vor allem im Norden und Nordosten. Osten gab Sonne satt und das war, sagen die Experten, ein Rekordlichtangebot, fast wie in Spanien. Claudia Wächter, Nachrichtenredaktion.
1: Ex-Bundesverkehrsminister Scheuer soll sich wegen des Vorwurfs einer Falschaussage im Zusammenhang mit der gescheiterten PKW-Maut vor Gericht verantworten. Das Landgericht Berlin hat eine entsprechende Anklage zugelassen, teilt eine Gerichtssprecherin mit. Die Berliner Staatsanwaltschaft wirft dem 51-Jährigen vor dem Mautuntersuchungsausschuss des Bundestags gelogen zu haben. Der ehemalige CSU-Minister weist den Vorwurf zurück.
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4: Was für ein sommerlicher Start in dieses Wochenende. 27 Grad messen wir in Ludwigsfelde, in Brandenburg an der Havel, in Werder und in Potsdam. Der Nachmittag mit einem strahlend blauen Himmel, am Abend kommt eine leichte Wolkendecke hinzu und heute Nacht ist dann etwas Regen möglich. Der Radio Potsdam Wettertrend. Das Wochenende zeigt sich zumindest morgen mit einem Mix aus Sonne und Wolken bei 23 Grad. Sonntag powert die Sonne dann wieder durch. 23 Grad, ein richtig schöner Sonntag.
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4: Stadtverkehr Potsdam, mehr Zeit mit einem Plan. Breite Straße bis runter zur Zeppelinstraße sind es 5 Minuten plus. Bornstädter Potsdamer Straße stadtauswärts, ab dem Bornstädter See 10 Minuten Passierdauer und 5 bis 8 Minuten plus Alleestraße, Straße am Neuen Garten bis runter zur Hans-Thoma-Straße. Dann geht es raus auf die A10 westlicher Berliner Ring Richtung Dreieck Werder. Zwischen Potsdam Nord und Vöben Stau, halbe Stunde Passierdauer und die A10 südlicher Berliner Ring Richtung Dreieck Spreeau. Zwischen Genshagen und Rangsdorf gibt es Behinderungen durch eine Unfallstelle. Geblitzt wird heute Nachmittag auf der Steinstraße bei Tempo 30. Und wenn Sie noch etwas entdeckt haben, Staus oder Blitzer, sagen Sie gerne jederzeit Bescheid per WhatsApp-Nachricht oder rufen Sie gerne auch durch. Unsere Nummer für alles ist die 0331 581 692 und die 30. Danke fürs Bescheid sagen, eine gute Fahrt.
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4: Ich bin Paul Schröder, wünsche einen schönen Start ins Wochenende. Hallo!

Freitagnachmittag in der Region, wieder eine Woche geschafft und wir schauen an diesem Freitagnachmittag wieder auf die guten Nachrichten, auf die Good News aus der Region. Denn nach über einem Jahr Baustelle gibt es jetzt gute Nachrichten für alle Autofahrer. Die Nutestraßenbrücke über dem Horstweg soll ab Dienstag wieder komplett freigegeben werden. Dann können die Autos endlich wieder über alle Fahrspuren rollen. Die alte Brücke war ziemlich marode und einfach zu schmal für den heutigen Verkehr. Mit dem Neubau soll es jetzt sicherer werden. Die Fertigstellung hat sich leider mehrfach verzögert, aber jetzt ist tatsächlich das Ende der Baustelle in Sicht. Zum ersten Mal macht außerdem der Heldenmarsch Station hier bei uns in Potsdam. Morgen schnüren Läufer in Fahrland die Wanderschuhe und ziehen quer durch Potsdam und das Umland. Zur Wahl stehen sportliche 30 oder sogar 50 Kilometer. Aber keine Sorge, beim Heldenmarsch geht's nicht nur ums Durchhalten, sondern vor allem um Gemeinschaft und den guten Zweck. Unterstützt wird das Ganze von Vereinen und Initiativen aus Fahrland. Ein Teil der Einnahmen fließt auch in soziale Projekte. Und es hat einen Babyboom in Beelitz gegeben. Das Storchenpaar über dem Rathaus sorgt in diesem Jahr für einen echten Rekord. Zum ersten Mal überhaupt sind gleich 4 Jungstörche im Horst groß geworden. Und die kleinen Klapperstörche, die zeigen sich trotz Sommerhitze topfit. Dass es den Störchen so gut geht, liegt offenbar auch am Einsatz des Bauhofs. Im Frühjahr wurde nämlich ein kleines Bäumchen aus dem Horst entfernt, damit wieder genug Platz für die Storchenfamilie ist. Und auch beim Futter scheint Beelitz einiges zu bieten. Frische Mäuse, Regenwürmer, quasi ein All-Inclusive-Buffet. Und das waren sie, unsere Good News der Woche. Gibt's auch nochmal zum Nachlesen bei uns in den sozialen Medien, auf Instagram zum Beispiel. Da heißen wir Radio Potsdam Official.

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Was für ein traumhaftes Wetter zum Start ins Wochenende. Hier ist der Radio Potsdam Feierabend. 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

0: Der Start ins Wochenende mit Radio Potsdam und vor den Infos kommt hier unser Job des Tages. Heute haben wir gleich mehrere Jobs im Angebot. Die HVT, Haus- und Versorgungstechnik GmbH Potsdam, sucht Anlagenmechaniker, Elektroniker, Kundendiensttechniker und technische Zeichner für Heizung, Sanitär- und Klimatechnik. Geboten wird eine 4-Tage-Woche bei vollem Gehalt, spannende Projekte mit modernster Technik und ein tolles Team mit starkem Zusammenhalt. Alle Infos finden Sie bei uns im Netz auf radio-potsdam.de und dann dort im Jobticker.
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2: Im Studio Charlie Detloff, guten Tag. In der Diskussion um das Potsdamer Rechenzentrum liegt jetzt ein neuer Kompromissvorschlag der Stadtspitze vor. Demnach soll das Kreativhaus noch bis 2033 genutzt werden können. Danach ist der Abriss bis Ende 2034 vorgesehen. Die Stiftung Garnisonkirche soll dafür jährlich 70.000 Euro Entschädigung erhalten, weil Teile des Gebäudes auf ihrem Grundstück stehen. Ohne Einigung droht dem Rechenzentrum allerdings schon ab August das Aus, weil wichtige Genehmigungen fehlen. Über den Vorschlag wird jetzt hinter verschlossenen Türen weiter beraten. Der Streit um das Potsdamer Stäubendenkmal geht weiter, wie die PNN jetzt berichtet. Eigentlich sollte die Statue nach dem Vorschlag von Oberbürgermeisterin Nuscha Aubel auf den Stäubenplatz versetzt werden. Jetzt könnte das aber scheitern. Im Kulturausschuss gab es keine Einigung. Die Entscheidung wurde vertagt. Problematisch ist dabei, Fördergelder für die Umsetzung könnten verloren gehen, wenn nicht bald entschieden wird. In der Stadtpolitik gibt es weiter unterschiedliche Vorschläge für den künftigen Standort des Denkmals. In Golm gibt es weiter Streit um ein geplantes Bürgerhaus. Die Ortsvorsteherin wirft der Stadt vor, das Projekt auszubremsen. Eigentlich sollten schon 50.000 Euro für erste Planungen bereitstehen, dafür fehlt aber noch ein Beschluss der Stadtpolitik. Gleichzeitig soll das bisherige Ortsteilbüro verkauft werden, obwohl es laut Ortsbeirat schon jetzt ungeeignet ist. Die Stadt hält trotzdem an den Plänen für ein Bürgerhaus fest, ein konkreter Zeitplan fehlt aber weiter. Ab Dienstag wird in Potsdam wieder kräftig in die Pedale getreten. Die Klimaaktion Stadtradeln startet. Bis zum 22. Juni können alle mitmachen und möglichst viele Fahrradkilometer für den Klimaschutz sammeln. Allein oder im Team. Im vergangenen Jahr kamen dabei über 1 Million Kilometer zusammen. Mitradeln können Freundeskreise, Firmen, Schulen oder einfach alle im offenen Team Potsdam. Soweit das Wichtigste aus Potsdam und der Umgebung. Die nächsten Lokalnachrichten bei Radio Potsdam wie immer um 9:30. Und damit zurück zu dir, Paul.
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0: Was für ein sommerlicher Start in dieses Wochenende. 27 Grad messen wir in Ludwigsfelde, in Brandenburg an der Havel, in Werder und in Potsdam. Der Nachmittag mit einem strahlend blauen Himmel, am Abend kommt eine leichte Wolkendecke hinzu und heute Nacht ist dann etwas Regen möglich. Der Radio Potsdam Wettertrend. Das Wochenende zeigt sich zumindest morgen mit einem Mix aus Sonne und Wolken bei 23 Grad. Sonntag powert die Sonne dann wieder durch. 23 Grad, ein richtig schöner Sonntag.
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0: Stadtverkehr Potsdam, mehr Zeit mit einem Plan. Breite Straße bis runter zur Zeppelinstraße sind es 5 Minuten plus. Bornstädter Potsdamer Straße statt auswärts. Ab dem Bornstädter See 10 Minuten Passierdauer. Und 5 bis 8 Minuten plus Alleestraße, Straße am Neuen Garten bis runter zur Hans-Thoma-Straße. Dann geht es raus auf die A10 westlicher Berliner Ring Richtung Dreieck Werder. Zwischen Potsdam Nord und Vöben Stau, halbe Stunde Passierdauer. Und die A10 südlicher Berliner Ring Richtung Dreieck Spreeau. Zwischen Genshagen und Rangsdorf gibt es Behinderungen durch eine Unfallstelle. Geblitzt wird heute Nachmittag auf der Steinstraße bei Tempo 30 und wenn Sie noch etwas entdeckt haben, Staus oder Blitzer, sagen Sie gerne jederzeit Bescheid per WhatsApp-Nachricht oder rufen Sie gerne auch durch. Unsere Nummer für alles ist die 0331 581 692 und die 30. Danke fürs Bescheid sagen, eine gute Fahrt.
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0: Ich bin Paul Schröder. Wünsche einen schönen Start ins Wochenende. Hallo.

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1: Hallo Potsdam, heute läuft im Parkdeck bei Klärchens ab 19 Uhr die Ü40 Frühparty. Hier könnt ihr feiern wie früher, nur halt etwas früher am Abend. Und später startet dann im Waschhaus Potsdam ab 22 Uhr die Ruby's Revival Party für alle, die erst später anfangen wollen zu feiern. Morgen findet das ganze Wochenende in der Villa Jakobs das Weinfest mit Blick aufs Wasser statt. Auf jeden Fall etwas, was man sich bei den Temperaturen nicht entgehen lassen sollte. Im Freiland findet dann von 14 bis 18 Uhr das Freilandfestival statt mit Graffiti, Musik und Kultur. Am neuen Lustgarten läuft ein großes Kindermitmachkonzert und Familienfestival. Und abends startet um 20 Uhr das Spring Break Open Air, ebenfalls am neuen Lustgarten. Und am Sonntag wird es dann wieder etwas entspannter. In der Villa Schöningen spielt von 15 bis 17 Uhr das Irma-Neumüller-Duo beim Jazz- und Gartencafé-Festival.
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Schön, dass Sie mit dabei sind. Haben Sie einen schönen Start ins Wochenende. Hier ist Radio Potsdam am Freitagnachmittag, der 26. Juni. 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
1: Ich bin David Riemer. Nach dem Regierungswechsel in Ungarn will die Europäische Kommission festgesetzte EU-Mittel in Höhe von fast 16,5 Milliarden Euro für das Land freigeben. EU-Kommissionspräsidentin von der Leyen knüpfte die Freigabe des Geldes aber auch an Bedingungen.
2: Die EU-Kommission hatte das Geld auf Eis gelegt, weil Ungarn nicht genug gegen Korruption und andere Interessenkonflikte tat und auch Grundprinzipien der Rechtsstaatlichkeit missachte. Nun soll das Geld wieder fließen, wenn der neue Regierungschef Modja seine Reformen umsetzt. Alleine 10 Milliarden Euro sollen aus dem Corona-Aufbaufonds kommen. Eile ist geboten, Investitionen müssen bis Ende August umgesetzt werden. Gut 6 Milliarden Euro für Strukturförderung kommen noch hinzu. Der Regierungschef sprach von einem historischen Durchbruch. Aus Brüssel, Dieter Ebeling.
1: Die Regierung will möglicherweise den 8-Stunden-Tag kippen. Mehr Flexibilität statt feste Arbeitszeiten, das ist die erklärte Marschroute. Der Deutsche Gewerkschaftsbund wehrt sich dagegen und sieht die Mehrheit der Beschäftigten hinter sich.
3: Wir wollen kürzere Arbeitszeiten, sagen die meisten Befragten, vor allem Männer mit Kind. Und der DGB schlägt in dieselbe Kerbe. Die Pläne der Regierung gingen komplett an der Lebenswirklichkeit von Familien vorbei. Am Ende sorgten flexible Arbeitszeiten pro Woche nur für mehr Krankmeldungen, nicht für mehr Wachstum. Aber genau das, also die Wirtschaft ankurbeln, das will die Regierung und bekommt Rückendeckung von den Unternehmern. Claudia Wächter, Nachrichtenredaktion.
1: Der ukrainische Präsident Selenskyj hat vor einem neuen schweren russischen Angriff gewarnt. Es gäbe Informationen über eine bevorstehende massive Attacke, schrieb er in sozialen Netzwerken. Erst am Wochenende hatte Russland die Ukraine und besonders die Hauptstadt Kiew mit einem Großangriff überzogen. Laut Selenskyj zeigt die Zerstörungstaktik Russlands, dass Moskau weiter auf eine militärische Lösung des Konflikts setzt. Er rief die westlichen Partner erneut zur Lieferung von Flugabwehrwaffen auf. Der Frühling in Deutschland ist deutlich wärmer und sonniger gewesen als im Schnitt. Nach einer vorläufigen Auswertung des Deutschen Wetterdienstes lag die Durchschnittstemperatur bei 9,9 Grad. Damit dürfte das Frühjahr 2026 zu den 10 mildesten seit Beginn der Wetteraufzeichnungen 1881 zählen. Gleichzeitig war es sehr trocken, es fiel nur rund 68% des langjährigen Niederschlags.
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1: Ich bin David Riemer. Die USA und der Iran nähern sich nach US-Angaben einer Einigung auf eine Verlängerung der Waffenruhe und weitere Verhandlungen. US-Vizepräsident J.D. Vance sagte, bei einer Absichtserklärung seien viele Fortschritte gemacht worden, an einigen Punkten werde aber noch gearbeitet. Ob Präsident Trump zustimmt, sei offen, eine Bestätigung aus Teheran gibt es bisher nicht. Entlastung für Deutschlands Verbraucher. Die Inflation hat an Tempo verloren. Sie lag im Mai bei 2,6% nach 2,9% im April. Das hat das Statistische Bundesamt auf Basis vorläufiger Zahlen mitgeteilt.
2: Der Iran-Krieg hat vor allem die Energiepreise in die Höhe getrieben und damit auch die Inflation im April. Nun ist die Teuerungsrate im Mai aber offenbar gedrosselt worden, ein gutes Stück, obwohl der Iran-Krieg und die Sperrung der Straße von Hormuz insbesondere weiter die Preise treiben. Es liegt nahe, dass der von der Regierung gewährte Tankrabatt von rund 17 Cent pro Liter Sprit dabei eine Rolle spielt. Allerdings läuft der Tankrabatt, wenn er nicht verlängert wird, Ende Juni aus. Und Volkswirte fürchten, dass die höheren Energiepreise erst noch nach und nach auf Lebensmittel und Dienstleistungen durchschlagen. Aus Berlin Ronny Tochau.
1: Nach dem Vorbild von Australien haben mehrere Länder eine Altersbeschränkung für die Nutzung sozialer Medien eingeführt oder arbeiten daran. Aber Menschenrechtler sagen, Verbot oder Altersbeschränkungen allein greifen zu kurz, um Minderjährige vor schädlichen Folgen zu schützen. Das UN-Menschenrechtsbüro hat jetzt Richtlinien für Regierungen und Unternehmen veröffentlicht.
3: Die Firmen müssten direkt zur Verantwortung gezogen werden können, verlangen die Menschenrechtler. So dürften soziale Medien keine suchterzeugenden Designelemente enthalten. Gemeint ist damit zum Beispiel das endlose Scrollen, von dem sich viele Menschen schwer lösen können, oder die ständigen Benachrichtigungen, die die Neugier auf weitere Inhalte wecken. Bei Altersbegrenzungen müsse sichergestellt werden, dass sie nicht einfach umgangen werden können. Und ganz wichtig, Firmen müssten für Schäden zur Verantwortung gezogen werden können. Aus Genf, Christiane Ulrich.
1: Nach dem Regierungswechsel in Ungarn will die EU-Kommission fast 16,5 Milliarden Euro an festgesetzten EU-Mitteln freigeben. Der Großteil des Geldes solle fließen, wenn beschlossene Reformen und Investitionen umgesetzt sind. Das sagte EU-Kommissionspräsidentin von der Leyen. Sie lobte die neue Regierung von Ministerpräsident Magyar für ihr schnelles und entschlossenes Vorgehen, etwa gegen Korruption.
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1: Ich bin David Riemer. US-Präsident Trump hat eine endgültige Entscheidung zu den Verhandlungen mit dem Iran angekündigt. Er werde sich dazu im Lagezentrum des Weißen Hauses treffen. Seit Tagen wird intensiv über ein Rahmenabkommen verhandelt. Eine Einigung soll kurz bevorstehen. Trump betonte erneut, der Iran müsse sich verpflichten, niemals eine Atomwaffe zu besitzen. Außerdem solle die Straße von Hormuz sofort geöffnet werden. Nach dem Regierungswechsel in Ungarn will die Europäische Kommission festgesetzte EU-Mittel in Höhe von fast 16,5 Milliarden Euro für das Land freigeben. EU-Kommissionspräsidentin von der Leyen knüpfte die Freigabe des Geldes aber auch an Bedingungen.
2: Die EU-Kommission hatte das Geld auf Eis gelegt, weil Ungarn nicht genug gegen Korruption und andere Interessenkonflikte tat und auch Grundprinzipien der Rechtsstaatlichkeit missachte. Nun soll das Geld wieder fließen, wenn der neue Regierungschef Magyar seine Reformen umsetzt. Alleine 10 Milliarden Euro sollen aus dem Corona-Aufbaufonds kommen. Eile ist geboten, Investitionen müssen bis Ende August umgesetzt werden. Gut 6 Milliarden Euro für Strukturförderung kommen noch hinzu. Der Regierungschef sprach von einem historischen Durchbruch. Aus Brüssel, Dieter Ebeling.
1: Die Regierung will möglicherweise den 8-Stunden-Tag kippen. Mehr Flexibilität statt feste Arbeitszeiten, das ist die erklärte Marschroute. Der Deutsche Gewerkschaftsbund wehrt sich dagegen und sieht die Mehrheit der Beschäftigten hinter sich.
3: Wir wollen kürzere Arbeitszeiten, sagen die meisten Befragten, vor allem Männer mit Kind. Und der DGB schlägt in dieselbe Kerbe. Die Pläne der Regierung gingen komplett an der Lebenswirklichkeit von Familien vorbei. Am Ende sorgten flexible Arbeitszeiten pro Woche nur für mehr Krankmeldungen, nicht für mehr Wachstum. Aber genau das, also die Wirtschaft ankurbeln, das will die Regierung und bekommt Rückendeckung von den Unternehmern. Claudia Wächter, Nachrichtenredaktion.
1: Der ukrainische Präsident Selenskyj hat vor einem neuen schweren russischen Angriff gewarnt. Es gebe Informationen über eine bevorstehende massive Attacke, schrieb er in sozialen Netzwerken. Erst am Wochenende hatte Russland die Ukraine und besonders die Hauptstadt Kiew mit einem Großangriff überzogen. Laut Selenskyj zeigt die Zerstörungstaktik Russlands, dass Moskau weiter auf eine militärische Lösung des Konflikts setzt. Er rief die westlichen Partner erneut zur Lieferung von Flugabwehrwaffen auf.

voll auch alleine hier. Genau wie ich. Du bist mir gleich aufgefallen. Voll Laser, wie du abgehst. Leider ist ja gleich Feierabend. Also ich bin noch gar nicht müde. Aber vielleicht, wenn du Bock hast. Ich hab eine Wohnung gleich hier in der Nähe. Wenn du willst, wir könnten ja dort weiter tanzen. Wenn du weißt, was ich meine. Oder willst du etwa allein nach Hause gehen?

Pass mal auf, Junge. Hier ist langsam Feierabend. Also geh runter von der Tanze. Ich will nach Hause. Der Barkeeper will nach Hause. Und der DJ ist müde, hörst du doch. Mach ein bisschen halblang jetzt. Hol deine Jacke, schnapp dir deine Mädels und geh nach draußen. Also, wir sehen uns nächste Woche wieder.

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3: Ich bin Diana Kramer. Ex-Bundesverkehrsminister Andreas Scheuer fällt die Pkw-Maut 7 Jahre nach ihrem Scheitern erneut auf die Füße. Er soll vor dem Landgericht Berlin angeklagt werden. Der Vorwurf, eine Falschaussage Scheuers vor dem Mautuntersuchungsausschuss des Bundestags.
4: Die Pkw-Maut galt als großer Wurf, wurde am Ende aber vom Europäischen Gerichtshof kassiert. Der sah eine Diskriminierung ausländischer Fahrer. Die Regierung musste die Verträge kündigen und den künftigen Betreibern mehr als 240 Millionen Euro Schadenersatz zahlen. Im späteren Untersuchungsausschuss kam dann die Frage auf, ob die Betreiber angeboten hätten, mit der Unterschrift unter die Mautverträge bis zur EuGH-Entscheidung zu warten. An so ein Angebot hätten sich Scheuer und ein Ex-Staatssekretär aber nicht erinnern können. Die Anklage wirft ihnen nun bewusste Falschaussagen vor. Katrin Müller, Nachrichtenredaktion.
3: Eine Unwetterfront mit teils heftigen Gewittern, Starkregen und Hagel zieht seit dem Abend über den Westen Deutschlands. Die Feuerwehren in NRW meldeten hunderte Einsätze wegen überfluteter Keller und umgestürzter Bäume. Auch Feste und Open-Air-Konzerte etwa in Münster mussten abgebrochen werden. Betroffen ist auch der Bahnverkehr. Mehrere Fernzüge müssen in Bahnhöfen ausharren, weil Gleise blockiert sind. US-Präsident Donald Trump hat eine endgültige Entscheidung zu den Verhandlungen mit dem Iran angekündigt. Zuvor soll es im Lagezentrum des Weißen Hauses Beratungen geben. Seit Tagen wird intensiv über ein Rahmenabkommen verhandelt. Eine Einigung soll laut Trump kurz bevorstehen. Teheran spricht hingegen davon, dass wichtige Fragen noch ungeklärt seien. Übers Wochenende zum Gardasee oder nach Südtirol. Heute ist das spontan keine gute Entscheidung. Der Brenner ist wegen einer Demonstration gegen die Verkehrsflut stundenlang komplett gesperrt. Ausgerechnet auch an den Pfingstferien für Bayern, Baden-Württemberg und Sachsen-Anhalt. Initiiert hat den Protest der Bürgermeister der Gemeinde Gries am Brenner, Karl Mühlsteiger. Er sagte bei NTV zu den Gründen.
5: Also wir haben mittlerweile das traurige Bild, dass es starke Erkrankungen innerhalb der Region gibt. Das kann so nicht mehr weitergehen. Deswegen haben wir uns dann entschieden, diese Kundgebung abzuhalten, um ein Zeichen zu setzen, dass es mit dem stetig steigenden und belastenden Transitverkehr nicht mehr weitergehen kann und nicht mehr weitergehen darf.
3: Ab 11 Uhr ist die Brenner Autobahn wegen der Demo für 8 Stunden dicht, ebenso die Nebenstrecken.
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1: Ich bin Diana Kramer. Die Inflation in Deutschland hat an Tempo verloren. Sie lag im Mai bei 2,6% nach 2,9% im April. Das hat das Statistische Bundesamt anhand vorläufiger Zahlen mitgeteilt. Grund für die abgebremste Inflation könnte der Tankrabatt sein.
2: Der Iran-Krieg hat vor allem die Energiepreise in die Höhe getrieben und damit auch die Inflation im April. Nun ist die Teuerungsrate im Mai aber offenbar gedrosselt worden, ein gutes Stück, obwohl der Iran-Krieg und die Sperrung der Straße von Hormuz insbesondere weiter die Preise treiben. Es liegt nahe, dass der von der Regierung gewährte Tankrabatt von rund 17 Cent pro Liter Sprit dabei eine Rolle spielt. Allerdings läuft der Tankrabatt, wenn er nicht verlängert wird, Ende Juni aus. Und Volkswirte fürchten, dass die höheren Energiepreise erst noch nach und nach auf Lebensmittel und Dienstleistungen durchschlagen. Onni Torau, Berlin.
1: Die gescheiterte Pkw-Maut hat für den früheren Bundesverkehrsminister Andreas Scheuer ein juristisches Nachspiel. Das Landgericht Berlin hat Anklage zugelassen. Es geht um den Vorwurf der Falschaussage vor dem Mautuntersuchungsausschuss des Bundestags. Scheuer selbst weist den Vorwurf zurück. 2019 war die geplante Pkw-Maut vor dem Europäischen Gerichtshof gescheitert. Scheuer wird unter anderem vorgeworfen, Verträge abgeschlossen zu haben, bevor überhaupt Rechtssicherheit bestand. Die Mautbetreiber erhielten mehr als 240 Millionen Euro Schadenersatz. Seit einigen Tagen gibt es Spekulationen über einen möglichen Kanzlertausch. Jetzt hat sich NRW-Ministerpräsident Hendrik Wüst in der Sache zu Wort gemeldet und klar widersprochen.
3: Die Spekulationen sind einfach Quatsch, so Wüst wörtlich. Er warnt vor solchen Gerüchten und Personalspekulationen, denn die Herausforderungen in Deutschland sind groß, nur darum geht es jetzt, sagte Wüst. Laut einiger Medien soll es innerhalb der Union zuletzt Gerüchte gegeben haben, wonach Kanzler Merz wegen der schwierigen Lage der schwarz-roten Koalition durch einen anderen Politiker ersetzt werden könnte. Dabei soll der Name des NRW-Ministerpräsidenten Wüst gefallen sein. Auch aus dem Umfeld des Kanzlers selbst werden die Gerüchte vehement zurückgewiesen. David Riemer, Berlin.
1: Beim Deutschen Filmpreis hat das Drama In die Sonne schauen von Mascha Schilinski gleich 10 Auszeichnungen gewonnen, darunter die Goldene Lola für den besten Spielfilm, die beste Regie und das beste Drehbuch. Der Film erzählt von mehreren Frauen, die in unterschiedlichen Zeitebenen auf einem Bauernhof leben.
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1: Ich bin Diana Kramer. Ex-Bundesverkehrsminister Andreas Scheuer fällt die Pkw-Maut 7 Jahre nach ihrem Scheitern erneut auf die Füße. Er soll vor dem Landgericht Berlin angeklagt werden. Der Vorwurf, eine Falschaussage Scheuers vor dem Mautuntersuchungsausschuss des Bundestags.
2: Die Pkw-Maut galt als großer Wurf, wurde am Ende aber vom Europäischen Gerichtshof kassiert. Der sah eine Diskriminierung ausländischer Fahrer. Die Regierung musste die Verträge kündigen und den künftigen Betreibern mehr als 240 Millionen Euro Schadenersatz zahlen. Im späteren Untersuchungsausschuss kam dann die Frage auf, ob die Betreiber angeboten hätten, mit der Unterschrift unter die Mautverträge bis zur EuGH-Entscheidung zu warten. An so ein Angebot hätten sich Scheuer und ein Ex-Staatssekretär aber nicht erinnern können. Die Anklage wirft ihnen nun bewusste Falschaussagen vor. Katrin Müller, Nachrichtenredaktion.
1: Eine Unwetterfront mit teils heftigen Gewittern, Starkregen und Hagel ist am Abend über den Westen Deutschlands gezogen. Die Feuerwehren in NRW meldeten hunderte Einsätze wegen überfluteter Keller und umgestürzter Bäume. Auch Feste und Open-Air-Konzerte etwa in Münster mussten abgebrochen werden. Betroffen war auch der Bahnverkehr. Mehrere Fernzüge mussten in Bahnhöfen ausharren, weil Gleise blockiert waren. US-Präsident Donald Trump hat eine endgültige Entscheidung zu den Verhandlungen mit dem Iran angekündigt. Seit Tagen wird intensiv über ein Rahmenabkommen verhandelt. Eine Einigung soll laut Trump kurz bevorstehen. Teheran spricht hingegen davon, dass wichtige Fragen noch ungeklärt seien. Übers Wochenende zum Gardasee oder nach Südtirol. Heute ist das spontan keine gute Entscheidung. Der Brenner ist wegen einer Demonstration gegen die Verkehrsflut stundenlang komplett gesperrt, ausgerechnet auch in den Pfingstferien für Bayern, Baden-Württemberg und Sachsen-Anhalt. Initiiert hat den Protest der Bürgermeister der Gemeinde Gries am Brenner, Karl Mühlsteiger. Er sagte bei NTV zu den Gründen:
3: Also wir haben mittlerweile das traurige Bild, dass es starke Erkrankungen innerhalb der Region gibt. Das kann so nicht mehr weitergehen. Deswegen haben wir uns dann entschieden, diese Kundgebung abzuhalten, um ein Zeichen zu setzen, dass es mit dem stetig steigenden und belastenden Transitverkehr nicht mehr weitergehen kann und nicht mehr weitergehen darf.
1: Ab 11 Uhr heute ist die Brenner Autobahn wegen der Demo für 8 Stunden dicht, ebenso die Nebenstrecken.
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